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1: Die Nachrichten von SRF um 3 Uhr mit Lara Christen. Rund 30 Jahre ist es her, seit der US-Rapper Tupac Shakur in Las Vegas auf offener Straße erschossen wurde. Nun hat ein Geschworenengericht in den USA einen ehemaligen Gang-Anführer verurteilt. Er ist die einzige Person, die jemals im Zusammenhang mit Tupacs Tod im Jahr 1996 angeklagt wurde. Der Mann hatte schon länger zugegeben, dass er in dem Cadillac saß, aus dem die tödlichen Schüsse auf Tupac abgegeben wurden. Das Geschworenengericht sah es nun als erwiesen an, dass der heute 63-Jährige für den Tod des Rappers verantwortlich ist. Das Strafmaß ist noch nicht bekannt. Tupac Shakur wurde bekannt durch Hits wie California Love, Changes oder All Eyes on Me. Er hat weltweit etwa 75 Millionen Alben verkauft. Wir bleiben in den USA. Der Online-Händler Amazon soll Preise manipuliert haben. Deswegen hat die US-Wettbewerbsbehörde zusammen mit 22 Bundesstaaten Klage gegen Amazon eingereicht. Bei der Klage geht es um das Werbegeschäft. Unternehmen können Amazon dafür bezahlen, dass ihre Werbung bei bestimmten Suchergebnissen auftaucht. Welches Unternehmen den Werbeplatz bekommt, wird per Auktion entschieden. Bei diesen Auktionen soll Amazon heimlich die Preise nach oben getrieben haben und das über mehrere Jahre hinweg. Der Konzern habe so wahrscheinlich zweistellige Milliardenbeträge verdient, teilte die US-Wettbewerbsbehörde mit. Amazon weist die Vorwürfe zurück. Noch zum Sport, Tennis. Stan Wawrinka ist an den US Open in New York ausgeschieden. Der Wattländer verliert in der ersten Runde gegen den Italiener Matteo Berrettini in 3 Sätzen. Für Wawrinka war es das letzte Grand-Slam-Turnier seiner Karriere. Beim Platzinterview bedankte er sich bei den Fans für die Unterstützung.
2: I love the game so much that I really try to push until my own limit, and this year it is my own limit. So I really want to thank you all for all those years, all those supports. It was really amazing.
1: Er liebe diesen Sport so sehr, dass er bis ans Limit gehe, und dieses Jahr sei sein Limit, so Wawrinka. Am Abend sind auch die beiden Schweizerinnen Viktoria Golubic und Simona Waltert in der Startrunde der US Open gescheitert. Viktoria Golubic unterlag der Französin Diane Parry in 2 Sätzen. Und Simona Waltert verlor gegen die Argentinierin Nadia Podoroska in 3 Sätzen. Das Wetter: Heute ist es meist sonnig bei 26 Grad im Norden und 28 Grad im Süden. Das waren Nachrichten von Radio SRF. Verantwortlich Lara Christen.

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1: Die Nachrichten von SRF um 4 Uhr mit Lara Kresten. Rund 30 Jahre ist es her, seit der US-Rapper Tupac Shakur in Las Vegas auf offener Straße erschossen wurde. Nun wurde in den USA ein ehemaliger Gang-Anführer wegen Mordes verurteilt. Das Geschworenengericht sieht ihn als Drahtzieher des Mordes. Antje Sieb von der ARD berichtet.
2: Die Jury in Las Vegas fällte ihr Urteil nach wenigen Stunden Beratung. Mit dem Schuldspruch folgte sie der Argumentation der Staatsanwaltschaft. Der 63-jährige ehemalige Gangleader soll danach zwar nicht selbst geschossen, aber die Tat organisiert haben. Auf den erfolgreichen Rapper Tupac Shakur war vor fast genau 30 Jahren in Las Vegas aus einem vorbeifahrenden Auto mehrfach geschossen worden. Wenige Tage später war der damals 25-jährige im Krankenhaus verstorben. Weder Waffe noch Auto wurden je gefunden. Als Beweismittel dienten dem Prozess in erster Linie die eigenen Worte des Angeklagten. In einem Buch, aber auch in Interviews und Aussagen hatte er behauptet, er habe mit im Tatauto gesessen und dem eigentlichen Schützen die Waffe gereicht. Der Mord sei Vergeltung gewesen für eine vorangegangene Auseinandersetzung. Als Hintergrund der Tat gelten Rivalitäten zwischen zwei Gangs aus dem Großraum Los Angeles, die jeweils Beziehungen zu Tupacs Plattenlabel einerseits und einem Konkurrenzlabel von der Ostküste andererseits hatten. Am 13. Oktober soll das Strafmaß verkündet werden. Möglich wäre eine lebenslange Freiheitsstrafe. Der jetzt Verurteilte hat bereits angekündigt, dass er Berufung gegen das Urteil einlegen will.
1: Zu zwei weiteren Meldungen aus dem Ausland in Kürze. Die Ukraine meldet auch diese Nacht wieder russische Angriffe. In der ukrainischen Hauptstadt Kiew kam es zu Explosionen, wie Nachrichtenagenturen melden. Bei den Drohnenangriffen wurden laut den lokalen Behörden 3 Menschen getötet und mehrere verletzt. Stadtpräsident Vitali Klitschko rief die Menschen dazu auf, sich in Sicherheit zu bringen. Und in Frankreich ist der ehemalige französische Premierminister Edouard Balladur gestorben, im Alter von 97 Jahren. Das berichten französische Medien unter Berufung auf seine Familie. Balladur war zwischen 1993 und 1995 letzter Premierminister unter dem Präsidenten François Mitterrand. 1995 kandidierte der konservative Balladur selbst bei der Präsidentenwahl, scheiterte allerdings. Noch zum Sport Tennis. Stan Wawrinka ist an den US Open in New York ausgeschieden. Der Waadtländer verliert in der ersten Runde gegen den Italiener Matteo Berrettini in 3 Sätzen. Für Wawrinka war es das letzte Grand-Slam-Turnier seiner Karriere. Und am Abend sind auch die beiden Schweizerinnen Viktoria Golubic und Simona Waltert in der Startrunde der US Open gescheitert. Viktoria Golubic unterlag der Französin Diane Barry in 2 Sätzen. Und Simona Waltert verlor gegen die Argentinierin Nadia Podoroska in 3 Sätzen. Das Wetter, heute ist es meist sonnig bei 26 Grad im Norden und 28 Grad im Süden. Das waren Nachrichten von Radio SRF, verantwortlich Lara Kresten.

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1: Die Nachrichten von SRF um 5 Uhr mit Lara Christen. Die Eigenkapitalvorschriften für Schweizer Großbanken sollen weniger stark verschärft werden, als es der Bundesrat will. Das findet die zuständige Ständeratskommission. Und Urteil im Fall Tupac Shakur. Rund 30 Jahre nach den tödlichen Schüssen auf den Rapper wurde nun ein Mann wegen des Mordes verurteilt. Das Wetter, heute ist es meist sonnig bei 26 Grad im Norden und 28 Grad im Süden. Im Streit um schärfere Eigenkapitalvorschriften kommt die zuständige Ständeratskommission der Großbank UBS entgegen. Sie schlägt konkret vor, dass die UBS ihre ausländischen Töchter mit 50% hartem Kernkapital unterlegen muss. Für die anderen 50% kann sie spezielle Anleihen einsetzen. Der Bundesrat forderte 100% hartes Kernkapital. Der Gesetzesentwurf kommt demnächst in den Ständerat, danach wird auch noch der Nationalrat entscheiden. Zum Vorschlag der Ständeratskommission die Einschätzung von Jan Baumann.
2: Mit ihrem Richtungsentscheid zur Lex UBS verhält sich die Wirtschaftskommission des Ständerats so wie erwartet. Sie verlangt ein dünneres Kapitalpolster von der Bank, als es dem Bundesrat vorschwebte. Freuen dürfen sich die Bankmanager und die Investoren. Die UBS hat somit mehr Spielraum, um im Ausland zu wachsen. Verliererin ist Bundesrätin Karin Keller-Sutter, zumindest in dieser Runde der Bankenregulierung. Die Finanzministerin wollte härtere Auflagen im Gesetz verankern, im Einvernehmen mit der Nationalbank und der Finanzmarktaufsicht. Allerdings ist die Regierung ein Stück weit auch selber schuld, dass es so herauskommt. Die Regierung hätte die härteren Anforderungen auch direkt in eine Verordnung packen können, statt die Verantwortung ans Parlament abzugeben. So lässt nun die Politik die UBS gewähren auf deren Wachstumskurs. Die Gewinnchancen der Bank steigen, aber auch die Risiken, dass eines Tages der Staat erneut rettend eingreifen muss.
1: In Uster im Kanton Zürich soll eine parlamentarische Untersuchungskommission klären, wie es bei der Stadtpolizei zu einer Überschreitung des Budgets von rund 1,4 Millionen Franken kommen konnte. Das hat das Stadtparlament am Abend entschieden. Die Stadtpolizei ist in Uster seit Monaten ein großes Thema. Es geht dabei um überschrittene Kompetenzen im finanziellen Bereich. Der zuständige Polizeikommandant wurde im Frühjahr entlassen. Letzte Woche entzog die Ustermer Stadtregierung der zuständigen Stadträtin vorübergehend die politische Verantwortung. Rund 30 Jahre ist es her, seit der US-Rapper Tupac Shakur in Las Vegas auf offener Straße erschossen wurde. Nun wurde in den USA ein ehemaliger Gang-Anführer wegen Mordes verurteilt. Das Geschworenengericht sieht ihn als Drahtzieher des Mordes. Antje Sieb von der ARD berichtet.
3: Die Jury in Las Vegas fällte ihr Urteil nach wenigen Stunden Beratung. Mit dem Schuldspruch folgte sie der Argumentation der Staatsanwaltschaft. Der 63-jährige ehemalige Gangleader soll danach zwar nicht selbst geschossen, aber die Tat organisiert haben. Auf den erfolgreichen Rapper Tupac Shakur war vor fast genau 30 Jahren in Las Vegas aus einem vorbeifahrenden Auto mehrfach geschossen worden. Wenige Tage später war der damals 25-jährige im Krankenhaus verstorben. Weder Waffe noch Auto wurden je gefunden. Als Beweismittel dienten dem Prozess in erster Linie die eigenen Worte des Angeklagten. In einem Buch, aber auch in Interviews und Aussagen hatte er behauptet, er habe mit im Tatauto gesessen und dem eigentlichen Schützen die Waffe gereicht. Der Mord sei Vergeltung gewesen für eine vorangegangene Auseinandersetzung. Als Hintergrund der Tat gelten Rivalitäten zwischen zwei Gangs aus dem Großraum Los Angeles, die jeweils Beziehungen zu Tupacs Plattenlabel einerseits und einem Konkurrenzlabel von der Ostküste andererseits hatten. Am 13. Oktober soll das Strafmaß verkündet werden. Möglich wäre eine lebenslange Freiheitsstrafe. Der jetzt Verurteilte hat bereits angekündigt, dass er Berufung gegen das Urteil einlegen will.
1: Der ehemalige französische Premierminister Edouard Balladur ist tot. Er starb im Alter von 97 Jahren. Das berichten französische Medien unter Berufung auf seine Familie. Balladur war zwischen 1993 und 1995 letzter Premierminister unter dem Präsidenten François Mitterrand. 1995 kandidierte der konservative Balladur selbst bei der Präsidentenwahl. Er scheiterte allerdings im ersten Wahlgang und schaffte es nicht in die Stichwahl. Präsident wurde sein Parteikollege Jacques Chirac. Nach seinem Rückzug aus der Politik geriet Balladur in den Verdacht, seinen Präsidentschaftswahlkampf illegal mit Rüstungsgeschäften finanziert zu haben. Er wurde jedoch freigesprochen. Noch zum Sport Tennis. Stan Wawrinka ist an den US Open in New York ausgeschieden. Der Waadtländer verliert in der ersten Runde gegen den Italiener Matteo Berrettini in 3 Sätzen. Für Wawrinka war es das letzte Grand-Slam-Turnier seiner Karriere. Beim Platzinterview bedankte er sich bei den Fans für die Unterstützung.
4: I love the game so much that I really try to push until my own limits, and this year it is my own limit. So I really want to thank you all for all those years, all those supports. It was really amazing.
1: Er liebe diesen Sport so sehr, dass er bis ans Limit gehe. Und dieses Jahr sei sein Limit, so Wawrinka. Am Abend sind auch die beiden Schweizerinnen Viktoria Golubic und Simona Waltert in der Startrunde der US Open gescheitert. Viktoria Golubic unterlag der Französin Diane Parry in 2 Sätzen und Simona Waltert verlor gegen die Argentinierin Nadia Podoroska in 3 Sätzen. Das Wetter: heute scheint meist die Sonne. Tagsüber ziehen Schleierwolken auf und über den Bergen bilden sich Quellwolken. Die Temperaturen erreichen etwa 26 Grad, im Süden 28 Grad. Das waren Nachrichten von Radio SRF, verantwortlich Lara Christen.

0: Guten Morgen. Sie will unbedingt verhindern, dass nochmal eine Bank gerettet werden muss. Doch jetzt muss Finanzministerin Karin Keller-Sutter eine Niederlage einstecken. Die zuständige Ständeratskommission will beim Eigenkapital nämlich nicht ganz so strenge Regeln wie der Bundesrat. Und jahrzehntelang wurde darüber spekuliert, wer den US-Rapper Tupac erschossen hat. Nun hat eine Jury ein Urteil gefällt. Marco Koller, schauen wir zuerst aufs Wetter. Was bringt der Tag heute?
1: Er bringt ein paar Schleierwolken und Quellwolken, aber sonst viel Sonne. Im Norden gibt es 26 Grad und im Süden 28 Grad.
0: Ja, wie streng sollen die Vorschriften für Großbanken wie die UBS sein? Darüber wird seit Monaten gestritten. Nun dürften sich die Verantwortlichen bei der UBS freuen, denn die Wirtschaftskommission des Ständerats kommt der Großbank weit entgegen. Die Verliererin heißt Karin Keller-Sutter, Wirtschaftsredaktor Sven Zag.
2: Schnellen Schrittes huschte Finanzministerin Karin Keller-Sutter gestern Abend an der Medienschau im Bundeshaus vorbei. Kein Kommentar. Kurz zuvor dürfte sich die Bundesrätin vor der Wirtschaftskommission des Ständerates noch energisch für strengere Eigenkapitalvorschriften für ihren Vorschlag eingesetzt haben. Vergebens. Die Kommission hatte andere Pläne und sprach sich mit 10-2 Stimmen bei einer Enthaltung für eine sehr milde Variante aus. Die Kommission will zwar auch, dass die UBS ihre Töchter im Ausland zu 100% mit Kapital absichern muss. Aber nur die Hälfte davon muss aus hartem Kernkapital bestehen. Die andere Hälfte darf die UBS mit sogenannten AT1-Anleihen abdecken. Die Folge? Die UBS muss praktisch kein zusätzliches Eigenkapital aufbauen. Eine Nullnummer, die bei UBS-Chef Sergio Ermotti sehr gut ankommen dürfte. SP-Kommissionsmitglied Eva Herzog ist enttäuscht. Man zementiere mit diesem Vorschlag ganz einfach den Ist-Zustand.
3: Das ist der Zustand, der zu dieser Krise der CS geführt hat. Wir ändern eigentlich gar nichts. Wir verschärfen die Bedingungen nicht. Und das enttäuscht mich sehr.
2: Die SP spricht von einer Alibi-Reform, die im Ernstfall nicht vor einer weiteren Bankenkrise schütze. Die Ständeratskommission sieht das mehrheitlich anders. Sie will die sogenannten AT1-Anleihen grundlegend reformieren, damit sie im Krisenfall früher und wirksamer für Stabilität sorgen. Konkret sollen die Zinszahlungen an Investoren, Dividenden an Aktionäre und Boni für das Management automatisch blockiert werden, sobald die Kapitaldecke der Bank unter einen bestimmten Wert fällt. Zudem sollen die Anleihen, gerät die Bank in Schieflage, nicht mehr einfach gelöscht, sondern zwingend in echte Aktien umgewandelt werden, um die Bank im laufenden Betrieb, vereinfacht gesagt, mit frischem Geld zu versorgen. Vieles ist aber noch unklar und im Ernstfall nicht erprobt. Mitte-Kommissionspräsident Erich Ettlin wehrt sich gegen den Vorwurf der Linken, zu freundlich zu UBS zu sein.
4: Nein, es ist kein Sieg für die UBS, es ist eine Lösung, die der Schweiz dient. Wir versuchen hier einen Weg zu finden, der dem Finanzplatz dient, aber auch die Steuerzahler sichert.
2: Als Geschenk an die UBS sei der Vorschlag nicht zu verstehen, betonte Ettlin weiter. Denn die Beschaffung der AT1-Anleihen koste Geld, es sei aber nicht klar, wie viel diese Anleihen die UBS kosten würden.
0: Der Gesetzentwurf kommt demnächst in den Ständerat, danach wird auch noch der Nationalrat entscheiden. Das Ganze ist also eine Niederlage für Bundesrätin Karin Keller-Sutter, die sich für strengere Vorschriften eingesetzt hat. Wie überraschend kommt dieser Entscheid der Ständerätlichen Wirtschaftskommission? Nochmals Wirtschaftsredaktor Sven Zag.
2: Die Wirtschaftskommission des Ständerates kommt der UBS in einer entscheidenden Frage, in einer Kernfrage sehr weit entgegen. Es geht ums Eigenkapital der Bank und den finanziellen Puffer, der eine Bank unbestritten sicherer macht. Und da staunt man schon angesichts der Risiken, die die UBS durch ihre schiere Größe für die Schweizer Volkswirtschaft haben kann. Die Bank kann so vereinfacht gesagt über 20 Milliarden Dollar sparen, die sie je nach Rechnung hätte aufbauen müssen, wäre der bundesrätliche Vorschlag ohne Abstriche durchgekommen. Freuen dürfen sich die Bankmanager und die Investoren. Die UBS hat so mehr Spielraum im Ausland zu wachsen und so steigen die Gewinnchancen der Bank tendenziell, aber auch die Risiken, dass eines Tages der Staat erneut rettend eingreifen muss.
0: Sagt Wirtschaftsredaktor Sven Zag. Jetzt schauen wir ins Ausland. Beim Weißen Haus in Washington ist zurzeit eine Baustelle. Dort, wo früher der Ostflügel stand, lässt sich US-Präsident Donald Trump einen neuen Ballsaal bauen. Es ist ein umstrittenes Bauprojekt, doch nun darf Trump vorerst weiterbauen, Marco Koller.
1: Das hat das oberste Gericht der USA entschieden, der Supreme Court. Eine knappe Mehrheit der Richterinnen und Richter hat einen Baustopp der Vorinstanz aufgehoben. Sie sagten, die Organisation, die gegen den Ballsaal geklagt hatte, sei nicht direkt geschädigt und habe darum gar nicht das Recht zu klagen. Nun können die Bauarbeiten also weitergehen, zumindest so lange, wie die juristischen Auseinandersetzungen noch andauern. Das oberste Gericht hat nämlich nicht über das Projekt an sich geurteilt. Geklagt hatte eine Organisation für Denkmalschutz. Sie kritisiert die hohen Kosten für den Ballsaal und sie will, dass das US-Parlament den Bau bewilligen muss. Der Ballsaal soll rund 400 Millionen Dollar kosten.
0: Wir bleiben in den USA. Die Wettbewerbsbehörde wirft dem Online-Händler Amazon vor, er habe Preise manipuliert.
1: Es geht dabei um das Werbegeschäft. Unternehmen können Amazon dafür bezahlen, dass ihre Werbung bei bestimmten Suchergebnissen auftaucht. Welches Unternehmen den Werbeplatz bekommt, wird mit Auktionen entschieden. Ja, und bei diesen Auktionen soll Amazon heimlich die Preise nach oben getrieben haben und das über mehrere Jahre hinweg, sagt die US-Wettbewerbsbehörde. Der Konzern habe so wahrscheinlich zweistellige Milliardenbeträge verdient. Die Wettbewerbsbehörde hat darum, zusammen mit 22 Bundesstaaten, Klage gegen Amazon eingereicht. Amazon weist die Vorwürfe zurück.
0: Seit Monaten gibt in Uster im Kanton Zürich eine Affäre rund um die Stadtpolizei zu reden. Nun soll das Stadtparlament genauer hinschauen.
1: Und zwar soll es eine PUC geben, eine parlamentarische Untersuchungskommission. Das hat das Stadtparlament am Abend im Grundsatz entschieden. Es geht um Kompetenzüberschreitungen bei den Finanzen im Umfang von 1,4 Millionen Franken. Die Polizei soll Rechnungen absichtlich aufgesplittet haben, sodass sie einfacher bewilligt

0: Der Tod des Rappers hat viel Stoff für Spekulationen geliefert. Nun wurde in den USA ein ehemaliger Gang-Anführer verurteilt. Er soll der Drahtzieher hinter dem Mord gewesen sein. Der Mann hatte schon länger zugegeben, dass er in dem Cadillac saß, aus dem die tödlichen Schüsse auf Tupac abgegeben wurden. Das Geschworenengericht sah es nun als erwiesen an, dass er für den Mord verantwortlich ist, auch wenn er vermutlich nicht selber geschossen hat. Das genaue Strafmaß ist noch nicht bekannt. Ihm droht eine lebenslange Haftstrafe. Der Prozess um den Mord an Tupac Shakur hat mit dem Konflikt zwischen den Rap-Szenen der amerikanischen Ost- und Westküste zu tun. Das hat SRF Rap und Hip-Hop-Redaktor Pablo Vöckli im Podcast News Plus vor wenigen Wochen erklärt. Der wirkliche Grund, warum Tupac erschossen wurde, ist indes noch immer nicht geklärt.
1: Der Grund, wieso er ermordet wurde, ist nebulös. Da wage ich es auch, keine Spekulationen zu äußern. Es gab ja schon mal eine Schießerei. Tupac wurde in New York 5-mal angeschossen. Danach kamen Songs raus wie Who Shot Ya von Biggie. Tupac hat den Song interpretiert als Disrespect und hat gedacht, okay, du und deine Jungs waren verantwortlich dafür, obwohl der Song eigentlich vor der Schießerei entstanden ist. Es gab da einige potenzielle Missverständnisse, die da Öl aufs Feuer gegossen haben. Das Ganze hat dann leider in Waffengewalt geendet und die gängigste Verschwörungstheorie ist, dass Bad Boy Records / Sean P. Diddy Combs irgendwie in einer Form involviert waren.
0: Tupac hat weltweit etwa 75 Millionen Alben verkauft. Er starb im September 1996, wenige Tage nach der Schießerei in Las Vegas. Jetzt haben wir noch eine Meldung vom Tennis. Stan Wawrinka ist an den US Open in New York in der ersten Runde ausgeschieden.
2: Er verlor gegen den Italiener Matteo Berrettini in 3 Sätzen. Für den Waadtländer war es das letzte Grand-Slam-Turnier seiner Karriere. Beim Platzinterview bedankte er sich bei den Fans für die Unterstützung. Auch die beiden Schweizerinnen Viktoria Golubic und Simona Waltert sind schon in der ersten Runde der US Open gescheitert. Golubic unterlag der Französin Diane Barry in 2 Sätzen und Waltert verlor gegen die Argentinierin Nadia Podoroska in 3 Sätzen. Und zu guter Letzt noch die Börsendaten von SIX. Der Dow Jones Index in New York hat 0,7% verloren. Der Nikkei Index in Tokio fällt um 0,2%. Der Euro wird zu 93,98 Rappen gehandelt und den Dollar gibt es für 80,98 Rappen.
0: Das sind die Informationen von heute Morgen. Verantwortlich ist Philipp Erath und die Zeit gleich 6:11.
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4: Ja, es sind die grossen Entscheidungen, die man muss treffen am Morgen früh, nämlich der Kaffee oder Tee. Also ich musste den Entscheid noch gar nicht müssen treffen, weil ich wüsste jetzt gar nicht, wo ich den Tee müsste hernehmen. Also, wie sie sich immer entscheiden, bei uns kommen sie am frühen Morgen gerade beides über. Ja, das ist uns abgenommen im Moment, nämlich von Chris und Mike. Tea or Coffee Rag. Am Mikrofon der Christian Salzmann. Guten Morgen miteinander.

flotten Start in den Tag. Das wünsche ich Ihnen. Und haben wir jetzt auch gehabt mit Chris und Mike und Tea or Coffee Rag. Und wenn Sie für sich selber jetzt einen flotten Start in den Tag wollen, markieren, nämlich mit dieser Musik, die Ihnen besonders gut gefällt, ja, dann läutet Sie rasch an daher. Sind Sie doch für ein paar Augenblicke mit Morgengast. Reden wir darüber, was der Tag so parat hat für Sie, was Sie sich würden wünschen und was dann wirklich kommt, voraussichtlich. Das ist ja lange nicht immer das Gleiche. Und vielleicht finden wir ganz etwas anderes, wenn wir reden darüber. 0848, Musikwunsch gibt es natürlich auch noch, das ist ja logisch, das ist das Wichtigste im Ganzen. 0848, 531, 531. 0848, 531, 531.

0: So kannst du James Last, Chicken Real, Turkey in the Straw.
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0: So, und jetzt reden wir mit der Beatrice Steiner. Frau Steiner, sie ist zu Oftrigi zu Hause im Kanton Aargau, das ist bei Zofingen, Region Olten, dass man es ungefähr könnte verorten. Sie ist mit dem Peter geheiratet, hat 4 Kinder, 26 Jahre Bäuerin gewesen. Grüezi, Frau Steiner.
2: Guten Morgen, Herr Salzmann.
0: Jetzt haben Sie mir gesagt, das hat dann irgendeiner gehört mit dem Bauernhof. Dann haben Sie noch eine andere Ausbildung gemacht und die letzten Jahre vor der Pension noch dort gearbeitet. Und gleich, also ich habe die Erfahrung gemacht, wenn man einmal gebaut hat, dann bleibt mir das im Herz. Ist bei Ihnen das auch so?
2: Ja, absolut. Vor allem vielleicht, weil ich bin nicht vom Bauern gekommen. Ich bin dann durch meinen Mann zu dem gekommen.
0: Mhm.
2: Ja. Ist dann vielleicht dann noch ein bisschen anders.
0: Was haben Sie denn für Pläne gehabt, bevor Sie Ihren Mann hier kennengelernt haben?
2: Ja, wir haben ein Haus gehabt in Moslerau.
0: Mhm.
2: Er hat bei der Diamantbohr gearbeitet. Ich war Hausfrau, Mutter, Ehefrau. Ja, gar nicht mit dem gerechnet, genau.
0: Und nachher dann mit Leib und Seele Bäuerin geworden, mit dem Peter zusammen,
2: ja,
0: den Bauernhof führt. Was vermissen Sie manchmal?
2: Tier, vor allem Tier, ja.
0: Ja. Und dort, dort speziell irgendwie Kühe oder ich weiß auch nicht, was sie hatten. Wir sind
2: also zum Beispiel das Kalbern ist halt etwas Wunderschönes, wenn du so einem Kälbchen auf die Welt helfen kannst.
0: Ja.
2: Genau, genau.
0: Ja, schöne Erinnerungen sind das. Manchmal tun es wahrscheinlich auch ein bisschen weh, stelle ich mir fest. Ja, ist wahrscheinlich nicht immer gleich einfach.
2: Ja.
0: Jetzt lassen wir uns,
2: genau,
0: uns die Dritten an. Ein volles Herz, das haben Sie sich gewünscht. Und wer wettet Sie denn grüßen, Frau Steiner?
2: Na, wer ist echt wach?
0: Ja, ganz viel,
2: sage ich. Ja, ich glaube, ich sage einfach alle Östi Dritten Fans. Alle, die mich sonst kennen. Ja.
0: Dann wünsche ich Ihnen und dem Peter ganz einen schönen Tag.
2: Danke vielmals.
0: Adieu, Frau Steiner.
2: Adieu, Herr Schalzmann. Danke.

Die wollen ja aufhören, scheint's, haben Sie wahrscheinlich auch gehört. Uns, die Dritten, ja, sind natürlich schon lange dabei, nach über 30 Jahren. Kann man dann auch mal darüber nachdenken, dass man allenfalls wieder mal etwas anderes macht oder in einer anderen Formation oder so. Die Abschiedstour, die kommt noch nächstes Jahr und übernächstes Jahr ist die angesagt. Und die haben überhaupt ganze Haufen zu tun, habe ich jetzt gerade gesehen. Die haben ja Auftritte schon ganz verrückt. In Deutschland sind sie ganz viel unterwegs, in Österreich auch, in der Schweiz natürlich auch und in Amerika. Hoppla, George. Dort haben sie auch ihre Auftritte. Und das war der Morgenwunsch von der Beatrice Steiner von Oftringen. Und wenn sie auch einen Wunsch hätten, einen Musikwunsch, dann ist nicht spät, um etwas zu wünschen. Geht einfach noch einen Moment, bis man es dann runterlässt. Das wird dann heute am Nachmittag irgendwann sein. Im «Wünsch dir was» im Wunschkonzert. Und wenn Sie dort noch wünschen wollen, dann machen Sie es doch. Ist ganz einfach. Rufen Sie an auf 0886, so ist richtig. Excuse. 0886, 086, 086. Es wünscht dir was heute am Nachmittag ab der 2. Und da kommt der Semino Rossi. Rot ist die Farbe der Liebe.

Schöne Chanson von der Linda de Souza, en effet pour vivre ensemble. Wir sind füreinander gemacht. Ja, schön, wenn man das kann sagen. Das ist SRF Musikwelle, 6:55 und jetzt reden wir dann gerade über das Wetter. Wird angenehm und auch angenehm warm, das kann man schon mal sagen.

0: Den sparen wir uns für nachher, weil es ist Zeit fürs Wetter.
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0: Aber kommt nochmal, ist versprochen. Und jetzt ist der Lucian Schmassmann von SRF Media hier bei mir im Studio. Guten Morgen, Lucian.
2: Guten Morgen, Christian.
0: Heute ist meteorologisch, das habe ich richtig gesagt, meteorologischer Herbstanfang.
2: Genau.
0: Nicht der andere.
2: Nein, nicht astronomisch, der kommt noch ein bisschen später.
0: Genau. Also, heute ist meteorologischer Herbstanfang, aber wirklich herbstlich ist es ja wettertechnisch nicht.
2: Nein, überhaupt nicht. Das Wetter macht weiterhin auf Sommer, vor allem auch, wenn wir so ein bisschen weiter rausschauen, Ende Woche, dann fast schon wieder hochsommerlich. Aber bleiben wir zuerst bei heute. Die Temperaturen die gehen darauf heute im Verlauf des Tages auf etwa so 5, 26 Grad auf der Alpen-Nordseite und im Süden auf rund 29 Grad. Und das Ganze wird sich dann im Vergleich zu gestern doch deutlich wärmer anfühlen, weil gestern haben wir ja noch einen recht zügigen Südwest- bis Westwind gehabt, wo man doch gut gespürt hat, der ist heute eigentlich fast nicht mehr umeinander. Darum eben heute wieder ganz klar die Sommergefühlpunkte der Temperaturen. Jetzt momentan, aber natürlich, da ist es natürlich frischer. Wir haben etwa so 12 Grad gerade im Mittelland. Also jetzt braucht es doch noch ein dünnes Jäckchen oder zumindest einen guten Pulli. Aber den kann man dann wirklich schon wieder abziehen, weil die Sonne, die wärmt heute plus minus den ganzen Tag. Es sind nur ganz, ganz lokal im Flachland ein paar Nebelschwaden umeinander. In Graubünden auch noch ein paar Wolkenreste. Sonst an den meisten Orten jetzt schon sonnig beziehungsweise wird es jetzt gerade sonnig, weil die Sonne eigentlich gerade in dem Moment jetzt dann wird aufgehen. Und es bleibt plus minus auch den ganzen Tag sonnig. Ein paar Schleierwolken hat es dann noch vor allem gegen oben zu. Und ein paar Quellwolken über den Bergen soll es dann auch noch geben. Aber an den meisten Orten bleiben die harmlos, sprich es bleibt trocken. Nur vielleicht irgendwann in der, ja, auf der am Alpen-Südhang. Da ist nicht ganz ausgeschlossen, dass dann gegen oben noch irgendwann ein Regenguss könnte geben.
0: Gut, nehmen wir mal an, der Herbst hat jetzt also den Herbstanfang verschoben. Ist das einfach auf morgen verschoben oder noch ein bisschen weiter raus?
2: Nein, ich sehe den Herbst momentan gerade nicht. Also das geht momentan einfach ganz klar mit dem Sommerwetter weiter. Wir schauen mal auf schnell auf die Temperaturen. Da sind wir jetzt so Mittwoch um 26 Grad, dann Donnerstag um 27 Grad und dann Freitag, Samstag, Sonntag sogar wieder 30 Grad möglich. Also lokal sehen wir sogar bis zu 32 Grad. Das kommen also weitere Hitzetage jetzt im September dazu. Und das ist doch recht außergewöhnlich. Wenn wir jetzt einfach mal so ein bisschen vergleichen, was durchschnittlich wäre, so von den Jahren 1991 bis 2020, Anfang September, da wären wir eher bei Höchstwert von so 22, 23 Grad. Also wir sind schon wirklich da deutlich drüber, aber natürlich im Vergleich zu dem Hitzesommer ist es jetzt, sage ich mal, fast angenehmes Sommerwetter jetzt einmal Anfang September. Dazu ist es auch meistens sonnig, ab und zu ein paar Wolkenfelder und auch Nebelschwaden am Morgen sind schon möglich. Und das Ganze zu verdanken haben wir übrigens im Hochdruckgebiet Thomas. Und einfach hier noch Fun Fact.
0: Das ist der, oder?
2: Das ist Thomas. Genau jetzt das. Das haben wir als SRF Meteo-Team unserem ehemaligen Chef, muss ich jetzt sagen, Thomas Bucheli, geschenkt. Das Hoch, das kann man kaufen bei der Freien Universität Berlin. Mhm. Und jetzt ist es wirklich genau eigentlich eine Woche nach seinem Abschied, ist das Hoch da und sorgt eben für den für die Sommergefühl.
0: Ja, das ist dann ein Abschied. He? Also das heisst, Lucian, wir könnten jetzt auch ein Hoch-Lucian kaufen oder ein Hoch-Christian, das geht auch.
2: Das geht, genau. Jetzt muss ich gerade überlegen, es wechselt alle Jahre. Also nächstes Jahr werden dann die Hochdruckgebiete weibliche Namen haben und im übernächsten Jahr dann wieder männliche. Von dem her, wenn wir jetzt eins
0: wollen,
2: dann müssen wir... Ich glaube, ich habe das Gefühl, es reicht nicht mehr von das Jahr, weil es ist eigentlich alles schon vergeben, habe ich das Gefühl. Bin aber nicht ganz sicher, aber für übernächstes Jahr wird es gehen und alle Frauen können für nächstes Jahr sicher hochgehen. Oder du kannst dir auch ein Tief kaufen.
0: Gut.
2: Das wird ein Sturmtief.
0: Ja, genau. Da lassen wir jetzt offen, ob es eine Frau oder ein Mann ist. Bestens, Lucian Schmassmann, SRF Meteo.

Umberto Tozzi und Gloria, 8 Minuten vor 7. Das ist der SRF Musikwähler am Dienstagmorgen. Und das ist ja wirklich noch eine glatte Sache mit diesen Wetterpaten. Weil um das geht es ja schlussendlich, oder? Also das Hoch Antonia oder das Tief Christian, das kann man kaufen. Zuständig im deutschsprachigen Raum ist die Freie Universität Berlin. Das haben wir vorhin gehört von unserem Wetterfrosch. Wetterpate.de, das ist die Internetseite, wo man so einen Wetterpate kaufen kann. Ist nicht mal so teuer, aber kostet schon ein bisschen etwas, das ist schon so. Und interessant ist noch, dass ein Hochdruckgebiet kostet viel mehr zum Kaufen, weil das viel länger liegt. Ein Tiefdruckgebiet gibt es ja nicht gerade zum Schnäppli-Preis, aber ist ja mal nicht so teuer. Hochs gibt es 55 im Jahr und Tiefs doch etwa 140. Also, wer vielleicht ein Geschenk oder eine glatte Geschenkidee, weiss auch nicht, Weihnachten oder Geburtstag, der nahe ist. Aber eben, man muss wissen, im einen Jahr sind Männer dran und im anderen Jahr sind Frauen dran. Wetterpate.de ist die Internetadresse.

0: Das ist ein schöner Schluss von dieser Stunde, finde ich. Das Orchester Bert Kämpfert und Chanson d'amour. Das ist SRF Musikwähler am Dienstagmorgen. Wir kommen zu den ausführlichen Informationen im Heute Morgen. Heute präsentiert von Dominik Rolli. Guten Morgen, Dominik.
1: Guten Morgen. Hier geht es zuerst um systemrelevante Banken. Die Ständeratskommission korrigiert Finanzministerin Karin Keller-Sutter und senkt die Eigenkapitalanforderungen für Auslandsbeteiligung. Und wer hat den Rapper Tupac getötet? Seit 1996 steht diese Frage im Raum. Nun hat eine Jury eine Antwort gefunden und das Gericht ein Urteil gesprochen. Marco Koller, schauen wir zuerst aufs Wetter. Was bringt der Tag?
2: Der Tag bringt viel Sonne. Abgesehen von ein paar Schleierwolken und Quellwolken wird es sehr sonnig heute bei 26 bis 28 Grad.
1: Es ist eine Niederlage für Finanzministerin Karin Keller-Sutter. Die Wirtschaftskommission des Ständerats will der Grossbank UBS weit entgegenkommen. Und zwar in der Frage, wie streng die Kapitalvorschriften für Grossbanken künftig sein sollen. Die Verantwortlichen bei der UBS dürften sich darüber freuen. Wirtschaftsredaktor Sven Zaug hat die Einzelheiten.
3: Schnellen Schrittes huschte Finanzministerin Karin Keller-Sutter gestern Abend an der Medienschau im Bundeshaus vorbei. Kein Kommentar. Kurz zuvor dürfte sich die Bundesrätin vor der Wirtschaftskommission des Ständerates noch energisch für strengere Eigenkapitalvorschriften für ihren Vorschlag eingesetzt haben. Vergebens. Die Kommission hatte andere Pläne und sprach sich mit 10-2 Stimmen bei einer Enthaltung für eine sehr milde Variante aus. Die Kommission will zwar auch, dass die UBS ihre Töchter im Ausland zu 100% mit Kapital absichern muss, aber nur die Hälfte davon muss aus hartem Kernkapital bestehen. Die andere Hälfte darf die UBS mit sogenannten AT1-Anleihen abdecken. Die Folge? Die UBS muss praktisch kein zusätzliches Eigenkapital aufbauen. Eine Nullnummer, die bei UBS-Chef Sergio Ermotti sehr gut ankommen dürfte. SP-Kommissionsmitglied Eva Herzog ist enttäuscht. Man zementiere mit diesem Vorschlag ganz einfach den Ist-Zustand.
4: Das ist der Zustand, der zu dieser Krise der CS geführt hat. Wir ändern eigentlich gar nichts. Wir verschärfen die Bedingungen nicht. Und das enttäuscht mich sehr.
3: Die SP spricht von einer Alibi-Reform, die im Ernstfall nicht vor einer weiteren Bankenkrise schütze. Die Ständeratskommission sieht das mehrheitlich anders. Sie will die sogenannten AT1-Anleihen grundlegend reformieren, damit sie im Krisenfall früher und wirksamer für Stabilität sorgen. Konkret sollen die Zinszahlungen an Investoren, Dividenden an Aktionäre und Boni für das Management automatisch blockiert werden, sobald die Kapitaldecke der Bank unter einen bestimmten Wert fällt. Zudem sollen die Anleihen, gerät die Bank in Schieflage, nicht mehr einfach gelöscht, sondern zwingend in echte Aktien umgewandelt werden, um die Bank im laufenden Betrieb, vereinfacht gesagt, mit frischem Geld zu versorgen. Vieles ist aber noch unklar und im Ernstfall nicht erprobt. Mitte-Kommissionspräsident Erich Ettlin wehrt sich gegen den Vorwurf der Linken, zu freundlich zu UBS zu sein.
5: Nein, es ist kein Sieg für die UBS, es ist eine Lösung, die der Schweiz dient. Wir versuchen hier einen Weg zu finden, der dem Finanzplatz dient, aber auch die Steuerzahler sichert.
3: Als Geschenk an die UBS sei der Vorschlag nicht zu verstehen, betonte Ettlin weiter. Denn die Beschaffung der AT1-Anleihen koste Geld, es sei aber nicht klar, wie viel diese Anleihen die UBS kosten würden.
1: Der Gesetzentwurf kommt demnächst in den Ständerat, danach wird auch noch der Nationalrat entscheiden. Das Ganze ist also eine Niederlage für Bundesrätin Karin Keller-Sutter, die sich für strengere Vorschriften eingesetzt hat. Wie überraschend kommt dieser Entscheid der Ständerätlichen Wirtschaftskommission? Dazu nochmals Wirtschaftsredaktor Sven Zaug.
3: Die Wirtschaftskommission des Ständerates kommt der UBS in einer entscheidenden Frage, in einer Kernfrage sehr weit entgegen. Es geht ums Eigenkapital der Bank und den finanziellen Puffer, der eine Bank unbestritten sicherer macht. Und da staunt man schon angesichts der Risiken, die die UBS durch ihre schiere Größe für die Schweizer Volkswirtschaft haben kann. Die Bank kann so vereinfacht gesagt über 20 Milliarden Dollar sparen, die sie je nach Rechnung hätte aufbauen müssen, wäre der bundesrätliche Vorschlag ohne Abstriche durchgekommen. Freuen dürfen sich die Bankmanager und die Investoren. Die UBS hat so mehr Spielraum im Ausland zu wachsen. Und so steigen die Gewinnchancen der Bank tendenziell, aber auch die Risiken, dass eines Tages der Staat erneut rettend eingreifen muss.
1: Das sagt Wirtschaftsredaktor Sven Zag. Wir schauen in die USA. Die Wettbewerbsbehörde wirft dem Online-Händler Amazon vor, er habe Preise manipuliert, Marco Koller.
2: Es geht dabei um das Werbegeschäft. Unternehmen können Amazon dafür bezahlen, dass ihre Werbung bei bestimmten Suchergebnissen auftaucht. Welches Unternehmen den Werbeplatz bekommt, wird mit Auktionen entschieden. Ja, und bei diesen Auktionen soll Amazon heimlich die Preise nach oben getrieben haben und das über mehrere Jahre hinweg, sagt die US-Wettbewerbsbehörde. Der Konzern habe so wahrscheinlich zweistellige Milliardenbeträge verdient. Die Wettbewerbsbehörde hat darum zusammen mit 22 Bundesstaaten Klage gegen Amazon eingereicht. Amazon weist die Vorwürfe zurück.
1: Beim Weißen Haus in Washington ist zurzeit eine Baustelle. Dort, wo früher der Ostflügel stand, lässt sich US-Präsident Donald Trump einen neuen Ballsaal bauen. Es ist ein umstrittenes Projekt, doch nun darf Trump vorerst weiterbauen.
2: Das hat das oberste Gericht der USA entschieden, der Supreme Court. Eine knappe Mehrheit der Richterinnen und Richter hat einen Baustopp der Vorinstanz aufgehoben. Sie sagten, die Organisation, die gegen den Ballsaal geklagt hatte, sei nicht direkt geschädigt und habe darum gar nicht das Recht zu klagen. Nun können die Bauarbeiten also weitergehen, zumindest so lange, wie die juristischen Auseinandersetzungen noch andauern. Das oberste Gericht hat nämlich nicht über das Projekt an sich geurteilt. Geklagt hatte eine Organisation für Denkmalschutz. Sie kritisiert die hohen Kosten für den Ballsaal und sie will, dass das US-Parlament den Bau bewilligen muss. Der Ballsaal soll rund 400 Millionen Dollar kosten.
1: Und jetzt schauen wir noch kurz nach Uster im Kanton Zürich. Dort gibt seit Monaten eine Affäre rund um die Stadtpolizei zu reden. Jetzt soll das Stadtparlament genauer hinschauen.
2: Und zwar soll es eine PUK geben, eine parlamentarische Untersuchungskommission. Das hat das Stadtparlament am Abend im Grundsatz entschieden. Es geht um Kompetenzüberschreitungen bei den Finanzen im Umfang von 1,4 Millionen Franken. Die Polizei soll Rechnungen absichtlich aufgesplittet haben, sodass sie einfacher bewilligt werden. Der Kommandant der Stadtpolizei Uster wurde im Frühling darum entlassen. Und letzte Woche entzog die Stadtregierung der zuständigen Stadträtin vorübergehend die politische Verantwortung.
1: Vor rund 30 Jahren wurde der US-Rapper Tupac Shakur in Las Vegas auf offener Straße erschossen. Die Hip-Hop-Legende wurde weltweit bekannt für Hits wie «Changes» oder «California Love».

0: nicht selber geschossen hat. Das genaue Strafmaß ist noch nicht bekannt. Ihm droht eine lebenslange Haftstrafe. Der Prozess um den Mord an Tupac Shakur hat mit dem Konflikt zwischen den Rap-Szenen der amerikanischen Ost- und Westküste zu tun. Der wirkliche Grund aber, warum Tupac erschossen wurde, ist noch immer nicht geklärt, sagt SRF-Musikredaktor Pablo Vöckli.
1: Der Grund, wieso er ermordet wurde, ist nebulös. Da wage ich es auch, keine Spekulationen zu äußern. Es gab ja schon mal eine Schießerei. Tupac wurde in New York 5-mal angeschossen. Danach kamen Songs raus wie Who Shot Ya von Biggie. Tupac hat den Song interpretiert als Disrespect und hat gedacht, okay, du und deine Jungs waren verantwortlich dafür, obwohl der Song eigentlich vor der Schießerei entstanden ist. Es gab da einige potenzielle Missverständnisse, die da Öl aufs Feuer gegossen haben. Das Ganze hat dann leider in Waffengewalt geendet und die gängigste Verschwörungstheorie ist, dass Bad Boy Records/Sean P. Diddy Combs irgendwie in einer Form involviert waren.
0: Das sagt Pablo Vöckli von der SRF Musikredaktion. 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Dann kommen wir noch zum Tennis. Stan Wawrinka ist an den US Open in New York in der ersten Runde ausgeschieden.
2: Er verlor gegen den Italiener Matteo Berrettini in 3 Sätzen. Für den Wattländer war es das letzte Grand Slam-Turnier seiner Karriere. Beim Platzinterview bedankte er sich bei den Fans für die Unterstützung.
3: I really want to thank you all for all those years, all those supports. It was really amazing.
2: Auch die beiden Schweizerinnen Viktoria Golubic und Simona Waltert sind schon in der ersten Runde der US Open gescheitert. Golubic unterlag der Französin Diane Parry in 2 Sätzen und Waltert verlor gegen die Argentinierin Nadia Podoroska in 3 Sätzen. Und dann noch die aktuellen Börsendaten von SIX. Der Dow Jones Index in New York hat 0,7% verloren und der Nikkei Index in Tokio fällt um 0,2%. Der Euro wird zu 93,98 gehandelt, den Dollar gibt's für 80,96.
0: Die Sendung heißt heute Morgen. Verantwortlich ist Produzent Philipp Erath und die Zeit gleich 6:55.
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5: Eigentlich fällt ja heute Herbst an. Also so ganz offiziell, aber ich glaube, das ist beim Wetter noch nicht wirklich angekommen. Weil es sieht so aus, wie wenn einmal eine Sommerwelle daherkommt. Also keine Hitzewelle, selbst nicht, aber doch sehr warm und eben ein Haufen Sonne die ganze Woche. Voilà, wünsche Ihnen einen guten Start in Herbst 2026. So nehme ich den gern mit dem Sommerwetter. Am Mikrofon Christian Salzmann.

0: Seit gestern haben wir einen neuen Morgengeschichterzähler. Also, neu ist er nicht, er war schon manchmal Morgengeschichterzähler gewesen, aber in dieser Woche ist es eben auch wieder der Paul Steinmann. Und heute geht es um seinen ganz persönlichen Prophet.
1: Nicht jeder ist dazu geboren, Grosses zu leisten, Anführer zu werden oder ein Prophet. Aber der, den ich heute von ihm erzähle, ist schon als junger Mann aufgefallen, weil er intelligent war und schlau, zäh und mutig. Was er damals geboten hat, wird heute noch erzählt. Auch, dass er ein freundlicher und friedliebender Mensch war. Schon mit 25 Jahren ist er in die Elite von seinem Volk aufgenommen worden, weil man gemerkt hat, dass er über besondere Talente verfügt. Und mit 30 haben sie ihn zu ihrem Anführer gewählt. Er konnte Kontakt zu der Geisterwelt herstellen und er hatte Visionen. Er hat gesehen, wohin der Weg von seinem Volk führt. Und er hat auch gesehen, dass es über kurz oder lang wird zu kriegerischen Auseinandersetzungen kommen. Gerade wegen dem hat er alles daran gesetzt, dass der Frieden zwischen den Völkern erhalten bleiben könnte und ist sogar zu Verhandlungen mit dem Gegner bereit gewesen. Er hat eine grosse Freiheitsbewegung angeführt. Er musste flüchten. Er musste Diffamierungen von seinen Feinden ertragen und hat trotzdem bis am Schluss an Gerechtigkeit und Frieden geglaubt. Der Mann, den ich hier beschreibe, ist nicht eine Prophetengestalt aus dem Alten Testament oder ein religiöser Führer aus der Zeit der Kelten oder von einem asiatischen Reich. Der Mann hat Tatanka Yotanka geheissen, Sitting Bull, ein Indianer. Er hat seine Ansichten möglichst vielen Amerikanern bekannt machen und war darum auch bereit, zusammen mit dem Buffalo Bill in einer Wild-West-Show mitzumachen. Dort hat er bei jeder Vorstellung zum Publikum über sein Thema reden. Allerdings hat er seine Ansprache in der Lakota-Sprache gehalten, die kaum jemand verstanden hat. Das hat aber die Faszination bei den Zuschauerinnen und Zuschauern für den würdig stolzen älteren Herr im Federschmuck nicht gemildert. Umgekommen ist der indianische Prophet, Medizinmann und Politiker unter einer Kugel von sogenannten Reservatspolizisten. Indianer, die von den Weissen als Helfer eingesetzt worden sind und der grosse Tatanka Yotanka hat die Zelle festgenommen. Auch da steht der Sitting Bull in einer Reihe mit anderen grossen Visionären, die gewaltsam ums Leben gekommen sind.

Sie redet eben nicht nur Mundart und Hochdeutsch. Nein, nein, Französisch macht sie genauso eine gute Falle. Die Valli Santa Maria de la Mer. 7:58, das ist die SRF Musikwelle. Am Dienstagmorgen. Jetzt gibt es bei uns eine Polka, die heisst Westernkeller.

0: grossartig, immer wieder gern gehört. Der Angelo Branduardi, La Pulce d'Acqua.
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0: Der Lucian Schmassmann von SRF Meteo ist bei mir im Studio. Guten Morgen, Lucian.
2: Guten Morgen, Christian.
0: Temperaturen im Moment. Jetzt hast du gerade gesagt, Moment, ich muss noch laden. Sind sie jetzt da?
2: Ja, sie sind da. Sie haben gerade so einen Reload gehabt. Der Bildschirm war kurz schwarz gewesen. Von dem her, ja, aber...
0: Es geht uns allen gleich mit dem
2: es ist alles da und ich kann genau erzählen, wo wir momentan stecken. Und zwar bei ungefähr so 11, 12 Grad im Flachland. Doch hier noch gerade ein bisschen frische Sache. Ich bin gerade kurz draussen gewesen, aber in einem dickeren Pulli lenkt das schon gut. Weil die Sonne, man merkt schon, die hat schon Kraft, obwohl sie eigentlich erst vor einer Stunde aufgegangen ist. Und die wird auch heute sowieso den ganzen Tag wärmen. Die Sonne scheint nämlich plus minus die ganze Zeit. Es hat noch ein paar Wolkenreste, vor allem über Graubünden. Dann auch noch ein paar Quellwolken, die es über den Bergen im Verlauf des Tages. Und auch ein paar Schleierwolken, die noch werden aufziehen. Und vielleicht sogar ganz vereinzelt jetzt noch am Morgen früh irgendeine Nebelbank entlang von einem Gewässer. Aber eben, das stört die Sonne eigentlich an den wenigsten Orten. Und dann geht es halt auf mit den Temperaturen noch 25 Grad auf der Alpennordseite. Bis zu 29 Grad gibt es im Süden.
0: Man hat ja offiziellen Herbstanfang heute, oder? Jetzt von dem Herbstanfang ist definitiv nicht viel zu merken. Ich habe das Gefühl, es geht immer wieder auf eine Hitzewelle zu. Oder ist es eher einfach eine Sommerwelle nochmal? Wie würdest du das sagen?
2: Ja, Hitzewelle ist vielleicht gerade ein bisschen übertrieben, aber es wird einfach nochmal heiß. Ja, vor allem Ende Woche, also Freitag, Samstag, Sonntag, da gibt es in gewissen Regionen nochmal mehrere Hitzetage. Ich denke da beispielsweise wieder ans Rhonetal, an der Region Genf, aber auch an der Region Basel, wo die 30-Grad-Marke wahrscheinlich an mehreren Tagen nacheinander wird geknackt werden. Ganz überall im Mittelland wird es wahrscheinlich dann nicht länger für 30 Grad, aber auch mit 29, 28 Grad ist es sowieso einfach sehr warm für die Jahreszeit, einfach so als Erinnerung. Anfang September würden wir eher so Temperaturen als Höchstwert so 22, 23 Grad erwarten. Und da sind wir dann doch ein paar Grad drüber. Und das Ganze zu verdanken haben wir an einem Hochdruckgebiet. Das Hoch hat der Name Thomas benannt, nach unserem ehemaligen Redaktionsleiter, nach dem Thomas Bucheli. Das haben wir ihm zum Abschied geschenkt, mir als Team. Und das passt natürlich perfekt, dass jetzt gerade eine Woche nachdem er offiziell gegangen ist von uns, dass jetzt das Hoch gerade jetzt kommt. Das ist ein bisschen Zufall, dass es gerade vom Zeitpunkt jetzt so stimmt. Das Hoch bringt aber nicht nur hohe Temperaturen, sondern vor allem auch viel Sonnenschein mit einfach ein paar Wolkenfeldern, die den nächsten Tag mal vorbeiziehen können.
0: Der Thomas Bucheli verabschiedet sich hier vom SRF mit einem Hoch. Das ist doch ein schönes Bild. Der Lucian Schmassmann von SRF Meteo ist das gesehen.

Man muss ja nicht, ob Sie Medikamente nehmen müssen. Da steht zum Beispiel auf dem Rezept 3x tägliche Tabletten von der roten Mira oder 3x täglich von diesen Tröpfen. Ich habe letztens gelesen, 3x täglich umarmen, das sei gesund. Oder eben, wie es der Uli Bodemann da singt, 3x täglich Volksmusik. Das ist sein Lebenselixier, das weiss ich. Und ist der neueste musikalische Wurf von ihm. SRF Musikwelle 9:08. Die Pierre Martel haben wir jetzt gut mit Siegen in Paris ist immer die Liebe.

0: sehr ein gediegener Schluss. Die Wils leitet Musi mit «Auf der Landstrasse». Das ist SRF Musikwelle. Es ist Dienstagmorgen und es wird 8 Uhr. Wir kommen zum Informationsmagazin heute Morgen. Heute präsentiert von Dominik Rolli.
1: Guten Morgen. Finanzministerin Karin Keller-Sutter wollte eigentlich strenge Regeln für Großbanken wie die UBS. Aber jetzt macht ihr die Ständeratskommission einen Strich durch die Rechnung. Die Kommission will bei den Eigenkapitalvorschriften weniger weit gehen. Und ab heute soll es definitiv fertig sein mit dem Papierkram, denn der Schweizer Zoll hat die digitale Verzollung DAZIT umgesetzt. Sämtliche Abgabe- und Kontrollprozesse sollten nun digital sein, sind es aber noch nicht, wie unser Beitrag zeigt. Marco Koller, wie wird das Wetter heute an diesem Dienstag?
2: Es wird sonnig und es ist schon sonnig. Es gibt ein paar Schleierwolken und Quellwolken, aber sonst dominiert die Sonne bei 26 bis 28 Grad.
1: Wie streng sollen die Vorschriften für Großbanken wie die UBS sein? Darüber wird seit Monaten gestritten. Nun dürften sich die Verantwortlichen bei der UBS freuen, denn die Wirtschaftskommission des Ständerats kommt der Großbank weit entgegen. Die Verliererin heißt Karin Keller-Sutter, Wirtschaftsredaktor Sven Zaug.
3: Schnellen Schrittes huschte Finanzministerin Karin Keller-Sutter gestern Abend an der Medienschau im Bundeshaus vorbei. Kein Kommentar. Kurz zuvor dürfte sich die Bundesrätin vor der Wirtschaftskommission des Ständerates noch energisch für strengere Eigenkapitalvorschriften für ihren Vorschlag eingesetzt haben. Vergebens. Die Kommission hatte andere Pläne und sprach sich mit 10-2 Stimmen bei einer Enthaltung für eine sehr milde Variante aus. Die Kommission will zwar auch, dass die UBS ihre Töchter im Ausland zu 100% mit Kapital absichern muss. Aber nur die Hälfte davon muss aus hartem Kernkapital bestehen. Die andere Hälfte darf die UBS mit sogenannten AT1-Anleihen abdecken. Die Folge? Die UBS muss praktisch kein zusätzliches Eigenkapital aufbauen. Eine Nullnummer, die bei UBS-Chef Sergio Amotti sehr gut ankommen dürfte. SP-Kommissionsmitglied Eva Herzog ist enttäuscht. Man zementiere mit diesem Vorschlag ganz einfach den Ist-Zustand.
4: Das ist der Zustand, der zu dieser Krise der CS geführt hat. Wir ändern eigentlich gar nichts. Wir verschärfen die Bedingungen nicht. Und das enttäuscht mich sehr.
3: Die SP spricht von einer Alibi-Reform, die im Ernstfall nicht vor einer weiteren Bankenkrise schütze. Die Ständeratskommission sieht das mehrheitlich anders. Sie will die sogenannten AT1-Anleihen grundlegend reformieren, damit sie im Krisenfall früher und wirksamer für Stabilität sorgen. Konkret sollen die Zinszahlungen an Investoren, Dividenden an Aktionäre und Boni für das Management automatisch blockiert werden, sobald die Kapitaldecke der Bank unter einen bestimmten Wert fällt. Zudem sollen die Anleihen, gerät die Bank in Schieflage, nicht mehr einfach gelöscht, sondern zwingend in echte Aktien umgewandelt werden, um die Bank im laufenden Betrieb, vereinfacht gesagt, mit frischem Geld zu versorgen. Vieles ist aber noch unklar und im Ernstfall nicht erprobt. Mitte-Kommissionspräsident Erich Ettlin wehrt sich gegen den Vorwurf der Linken, zu freundlich zu UBS zu sein.
5: Nein, es ist kein Sieg für die UBS, es ist eine Lösung, die der Schweiz dient. Wir versuchen hier einen Weg zu finden, der dem Finanzplatz dient, aber auch die Steuerzahler sichert.
3: Als Geschenk an die UBS sei der Vorschlag nicht zu verstehen, betonte Ettlin weiter. Denn die Beschaffung der AT1-Anleihen koste Geld, es sei aber nicht klar, wie viel diese Anleihen die UBS kosten würden.
1: Der Gesetzentwurf kommt demnächst in den Ständerat, danach wird auch noch der Nationalrat entscheiden. Das Ganze ist also eine Niederlage für Bundesrätin Karin Keller-Sutter, die sich für strengere Vorschriften eingesetzt hat. Wie überraschend kommt dieser Entscheid der Ständerätlichen Wirtschaftskommission? Dazu nochmals Wirtschaftsredaktor Sven Zaug.
3: Die Wirtschaftskommission des Ständerates kommt der UBS in einer entscheidenden Frage, in einer Kernfrage sehr weit entgegen. Es geht ums Eigenkapital der Bank und den finanziellen Puffer, der eine Bank unbestritten sicherer macht. Und da staunt man schon angesichts der Risiken, die die UBS durch ihre schiere Größe für die Schweizer Volkswirtschaft haben kann. Die Bank kann so vereinfacht gesagt über 20 Milliarden Dollar sparen, die sie je nach Rechnung hätte aufbauen müssen, wäre der bundesrätliche Vorschlag ohne Abstriche durchgekommen. Freuen dürfen sich die Bankmanager und die Investoren. Die UBS hat so mehr Spielraum im Ausland zu wachsen und so steigen die Gewinnchancen der Bank tendenziell, aber auch die Risiken, dass eines Tages der Staat erneut rettend eingreifen muss.
1: Das ist die Einordnung von Wirtschaftsredaktor Sven Zaug. Und jetzt geht es um den Schweizer Versicherungskonzern Swiss Life. Er baut 600 Stellen ab, Marco Koller.
2: Rund die Hälfte dieser 600 Stellen würden bei Swiss Life in der Schweiz gestrichen, die andere Hälfte im Ausland, heißt es in einer Mitteilung. Der Versicherungskonzern beschäftigt in der Schweiz rund 2.500 Mitarbeiterinnen und Mitarbeiter, weltweit sind es rund 11.000. Swiss Life begründet den Abbau mit einer Effizienzsteigerung. Möglich sei diese auch durch die fortschreitende Digitalisierung. Der Stellenabbau soll bis Ende 2028 vollzogen sein und vor allem über natürliche Fluktuation erfolgen, also durch freiwillige Abgänge und Pensionierungen. Swiss Life hat nicht nur einen Stellenabbau angekündigt, sondern auch seine Halbjahreszahlen veröffentlicht. Im Vergleich zum Vorjahreszeitraum stieg der Reingewinn um 8% auf fast 650 Millionen Franken.
1: Schluss mit Papierkram. Der Schweizer Zoll soll Waren digital verzollen, und zwar im privaten als auch im kommerziellen Warenverkehr. Das zumindest ist das Ziel des Projekts mit dem Namen DAZIT. Heute will der Bund das Projekt offiziell abschließen, und doch gibt's noch einiges zu tun, bis am Zoll wirklich alles digital läuft. Bundeshausredaktorin Christine Wanner.
6: Unternehmen und Speditionsfirmen, die Waren aus- und einführen, hatten sich schon lange einfachere und digitale Prozesse an der Grenze gewünscht. Zu dem, was bisher erreicht wurde, äußert sich Thomas de Kurten vorsichtig zuversichtlich. Der SVP-Nationalrat präsidiert den Verband Schweizerischer Speditions- und Logistikunternehmen Spedlog Swiss.
7: Der Weg ist sicher noch lange. Ist das Ganze in der Praxis auch funktioniert? Wir haben ein neues Zollgesetz, das ist okay. Was wir noch nicht haben, sind die entsprechenden Verordnungen, also die Detailregelungen, wie das Gesetz umgesetzt werden soll. Und in diesen Detailregelungen liegt bekanntlich der Teufel.
6: Es sei ein Meilenstein, doch noch nicht das Ende.
7: Erst dann, wenn Digitalisierung effizient und praxistauglich ist, bringt sie auch tatsächlich etwas. Für das braucht es auch noch Systeme, die laufen müssen, und es braucht die Zusammenarbeit mit den Nachbarländern. Das sind sicher noch Punkte, die noch offen sind.
6: DAZIT liegt im Zeitplan und im Kreditrahmen von rund 400 Millionen Franken. Mit ihm werden auch die anderen Abläufe an der Grenze digitalisiert, etwa die Kontrollen von Personen oder Fahrzeugen. Doch DAZIT ist nur ein kleiner Teil eines ganz grundlegenden Wandels bei den Zollexperten und Grenzschützerinnen unter dem gemeinsamen Dach des Bundesamts für Zoll- und Grenzsicherheit. Parallel zur Digitalisierung veränderte sich also der Berufsalltag der Angestellten von Zoll- und Grenzwacht. Alle sollten künftig überall zum Einsatz kommen können. Bei Kontrollen von Waren, Fahrzeugen oder Personen, im Sicherheitsbereich also, mit Uniform und Waffe. Egal, ob sie Erfahrung als zivile Zollexpertin oder als bewaffneter Grenzwächter mitbrachten. Kantone, Polizei, Personalverbände waren alarmiert und verunsichert, die parlamentarischen Aufsichtsgremien untersuchten DAZIT und die Reorganisation, sie sparten nicht mit Kritik. Es folgten Mediationen, externe Gutachten und schließlich personelle Wechsel. Das wirke noch nach, sagt Jérôme Hayo vom Personal.

0: wäre diese Transformation behutsamer angegangen worden.
1: Ins Ausland. Nach der Sturzflut in Nepal und Tibet besteht die Gefahr, dass gefährliche Krankheiten ausbrechen. Davor warnt die Nichtregierungsorganisation Save the Children.
2: Ein Grund sei, dass viele Wasserquellen durch Trümmer verschmutzt seien. Viele Orte hätten darum kein sauberes Trinkwasser, so könnten sich Durchfallerkrankungen verbreiten. Ein anderes Problem sei stehendes Wasser, das sei eine Brutstätte für Mücken, die Krankheiten wie das Denguefieber übertragen. Mitarbeitende von Save the Children in Nepal berichten von katastrophalen hygienischen Bedingungen und von zahlreichen Leichensäcken entlang der Straßen. Nach offiziellen Angaben ist die Zahl der Todesopfer nach der Flutkatastrophe letzte Woche mittlerweile auf über 1000 gestiegen. Fast 4000 Menschen werden vermisst.
1: Dann weiter in die ukrainische Hauptstadt Kiew. Russland hat dort ein Eisenbahndepot mit Raketen angegriffen.
2: Dabei sind 7 Menschen getötet worden, wie die ukrainische Eisenbahngesellschaft mitteilt. 2 Menschen wurden zudem bei weiteren Angriffen in der Region Kiew getötet und mehr als ein Dutzend verletzt. Es war der 6. Tag in Folge mit Angriffen auf die Region Kiew. Zudem gibt es Berichte über russische Angriffe auf Energieanlagen in anderen Regionen der Ukraine. Die Ukraine setzte derweil ihre Angriffe auf russisches Gebiet fort. Nach russischen Angaben wurden in Moskau Drohnen abgeschossen und auch aus der Region Samara im Südosten von Russland wurden Angriffe gemeldet.
1: Und zum Schluss haben wir noch eine Meldung zum US-Rapper Tupac Shakur. Der wurde ja vor rund 30 Jahren in Las Vegas auf offener Straße erschossen. Jetzt hat in den USA ein Gericht, eine Geschworenenjury, einen ehemaligen Ganganführer verurteilt.
2: Der Mann soll der Drahtzieher hinter dem Mord gewesen sein. Er hatte schon länger zugegeben, dass er damals in jenem Auto saß, aus dem auf Tupac geschossen wurde. Das Geschworenengericht sah es nun als erwiesen an, dass er für den Mord verantwortlich ist. Das genaue Strafmaß ist noch nicht bekannt, ihm droht aber eine lebenslange Gefängnisstrafe. Tupac Shakur wurde bekannt durch Hits wie California Love. Er hat weltweit etwa 75 Millionen Alben verkauft. Und dann noch die Börsendaten von SIX. Der Dow Jones Index in New York hat 0,7% verloren. Der Nikkei Index in Tokio steigt um 0,3%. Der Euro wird zu 93,95 Rappen gehandelt. Der Dollar kostet zurzeit 80,93 Rappen.
1: Das sind die Informationen von heute Morgen an diesem Dienstag. Verantwortlich ist Philipp Erath und die Zeit 12 nach 8.
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4: Dienstag Morgen, die Sonne, die ist schon aufgegangen. Die Temperaturen kommen auch langsam auf. Es geht heute bis zu, was habe ich gehört, 7, 28 Grad. Morgen soll es dann noch etwas mehr werden. Also von Herbstanfang ist da noch gar nichts zu spüren. Ich meine, mir gefällt es. Ich hoffe, Ihnen auch. Und uns allen gefallen durch das Alpenklangquintett mit nur noch schnelles Telefon. So starten wir nämlich in diese Stunde. Am Mikrofon der Christian Salzmann. Grüezi miteinander.

0: Hallo? Hallo?
1: Schweizer Nummer, das Alpenklangquintett. Nur noch schnell ein Telefon. 16 Minuten nach 8. Ja, geben Sie mir doch auch schnell ein Telefon. Dann würden wir nämlich spielen miteinander. Es ist Zeit für unser Ja oder Nein, für unser Behauptespiel. 5 Behauptungen habe ich parat für Sie und Sie sagen dann eben entsprechend Ja oder Nein dazu. Und es gibt bis zu 2 Tageskarten für eine Schifffahrt auf dem Untersee und auf dem Rhein. So, das sind so Dramenbedingungen, wie man einmal sagt, oder? Jetzt läutet es mir doch rasch an. Und sind Sie meine Kandidatin oder mein Kandidat da lässig? 0848-531-531. 0848-531-531.

0: Symphonieorchester Reto Parari und der Rosenstädter Marsch.
1: Ja oder nein?
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0: Mein Spieler, das ist der Alois Elsener. Er ist in Spreitenbach im Kanton Aargau zuhause, ist 71, geheiratet und sein wirklich, wirklich ganz grosses Hobby ist Gärtner. Guten Morgen, Herr Elsener.
3: Ja, guten Tag, Herr Haltmann. Guten Tag, Schweiz.
0: Sind Sie denn schon im Garten gewesen heute?
3: Ja, klar.
0: Nein, ehrlich?
3: Das ist immer der erste Morgen. Also quasi... Ich muss mich ein bisschen korrigieren. Nicht das erste, dass ich in den Garten gehe, sondern das erste Packchen meinst, mein mobiles Gerät, dass ich Musik wählen kann.
0: Aha, okay.
3: Und dann geht es ab in den Garten und dann gehe ich schauen, was ist alles zusammen. Ein bisschen Wasser geben, also die da drin sind. Sonst ist eigentlich im Moment der Erde feucht. Es hat schön geregnet gestern Nacht. Mhm. Das ist eigentlich tipptopp. Also, es ist eine ganz schöne Saison.
0: Wo es jetzt so eine Moorenhitze war und an der Wege trocknet, da haben Sie wahrscheinlich mitgelitten, oder? Mit Ihrem Garten, nehme ich
3: an. Es ist eigentlich gegangen. Morgen um 5 Uhr war es eigentlich immer angenehm. Dann habe ich das Haus durchlüftet, bin in den Garten gegangen und dann ein bisschen Wasser gegeben, nachher am Tag durch. Da bin ich halt mehr im Haus rein, weil ich die Hitze nicht mehr so gut vertragen. Früher war das ein bisschen anders, aber wir sind älter und dann macht es ein bisschen mehr Mühe.
0: Ja. Was ist denn im Moment, was haben Sie heute auf dem Plan im Garten zu machen?
3: Ja, jetzt bin ich gerade dran, dort bin ich die Ausläufer abschneiden und tue sie wieder nachher zum Teil noch wieder vermehren. Aber einfach sonst ein bisschen ausdünnern, sonst wuchert alles zusammen zu. Die Planten brauchen ja ein bisschen Luft, damit sie eben gut gedeihen.
0: Ist ja bei den Menschen auch so, gell?
3: Genau, so ist es.
0: Herr Elsener, spielen wir miteinander?
3: Ja, gerne.
0: Gut, 5 Behauptungen habe ich für Sie. Sie sagen ja oder nein dazu. Und es gibt bis zu 2 Tageskarten zu gewinnen für eine Schifffahrt auf dem Untersee und auf dem Rhein. Dann würde ich sagen, lassen wir doch gerade los. Meine erste Behauptung ist so, der Barry Gibb hat Geburtstag heute. Er wird 80. Er war Sänger von einer mega erfolgreichen Popband, zusammen mit seinen Brüdern Robin und Morris. Zuerst zu Australien, nachher sind sie übergesiedelt auf England und auf der ganzen Welt haben sie Konzerte gegeben. Kurzum, meine Behauptung, ich rede von den Bee Gees.
3: Ja, meine Frau nicht. Wenn sie es nicht, dann ist es sicher so.
0: Gut, sind wir euch einig. Also, dann... Meine zweite Behauptung, in China redet man Chinesisch, aber dem sagt man auch Clementine, die Sprache Clementine.
3: Nein.
0: Sie sagen nein. Auf dem Sentis behaupte ich, grenzen, also nein, das behaupte ich nicht, das ist ja so, auf dem Sentis grenzen 3 Kantone aneinander, aber jetzt kommt meine Behauptung, das sind Appenzell Innerrhoden, Appenzell Ausserrhoden und Graubünden. Sentis, rasch vom inneren Auge mal anschieben. Sie sagen nein.
3: Nein.
0: Wollen Sie noch korrigieren oder ist gut?
3: Kann ich aufschieben? Nein, ist gut. Ist in Ordnung. Ich habe mich nur mit meiner Frau abgesprochen.
0: Ah, okay. Ihr macht alles miteinander. Super. Die Schweizer Autobahn, wie ich hätte behauptet, kostet 40 Franken.
3: Ja.
0: Und dann habe ich noch ein hübsches Mundartwort. Aus unserer beiden Heimat, wir sind ja beide Aargauer. Ich behaupte, im Aargau ist ein Kater auch ein Royal.
3: Ja, das ist ja, das ist eine gleiche
0: Meinung. Gut, dann sind wir durch. Ja, sagen Sie mir doch, Herr Elsener, wie manchmal haben Sie es richtig?
3: Ja, gehen wir auf sicher, sagen wir 4.
0: Sagen wir 4. Gut, haben Sie clever gemacht. Die Regel ist ja so, wenn Sie 4 wissen, dann gibt es eigentlich 1 Tageskarte, würden wir aber verdoppeln, dann auf 8 und dann gibt es 2 Tageskarten. Wenn sie 5 wissen, gibt es sowieso 2 Tageskarten. Und mehr müssen wir im Moment gar nicht wissen. Also, gehen wir zum Barry Gibb. Der hat Geburtstag, wird 80. Wie gesagt, er war einer der Sänger von den Bee Gees und sie haben ja gesagt, das ist richtig. Dann, in China redet man die Sprache Clementine, habe ich behauptet. Nein, es ist nicht Clementine. Wissen Sie, was es ist? Herr Elsner, sind Sie noch da? Jetzt ist er rausgefallen, Herr Elsner. Ja, nein. Herr Elsner, läutet mir gerade wieder an, daher. Im Studio bitte niemand anders anläuten, außer Herr Elsner. Der ist mir jetzt nämlich gerade zu der Leitung ausgefallen. Jawohl. Also, jetzt warte ich noch einen Moment. Jetzt lösen wir mal auf und dann schauen wir, ob wir den Herr Elsner noch mal eins das Telefon überkommen. Jawohl, da ja. Ist er doch. Herr Elsner, sind Sie da? Hallo, hallo? Moment. Herr Elsner, ja. Sind Sie da?
3: Ja, irgendwo sind wir rausgefallen.
0: Ja, jetzt genau. Also, jetzt haben wir einander wieder. Gut, eben der mit der Clementine, den haben Sie natürlich gemerkt. Das ist nicht Clementine, sondern wissen Sie?
3: Das ist Mandarin.
0: Mandarin. Das ist auch eine feine Frucht, aber einfach nicht ganz gleich. Dann auf dem Sentis grenzen drei Kantone aneinander. Appenzell-Innerrhoden, Appenzell-Ausserrhoden und Graubünden. Sie haben Nein gesagt, das haben Sie gut gemacht, weil es ist nicht Graubünden, sondern es ist St. Gallen.
3: Ja.
0: So ist es. Die Schweizer Autobahnvignette kostet 40 Franken. Jawohl, und jetzt könnte ich Ihnen eigentlich schon das Gewinnersignet drücken, aber kommen Sie, machen Sie noch rasch fertig. Im Aargau ist ein Kater auch ein Royal und dieser Meinung sind Sie auch. Super gemacht. Alles gewusst, ihr seid wirklich ein gutes Team.
3: Ja, das Momo, das sind wir. Ich kenne meine Frau seit 16 und sie sagt, das ist für mich mein grosser Lottogewinn.
0: Ja, schön. Das habe ich jetzt auch noch nicht so viel gehört, aber ein ganz schöner Abschluss war jetzt von dem Spiel. Seht euch gegönnt, da in Fahrt, die ihr da macht, auf dem Untersee und auf dem Rhein.
3: Da freut mir uns, ja, doch.
0: Und ich wünsche Ihnen einen ganz schönen Tag und viel Herr Freude Dortmund, im Garten.
3: Das wünsche ich Ihnen auch und ich danke recht herzlich für die wunderschöne Sendung immer. Es ist einfach ein Aufsteller und ich denke, Musik und so schöne Wort von dem, wie ihr damit die Sendung könnt moderieren könnt, wenn ihr Freude ins Land reinbringen könnt. Also das riesige Kompliment zurück. Möchte ich so weiter und nochmal recht herzlichen Dank für alles.
0: Ich sage auch ganz herzlichen Dank für die Worte und einfach einen schönen Tag miteinander. Adi miteinander, Dankeschön.
3: Dankeschön.
1: Ja oder nein? Spiel um 5 Behauptungen.
0: Schön, dass ihr gesagt habt. Der Alois Helsener von Spreitenbach. Zwei von diesen Tageskarten gehen dort her auf Spreitenbach. Holi den wieder zwei, den spielen wir morgen wieder. Und jetzt nochmal rasch zu den Bee Gees. Sie waren ja jahrzehntelang auf der Bühne gewesen. Losgegangen ist 1958 zu Australien. Als Kinderband sind sie dann unterwegs gewesen. Die Buben, das sind sie dort noch gewesen. Der Barry, der Morris und der Robin Gibb. Und tschüss an dem Tag, wo die Buben mit ihren Eltern zurück auf England gereist sind, die sagen schon auf dem Schiff gewesen, habe ich gelesen, da sagen auch nicht springen kommen, haben gerufen, hey, ihr seid im Fall auf Platz 1 in der Hitparade. Jawohl, und das England ist dann richtig los, beziehungsweise weitergegangen. Massachusetts, Words oder eben Night Fever sind Mega-Hits gewesen. Sie sind wahnsinnig erfolgreich gewesen, die drei Bee Gees-Männer. Privat ist weniger gut gelaufen, kann man glaube ich sagen. Die beiden jüngeren Brüder von Barry, die sind schon gestorben. Er ist der Älteste und eben der Einzige, der lebt und wird heute 80. Gehört immer, wir haben vorhin schon rasch angespielt, einer der Überhits der Bee Gees. Da kommt Night Fever.

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1: Ich habe Besuch bekommen hier bei mir im Studio. Der Lucian Schmassmann von SRF Meteo hat noch den richtigen Kopfhörer. So, jetzt passt er,
2: gell? Jetzt passt er.
1: Wunderbar. Guten Morgen, Lucian.
2: Guten Morgen, Christian.
1: Wir haben den offiziellen Herbstanfang, aber sind wir ehrlich, spürst du auch nicht viel davon, oder?
2: Nein, der meteorologische Herbstanfang, den spüren wir eigentlich gar nicht. Vor allem nicht, wenn wir auf die Temperaturen heute am Nachmittag schauen. Etwa so 5, 26 Grad gibt es auf der Alpen-Nordseite, bis zu 29 Grad sogar auf der Alpen-Südseite. Wenn wir jetzt das einfach vergleichen mit dem, was so üblich war in Anfang September, ja, das merkt man schon, sind wir so 1-2 Grad drüber. Und wenn wir so ein bisschen weiter raus schauen, vor allem aufs Wochenende zu, dann geht es noch weiter drauf mit den Temperaturen. Es sind wieder Hitzetage auch im Flachland möglich mit 30 Grad oder sogar noch ein bisschen mehr. Und da sind wir dann eben doch so 7, 8 Grad über dem, was dann eben normal wäre, so für die erste Septemberwoche. Von dem her, sommerliche Woche, die wir noch mal vor uns haben. Heute schon einerseits warm, aber vor allem auch sonnig. Es gibt noch gewisse Gebiete, wo es ein bisschen mehr Wolken momentan gerade umeinander hat. Und zwar vor allem in Teilen vom Kanton Graubünden. Besser gesagt, so ein bisschen in der Surselva, Albulatal. Dort hat es dann so ein bisschen einen Hochnebel rum. Das sind einfach Restfeuchtigkeit von noch gestern. Aber das Ganze wird sich jetzt in den nächsten 2-3 Stunden auch wieder auflösen. Wird sich dann einfach zu Quellwolken umwandeln. Aber die Quellwolken bleiben an den meisten Orten über den Bergen relativ klein und es wird darum auch trocken bleiben. Dazu kommen dann auch sonst noch ein paar Schleierwolken, das dann vor allem auf der Oben zu.
1: Kommen wir schauen auf die Restwoche. Und Restwoche, sage ich natürlich, weil sich, glaube ich, wirklich nicht viel ändert, oder?
2: Nein, es bleibt bei dem Hochdruckwetter, ja schon gesagt, dass es eben nochmal wärmer wird. Morgen zwar nochmal so ein bisschen ähnlich wie heute, 26 Grad, aber es geht dann Stück für Stück darauf, bis wir eben bei diesen 30 Grad ab dem Freitag ankommen. Und dazu scheint plus minus eigentlich die ganze Zeit einfach die Sonne. Morgen hat es wahrscheinlich auch noch ein paar ausdehnte Schleierwolken umeinander. Dann kann es am Morgen früh jeweils auch ein, zwei Nebelfelder der Gewässer nachhaben. Und natürlich auch ein paar kleine Quellwolken über den Bergen wird es dann in den nächsten Tagen ab und zu mal geben. Aber grundsätzlich dominiert der Sonnenschein. Und zu verdanken haben wir den Sonnenschein im Hoch Thomas. Ich könnte fast eine Klammer dranhängen, Thomas Bucheli, weil es ist tatsächlich ein Hoch, das wir von SRF Meteo in unserem ehemaligen Redaktionsleiter geschenkt haben zur Pension. Und zwar haben wir das schon im Frühling gemacht. Und jetzt ist es tatsächlich gerade so weit, dass das Hoch Thomas wirkt. Eine Woche, nachdem er aufgehört hat.
1: Was für ein cooler Zufall. Lucian Schmassmann von SRF Meteo.

tönt so nach spätem 80er, frühem 90er Pop und das ist es auch. Ja, eine Aufnahme aus dem 90er nämlich. Amore vom Christian. Übrigens, das ist ein pseudonymer Künstlername, weil eigentlich heisst er Gaetano Cristiano Vincenzo Rossi. Das ist ein italienischer Sänger. Also, kurz und bündig Christian. Ja, gut, finde ich eh schön. 5 vor 9 ist es, das ist SRF Musikwellen. Und jetzt haben wir dann gerade Gratulationen und dann schauen wir noch ein bisschen weiter voraus, nämlich auf unser Nachmittagsprogramm. Da machen wir miteinander wieder das Wunschkonzert. Und wenn Sie einen Wunsch haben, dann sind wir ganz Ohr. Läuten Sie doch an, wünschen Sie etwas. Mit ein bisschen Glück sind Sie dann heute Nachmittag mit dabei da auf 0848 086 086 0848 086 086.

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1: Die Nachrichten von SRF um 9 mit Corinna Heinzmann. Der Bund lässt den Referenzzinssatz auf 1,25%, was das für Mieterinnen und Mieter bedeutet. Und Stellenabbau trotz Gewinnsteigerung. Der Schweizer Lebensversicherer Swiss Life will mehrere hundert Stellen streichen. Das Wetter heute überwiegend sonnig bei 25 Grad im Norden und 29 Grad im Süden. Mieterinnen und Mieter in der Schweiz müssen vorerst keine höheren Mieten befürchten. Zumindest nicht wegen des hypothekarischen Referenzzinssatzes. Dieser bleibt nämlich bei 1,25%. Das hat das Bundesamt für Wohnungswesen mitgeteilt. Damit verbleibt der Referenzzinssatz auf historisch tiefem Niveau. Der Referenzzinssatz ist unter anderem wichtig für die Entwicklung der Mietpreise. Wird er erhöht, dürfen Vermieterinnen die Mieten anheben. Wird er gesenkt, können Mieter eine Mietreduktion verlangen. Weiter mit dem Schweizer Lebensversicherer Swiss Life. Der Konzern will 600 Stellen streichen. Rund die Hälfte davon in der Schweiz, wie Swiss Life schreibt. Das heißt, in der Schweiz soll die Belegschaft um gut 10% schrumpfen. Der Stellenabbau soll dazu führen, dass Swiss Life mehr Profit macht. Unter anderem durch die Digitalisierung sei es möglich, effizienter zu sein. Der Stellenabbau soll bis Ende 2028 vollzogen sein und vor allem über natürliche Fluktuation erfolgen, also zum Beispiel durch Pensionierungen oder indem frei werdende Stellen nicht mehr besetzt werden. Swiss Life hat nebst dem Stellenabbau auch seine Halbjahreszahlen veröffentlicht. Der Lebensversicherer hat fast 650 Millionen Franken Gewinn gemacht, 8% mehr im Vergleich zum Vorjahr. Nach dem Untergang der Grossbank Credit Suisse will der Bundesrat die Regeln für Schweizer Banken verschärfen. Besonders beim sogenannten Eigenkapital sollen strengere Vorschriften gelten. Der Bundesrat will, dass systemrelevante Banken wie die UBS mehr Geld auf der Seite haben müssen, um im Notfall abgesichert zu sein. Die zuständige Ständeratskommission ist mit den Plänen des Bundesrates nicht einverstanden und will der UBS entgegenkommen. Für Finanzministerin Karin Keller-Sutter sei das eine Niederlage, sagt SRF-Wirtschaftsredaktor Sven Zaug.
2: Schnellen Schrittes huschte Finanzministerin Karin Keller-Sutter gestern Abend an der Medienschau im Bundeshaus vorbei. Kein Kommentar. Kurz zuvor dürfte sich die Bundesrätin vor der Wirtschaftskommission des Ständerates noch energisch für strengere Eigenkapitalvorschriften für ihren Vorschlag eingesetzt haben. Die Kommission will zwar auch, dass die UBS ihre Töchter im Ausland zu 100% mit Kapital absichern muss. Aber nur die Hälfte davon muss aus hartem Kernkapital bestehen. Die andere Hälfte darf die UBS mit sogenannten AT1-Anleihen abdecken. Die Folge? Die UBS muss praktisch kein zusätzliches Eigenkapital aufbauen. SP-Kommissionsmitglied Eva Herzog ist enttäuscht.
3: Das ist der Zustand, der zu dieser Krise der CS geführt hat. Wir ändern eigentlich gar nichts. Wir verschärfen die Bedingungen nicht. Und das enttäuscht mich sehr.
2: Die Ständeratskommission sieht das mehrheitlich anders. Sie will die sogenannten AT1-Anleihen grundlegend reformieren, damit sie im Krisenfall früher und wirksamer für Stabilität sorgen. Vieles ist aber noch unklar und im Ernstfall nicht erprobt. Mitte-Kommissionspräsident Erich Ettlin wehrt sich gegen den Vorwurf der Linken, zu freundlich zu UBS zu sein.
4: Nein, es ist kein Sieg für die UBS. Es ist eine Lösung, die der Schweiz dient. Wir versuchen hier einen Weg zu finden, der dem Finanzplatz dient, aber auch die Steuerzahler sichert.
2: Als Geschenk an die UBS sei der Vorschlag nicht zu verstehen, betonte Ettlin weiter.
1: Der Gesetzesentwurf kommt demnächst in den Ständerat. Danach wird auch noch der Nationalrat entscheiden. Nach der Sturzflut in Nepal und Tibet besteht die Gefahr, dass gefährliche Krankheiten ausbrechen. Ein Grund dafür sei, dass viele Wasserquellen durch Trümmer verschmutzt seien, sagt die Nichtregierungsorganisation Save the Children, die in Nepal tätig ist. Viele Orte hätten kein sauberes Trinkwasser, so könnten sich Krankheiten verbreiten. Mitarbeitende von Save the Children berichten von katastrophalen hygienischen Bedingungen und von zahlreichen Leichensäcken entlang der Straßen. Nach offiziellen Angaben ist die Zahl der Todesopfer nach der Flutkatastrophe letzte Woche mittlerweile auf über 1'000 gestiegen. Fast 4'000 Menschen werden vermisst. Der Blick aufs Wetter. Heute scheint meist die Sonne. Tagsüber ziehen Schleierwolken auf und über den Bergen bilden sich ein paar Quellwolken. Die Temperaturen erreichen im Norden rund 25 Grad und im Süden bis zu 29 Grad. Das waren Nachrichten von Radio SRF. Verantwortlich David Burkhardt.
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6: Wir gratulieren heute Morgen zu einem 96. Geburtstag, dann zu einem 100. Gerade nochmal zu einem 100. Und den Abschluss, den machen wir zu Utzigen. Dort gibt es einen 70. Hochzeitstag zu feiern. Das ist Gnadenhochzeit. Am Mikrofon Christian Salzmann. Guten Morgen miteinander.

SRF Musikwelle. Wir gratulieren heute Morgen der Dora Brunner. Frau Brunner ist im Seniorenzentrum Schöpfen daheim und sie hat den 96. heute. Wir haben Bescheid bekommen vom Seniorenzentrum selber. Liebe Frau Brunner, so steht es da. Das Seniorenzentrum Schöpfen gratuliert Ihnen herzlich zu Ihrem 96. Geburtstag. Wir wünschen Ihnen ganz viel Glück, gute Gesundheit und viele schöne Momente fürs neue Lebensjahr. Diesen guten Wünschen schliessen wir uns an, wir von der SRF Musikwelle. Wir gratulieren der Frau Brunner zu Schöpfen ganz herzlich zum 96. und wünschen einen guten Start ins neue Lebensjahr. Ins 97. wäre sie dann.

Der Kaiserwalzer Opus 437 von Johann Strauss Sohn, der hat geschrieben und der Cédric Dumont hat ihn bearbeitet und hat es dann auch gerade eingespielt mit seinen Wiener Walzer-Solisten. Das ist SRF Musikwellen am 1. September und da gratulieren wir und zwar gerade zweimal zum 100. Geburtstag. Da wäre mal die Verena Kiefer. Frau Kiefer ist im Alterszentrum Marienheim zu Wangen bei Alten zuhause und sie wird also 100. Gemeldet hat sich jemand vom Marienheim und da steht das ganze Team vom Alterszentrum. Wir gratulieren der Frau Verena Kiefer ganz herzlich zu ihrem runden Geburtstag zum 100. Wir wünschen ihr einen wundervollen Tag mit ihren Angehörigen und viele schöne Stunden im neuen Lebensjahr. Und Dida Schöneberger, sie ist zu Bütschwil, die im Kanton St. Gallen im Seniorenzentrum Solino. Auch sie feiert heute den 100. Da hat es Bescheid gegeben von der Gemeinde Bütschwil-Ganterschwil. Wir alle von hier, von Bütschwil-Ganterschwil, so steht es da, wünschen der Frau Schöneberger alles, alles Gute zum 100. Geburtstag und vor allem gute Gesundheit. Jawohl, das ist, glaube ich, das Beste, was man sich kann wünschen zu so einem höheren Geburtstag, nicht? Ganz viel Gesundheit möchte es geben für sie und heute einen schönen Viertag, weil das ist ja doch so ein 100.

Zandurgel duet Rickenbacher Heinzer mit Rudi der Wildhüter. Das haben wir gehört am 8:30 hier auf der SRF Musikwelle. Und wir dürfen gratulieren einmal mehr heute Morgen. Und zwar am Clary und dem Otto Bergmann. Die beiden leben im Alters- und Pflegeheim Schloss Utzigen zu Utzigen im Kanton Bern. Und sie haben dann etwas zu feiern. Nämlich 70. Hochzeitstag. Das ist Gnadenhochzeit. Da hat es Bescheid gegeben von den Kindern. Liebe Eltern steht da, liebe Grosseltern. 70 Jahre Seite an Seite, was für ein unglaubliches Geschenk. Zu eurer Gnadenhochzeit gratulieren wir euch von ganzem Herzen. Ihr habt schöne Zeiten miteinander teilt und schwierige Momente miteinander gemeistert und euch da dabei immer gegenseitig Halt gegeben. Ihr habt prescht, obwohl wahr, die machen euch auch zu arbeiten. Wir wünschen euch noch viele, viele schöne gemeinsame Stunden. Danke für eure Liebe, eure Fürsorge und dafür, dass ihr uns vorgelebt habt, was Zusammenhalt wirklich heisst. Liebe Grüße, Regina Christen, Michael und Linda Christen, Elia und Malina, Adrian und Jasmin Christen. Liebes Ehepaar Bergmann, das ist schön. 70 Jahre geheiratet, Gnadenhochzeit. Das haben wir auch nicht jeden Tag. Wir gratulieren Ihnen ganz herzlich. Wir, das ist das Team von der SRF Musikwelle, wünschen Ihnen heute einen schönen Festtag, hoffentlich im Kreis von Ihren Lieben.

0: Ja, das haben wir auch noch gesungen in der Schule und sie ja vielleicht auch Tiritamba, der Günther Kallmann Chor am 9:30. Wir haben gratuliert heute Morgen viermal. Und Clary und Otto Bergmann von Utzigen, die beiden sind heute 70 Jahre geheiratet. Das ist Gnadenhochzeit. Der Ida Schöneberger von Bütschwil zum 100. Geburtstag. Der Verena Kiefer von Wangen bei Alten, auch sie wird 100. Und wir haben Glückwünsche überbracht der Dora Brunner zu Bern. Sie wird heute 96. Wir wünschen alles Liebe, alles Gute und ganz einen schönen Tag.
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0: Gmöggigenmarsch, der Kaiserin Sissi-Marsch, Blaskapelle Lublaska haben wir gehört. Ja, und damit nehmen wir wieder ein Ohr voll aus unserem Radioarchiv. Da geht es heute um PEA, um die Berner Ausstellung für Gewerbe, Landwirtschaft und Industrie. So heisst sie offiziell. Die PEA ist ein Publikumsmagnet schon seit dem Anfang. Und wo viele Leute auf wenig Raum zusammenkommen, da muss es auch jemand rum sein, der hilft, wenn es jemandem nicht gut geht. Kurzum, ein Samariterposten braucht es. Oder im Fall von der BA im Jahr 1978 gerade zwei. Der Herr Stucki, Vorname wissen wir noch nicht, der Herr Stucki war der Chef von 6 Samariterinnen und Samariter, die dann im Einsatz gestanden sind. Und es sei recht locker bis dahin, hat er im Interview mit dem Schweizer Radio gesagt, wo dann auch an der BA war.
1: Wir mussten eine Frau in der Halle 3 zusammenlesen. Sie war aber nur leicht verletzt, weil sie das Gewirrwarr nicht mögen verleiden. Weiter hatten wir nachher eine Spitaleinweisung mit einem Umlauf. Das war auch nichts Schlimmes. Es ist nachher über Kopfweh-Tabletten, Halsweh, Krämpfe, die die verschiedenen Besucher hatten und so weiter. Es ist auch so gut gegangen heute.
0: Fragt sich dann noch, was alles muss passieren, bis der Herr Stucki von einem nicht so einen guten Tag redet. Der Herr Stucki ist schon zum vierten Mal Chef der Samariterposten an der BA zu selber Zeit. Und dieser Jahrgang sei ein guter, hat er gesagt.
1: Ein grosser Unterschied, und zwar ist das so dem Wetter zu verdanken. Wenn es cool ist, es regnet, gibt es auch viel weniger, dass die älteren Leute an diesen Ausstellungen zusammenfallen. Was ein Vorteil ist von uns.
0: Ja, und tatsächlich, dann, wo die Aufnahmen gemacht worden sind, war in Bern wirklich schlecht Wetter gewesen. Es hat geregnet und sogar bis in tiefe Lagen geschneit. So ist es dann in den Hallen nicht so heiss geworden wie sonst einmal. Von klimatisierten Hallen hat man zur selber Zeit natürlich noch gar nichts gewusst. Ob es dann eigentlich auch mal lustig wäre bei Ihnen? Der Chef Samariter Stucki sagt:
1: Ja, das passiert viel, weil zum Teil kommen die Aussteller selber zu uns auf den Posten, die etwa einen Witz reissen oder mehr ebenfalls. Weiter, was noch lustig ist, dass Frauen mit den kleinen Kindern auf die Posten kommen und dass sie die kleinen Kinder trocknen können. So hat man ein bisschen Abwechslung auch für sie und für uns auch.
0: So viel zu den lustigen Erlebnissen vom Herrn Stucki. Und wirklich lustig ist es dann aber auch noch geworden dort, wo das Interview mit dem Stucki gerade fertig war, ist nämlich der Alex Eugster vom Trio Eugster zugelaufen. Man hat verschiedene Auftritte gehabt, an der BA hat er gesagt, und dass er da vorbeikam, das sei gar kein Zufall, weil da gäbe es immer etwas, wo das Stimmgut
2: täuscht. Wir tun immer ein bisschen ölen, und zwar mit Kaffee.
0: Ja, und der Alex Eugster kommt dann auch tatsächlich wieder einen Kaffee über am Samariterstand. Und weiter geht's zum nächsten Auftritt.

Monika Martin, deine Sehnsucht am 9:10. Um 10 Uhr die Nachrichten und nach den Nachrichten da übernimmt meine Kollegin Ricarda Trepp und sie führt sie durch den Dienstagvormittag. Am Mikrofon war Christian Salzmann. Gute Zeit und bis gleich.

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1: Die Nachrichten von SRF um 10 Uhr mit Lukas Lüthi. Der Bund will die Abläufe an der Schweizer Grenze vereinfachen und digitalisieren. Dazu hat er in den letzten Jahren ein entsprechendes Projekt durchgeführt. Dieses soll per Ende Jahr abgeschlossen werden. Das schreibt das Bundesamt für Zoll- und Grenzsicherheit. Personen und Fahrzeuge sollen an der Grenze effizienter kontrolliert werden. Zudem soll die Bevölkerung private Einkäufe via eine App verzollen können. Und auch der grenzüberschreitende Warenverkehr von Unternehmen soll digital abgewickelt werden können. Gestartet ist das Projekt im Jahr 2018. Es kostet 393 Millionen Franken. Dieses Geld reiche aus, um das Vorhaben abzuschließen, schreibt der Bund. Mieterinnen und Mieter in der Schweiz müssen vorerst keine höheren Mieten befürchten, zumindest nicht wegen des hypothekarischen Referenzzinssatzes. Dieser bleibt nämlich bei 1,25%, das hat das Bundesamt für Wohnungswesen mitgeteilt. Damit verbleibt der Referenzzinssatz auf historisch tiefem Niveau. Zuletzt wurde er vor einem Jahr gesenkt von 1,5 auf 1,25%. Der Referenzzinssatz ist unter anderem wichtig für die Entwicklung der Mietpreise. Wird er erhöht, dürfen Vermieterinnen die Mieten anheben. Wird er gesenkt, können Mieter eine Mietreduktion verlangen. Zwei weitere Themen in der Übersicht. Der Lebensversicherer Swiss Life will 600 Stellen streichen, die Hälfte davon in der Schweiz. Swiss Life beschäftigt in der Schweiz rund 2500 Angestellte. Der Stellenabbau solle vor allem über natürliche Fluktuation erfolgen, also beispielsweise über Pensionierungen. Swiss Life begründet den Abbau mit einer Effizienzsteigerung. Möglich sei das unter anderem durch die fortschreitende Digitalisierung. Vor anderthalb Wochen verschütteten mehrere Schlammlawinen nach Gewittern die Kalanka-Straße im Kanton Graubünden. Seither ist das hintere Kalankatal nicht mehr erreichbar. Das ändert sich morgen Abend. Ab dann ist die Straße wieder offen mit Einschränkungen, wie die Nachrichtenagentur Keystone SDA meldet. So bleibt die Straße nachts und bei Regen weiter gesperrt. Der Blick an die Börse mit den Börsendaten von SIX. Der Swiss Market Index liegt im Moment bei 14.323 Punkten. Das ist ein Plus von 0,3%. Der Euro wird zu 93,94 gehandelt und ein Dollar kostet aktuell 81,03. Und das Wetter? Heute ist es überwiegend sonnig bei 25 Grad im Norden und bis 29 Grad im Süden. Das waren Nachrichten von Radio SRF, verantwortlich David Burkhardt.
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3: Es gibt doch so Leute, die man fast jeden Tag sieht, im Zug, vor dem Nachbarshaus oder im Laden. Man grüßt sich freundlich, lächelt und fragt sich, was wäre eigentlich, wenn jemand den ersten Schritt einmal wagen würde. Im Lied von der Claudia Jung fängt es mit dem Piano an. Nacht für Nacht lässt sie ihrem Nachbar beim Spielen zu. Und sie wird in ihren Gedanken sogar noch ein bisschen wilder. Es wird mehr daraus. Eine richtig schöne Geschichte über Sehnsucht, auch über Mut haben und die Hoffnung, dass das Leben etwa doch auch eine Überraschung bereit hat, wenn er nachts den Piano spielt. Claudia Jung hören wir und den Tag, der ist noch jung. Wenn Sie jemandem eine Freude machen wollen, einen Gruß verschicken oder einen Musikwunsch haben, dann ist die SRF Musikwelle ideal in der Gartentreppe. Ich wünsche Ihnen einfach einen richtig schönen Dienstag. Mit viel Mut.

Habsburg-Musikanten hier bei uns auf der SRF Musikwelle. Und über 30 Jahre lang haben sie unter dem Edwald Benz zu den erfolgreichsten Blaskapellen der Schweiz gehört. Und sie haben sogar 2 Europameistertitel gewonnen. Und jetzt bleiben wir doch gerne ein bisschen bei der Blasmusik thematisch. 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Dazu gehen wir musikalisch ganz in eine andere Richtung mit dem Chris Roberts.

0: Astrid Breck, «Es lebe die Freundschaft». Und jetzt wollen wir schauen, was Sie mit der Freundschaft und so allem noch könnt der Tag durch oder vielleicht eben auch für das Wochenende schon langsam einmal ein bisschen planen. Wir haben immer um diese Zeit ein paar gute Ideen für etwas, was Sie unternehmen können. Sie dürfen uns ganz gerne auch über Ihren Anlass eine Information schicken und das können Sie einfach auch gerade via Webseite srfmusikwelle.ch. Dort können Sie Veranstaltung melden und dann nehmen wir das ganz gerne bei uns auf.
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0: Ja, und da gehen wir zuerst gerade mal in den Kanton Zürich, an die Rechtsseite vom Zürichsee auf Männedorf. Dort steht der Kulturkreis Männedorf mit ganz viel Temperament vor der neuen Saison. Die Gigerin Nina Ulli und der Akkordeon-Virtuos Goran Kovacevic. Die laden zu der Gypsy-Serenade. Da gibt es klassische Virtuosenstücke, aber auch Tango Nuevo, Eigenkompositionen und Traditionals. Ein Konzert also voller Leidenschaft, Virtuosität und Gefühl. Gypsy-Serenade am Freitag, am 4. September, am 8. Uhr am Abend im Gemeindesaal Männedorf am Zürichsee. Und vom Zürichsee gehen wir südwärts ins Tessin auf Bellinzona. Vor der eindrücklichen Kulisse vom Castel Grande, dort findet am Wochenende das 8. Alphorn-Festival von der italienischen Schweiz statt. Mittlerweile spielen doch auch im Tessin etwa rund 100 Alphornbläserinnen und Alphornbläser mit Begeisterung unser Nationalinstrument. Es gibt dazu auch noch Marktstände, Wettspiel, Konzert und ein grosses Schlusskonzert. Das ist das abwechslungsreiche Programm, das Alphorn-Festival, am Samstag und am Sonntag, 5. und 6. September, in Bellinzona. Und das Schöne daran, der Eintritt ist frei. Und das habe ich im Internet gefunden. All nebis los im Ressort Hof Wiesbad. So steht es. All nebis, dann weiss man schon genau, wo man ist. Im Appenzell Innrod ist er nämlich. Und wir gehen ins Appenzellerland auf Wiesbad. Im Ressort Hof Wiesbad gibt es nämlich immer am Mittwoch Volksmusik. Und morgen, da spielt die Formation Bröllisauer Gruß und sorgt für einen ganz gemütlichen Appenzeller Abend. Und wer mag, der startet schon um 17:30 mit einem Apero und regionalen Spezialitäten. Und später dann natürlich darf gerne auch getanzt werden. Volksmusik im Hof Wiesbad morgen am Mittwochabend ab den 8. Wenn Sie wollen, geht Bröllisauer Gruß hören. Und dann brauchen Sie auch keine Reservation. Wenn Sie wollen, essen gehen, dann gerne schon.
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0: Für uns alle eine Wohltat, etwas ganz Gemütliches. Ein Klassiker auf der SRF Musikwelle haben wir jetzt für Sie parat. Für einen ganz, ganz guten Dienstag Ihnen allen. Eine weiße Rose, das sind die Kastelruther Spatzen.

Der Michael Sommer, jeder Tag ein Tag fürs Herz. Ja, so soll es doch genau sein. Und wir haben hier gerade auch einen passenden neuen Titel bei uns im Musikprogramm auf der SRF Musikwelle. Passend auch gerade zum September. Der ist noch jung, die Morgen sind wieder ein bisschen frischer, das Licht wird ein bisschen weicher und etwa die, da bringt der Herbst nicht nur bunte Blätter zum Fliegen und zum Umwirbeln, er bringt auch ein bisschen ein Gestürm im Kopf. Und genau von dem singt jetzt die Miss Helvetia mit ihrer neuen Single. Mit viel Charme, Jodel und auch einem Augenzwinkern erzählt die Musikerin aus dem Diemtigtal vom Verliebtsein. Genau, in den Herbst rein macht sie das. Und von all diesen Gedanken, die einem plötzlich durch den Kopf durchgehen, da ist einfach ein Gestürm im Kopf. Miss Helvetia.

0: ist. Manuela, ich gehe noch zur Schule. Es ist jetzt gerade 20 vor 11 Uhr. Und das bedeutet am Dienstagmorgen, wir gehen und reden über einen Nachnamen, über einen Familiennamen, von wo das er kommt. Heute ist das der Nachname Anrik.
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0: Da hat uns ein Hörer geschrieben, der Daniel Anrik, der sagt, seine Bürgerort, das sei Sargans, ob sein Name vielleicht verwandt sei mit dem italienischen Vornamen Arrigo. Das heisst so viel wie Heinrich. Für mich klingt das alles so ein bisschen fantastisch, ein bisschen fast zu überspitzt. Anrik, Arrigo und Heinrich. Was sagt aber unser Experte dazu? Der Thies Fetzer vom Schweizerischen Idiotikon. Schönen guten Tag, Thies.
2: Guten Morgen. Ich glaube, das stimmt tatsächlich, dass Anrik eine romanische Form vom Taufnamen Heinrich ist. Die Ähnlichkeit mit dem italienischen Namen wird schon ein bisschen grösser, wenn man den Familiennamen so ausspricht, wie er dort mal, wo er entstanden ist, höchstwahrscheinlich ausgesprochen worden ist, nämlich Anrik, nicht Anrik wie heute. Das ist ja schon ziemlich nach beim italienischen Arrigo.
0: Ja, das stimmt, aber der Zusammenhang von Arrigo und von Heinrich, der ist jetzt für mich gleich noch nicht so wirklich klar.
2: Also, auf Deutsch werden die meisten Wörter auf der ersten Silbe betont. Ich nehme zum Beispiel Gertrud, Heinrich, Mechthild, Walther. Im Laufe der Zeit kann sich dann die zwei Silben abschwächen, die nicht so betont wird. Das gibt dann Namenformen wie Heinrich statt Heinrich oder Walter statt Walther. Wenn jetzt die gleichen Namen in romanische Sprachen übernommen werden, passen sie sich im Laufe der Zeit auch dort diesen Sprachen an und dort wird im Normalfall halt eben nicht die erste Silbe betont.
0: Und das heisst jetzt konkret für Heinrich?
2: Wenn man daran denkt, dass es zum Beispiel auf Italienisch die Laut H und Ch nicht gibt, dann gibt es aus einem Namen Heinrich in dieser Sprache einen Namen wie Einrigo. Und weil die unbetonte Erstsilbe dann eben abgeschwächt wird, wird daraus Arrigo oder die bekanntere italienische Namenform Enrico.
0: Und da ist dann Anrik wiederum eine Nebenform?
2: Ja, Anrik ist einfach die rätoromanische Form von dem Namen. Im Münstertal ist schon im Jahr 1289 in einer latinischen Urkunde einer nachgewiesen, der Anricus geheissen hat. Ausgesprochen hat man das dort lokal dann vermutlich lieber als Anrik. Und im Engadin hat der Anrik dann mit dem Jahr noch sein G am Schluss verloren und dafür in der Mitte noch ein D dazugekriegt. Voilà, so ist der Name Andri entstanden, der heute noch zu Ramosch und zu Müsteir als Familienname vorkommt.
0: Ach so, dann würdest du sagen, dass der Sarganser oder Sarganser Anriks, die sind eigentlich aus dem Engadin gekommen?
2: Im Sarganserland hat man früher ja auch romanisch geredet. Der Name kann also schon auch dort entstanden sein, wie ein Haufen andere romanische Namen in dieser Gegend. Zum Beispiel Maruk, Cominot, Pitschi, Cadianzenti, Cialerca, Pfaffer und so weiter. Wo dann das Sarganserland deutschsprachig geworden ist, hat man einfach im Fall von Anrik die Betonung wieder auf die erste Silbe zurückverlegt. Heute sagt man also Anrik.
0: Also, dass man in der Gegend, wo früher romanisch war, romanische Namen hat, das leuchten wir ja schon noch ein. Aber auch wenn jetzt Anrik romanisch ist oder Anrik, sind die Wurzeln vom Namen ja deutsch. Warum hat man denn in Italien und in Graubünden einen deutschen Namen wie Heinrich überhaupt gebraucht?
2: Das hat halt mit Namenmoden von früher zu tun. Deutsch ist glaube ich schon früher zur Sprache für Oberschicht geworden und hat eben die Namenwahl beeinflusst. Zum Beispiel sind im Jahr 840, also vor fast 1200 Jahren, im Kloster Pfäfer 7 von 52 Mönchen sollte sein, die einen deutschen Namen hatten, obwohl man dort zu dieser Zeit ganz sicher noch nicht Deutsch geredet hat. Das Gleiche kennen wir übrigens auch in der Deutschschweiz. Häufige Vornehmen von da wie Hans, Margrit, Paul oder Katrin, die stammen aus der Bibel und sind ja auch nicht deutsch, sondern ursprünglich hebräisch, griechisch oder latinisch.
0: Haben wir wieder einen Haufen gelernt. Danke dir vielmals, Thies Fetzer. Der deutsche Vorname Heinrich in romanischem Gewand, der hat dann also zum Familiennamen Anrik geführt.
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0: Ja, und was hat er gesagt, der Thies Fetzer, Hans, Margrit, Paul oder Katrin? Wo sind die Namen eigentlich heute geblieben? Auf dem Spielplatz hört man eher Mia, Nele, Lio oder Liam. Ja, die Vornamen, die gehen halt auch mit der Zeit. Und wer weiß, vielleicht heisst dann das Urenkeli in 20 Jahren wieder Hans oder Margrit. Oder Thies oder Ricarda.

Zwei vertraute Stimmen. Francine Jordi, Florian Ast, ist es Liebe. Aus der kurzen Zeit, wo sie ein Paar waren, bis 2012 um. Ja, und dann passt eben gerade der Titel, der nächste, ganz gut. Der Demis Roussos, Goodbye, my love. Goodbye.

0: Die Nachrichten von SRF um 11 Uhr mit Lukas Lüthi. Der Bundesrat will die Regeln für Schweizer Banken verschärfen nach dem Untergang der Credit Suisse. Vor allem beim sogenannten Eigenkapital sollen strengere Vorschriften gelten. Konkret sollen systemrelevante Banken wie die UBS ihre Tochterfirmen im Ausland vollständig mit Eigenkapital absichern müssen. Die zuständige Ständeratskommission sieht das aber anders und will der UBS entgegenkommen. Sie will, dass für die Absicherung auch sogenannte AT1-Anleihen verwendet werden dürfen. Dieser Vorschlag sei nicht im Sinne des Bundesrats, sagt Finanzministerin Karin Keller-Sutter gegenüber SRF.
1: Die Nationalbank, die FINMA, aber auch andere externe Gutachter, alle haben große Fragezeichen. Sie bewerten diesen Vorschlag als rechtsunsicher und nicht unbedingt praxistauglich. Also von daher ist das keine Verbesserung der Situation, ganz im Gegenteil. Diese AT1-Anleihen sind und bleiben Fremdkapital. Der Bundesrat möchte, dass das Eigenkapital gestärkt wird.
0: Der Gesetzesentwurf kommt demnächst in den Ständerat. Danach wird auch noch der Nationalrat entscheiden. Sie sind unsichtbar, aber ohne sie würde das Handynetz nicht funktionieren. Mobilfunkfrequenzen. Nächstes Jahr werden die Nutzungsrechte für einen wesentlichen Teil der heute genutzten Mobilfunkfrequenzen in der Schweiz neu vergeben, weil die Konzessionen auslaufen. Telekom-Konzerne können sich bis Anfang Dezember bewerben, schreibt der Bund. Die Mobilfunkfrequenzen werden dann nächstes Jahr versteigert. Der Mindestpreis für alle verfügbaren Frequenzen liegt bei über 850 Millionen Franken. Unter den Hammer kommen Mobilfunkfrequenzen, die 2012 vergeben wurden und heute von Salt, Sunrise und Swisscom genutzt werden. In einigen Gemeinden im Osten des Kantons Aargau kann das Trinkwasser leicht nach Benzin schmecken, denn im Grundwasser im Limmattal wurden Rückstände von Benzin gefunden. Das haben die Aargauer Behörden vor gut einer Woche bekannt gegeben. Nun sagen sie, was wahrscheinlich der Grund dafür sein könnte. Auf der Autobahnraststätte Würrenlos sei im letzten September an einer Tankstelle ein Tankschlauch defekt gewesen. Dabei sei Benzin ausgelaufen und habe das Grundwasser verunreinigt. Dass diese Benzinrückstände erst jetzt im Grundwasser auftauchten, könne am Hitzesommer liegen. Die Rückstände seien zwar immer noch nachweisbar, aber das Wasser könne man ohne Bedenken trinken. Betroffen sind die Gemeinden Würrenlos, Wettingen, Neuenhof und Baden. Das Wetter: Heute ist es überwiegend sonnig bei 25 Grad im Norden und bis 29 Grad im Süden. Das waren Nachrichten von Radio SRF, verantwortlich Adrian Huber.
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3: Gehen wir Richtung Mittag miteinander. Da ist Ricarda Trepp. Grüezi wohl. Und wir haben ja bei uns im Musikprogramm einen Haufen Formationen, die es schon Jahre, Jahrzehnte lang gibt. Und zu denen hat auch Combox aus dem Thurgau gehört. Mit ihren Schlager, mit ganz viel Herz und mit recht grossem Erfolg. Unter anderem eine goldene Schallplatte. Da haben sie ihr Publikum begeistert. Allerdings ist jetzt ein Schluss. Da bei uns aber natürlich überhaupt noch nicht. Wir hören nämlich Combox mit «Mal Sonne, mal Regen».

0: Der Kriegel war das hier bei uns auf der SRF Musikwelle am 20 Minuten nach den 11. Und Musik, das kennen Sie wahrscheinlich auch, Musik kann ein ganzes Leben prägen. Etwa die fängt das schon als kleiner Bub an oder als kleines Mädchen mit einer Melodie, die man im Radio hört und die man nie mehr vergisst. In unserem Musik und Geschichten heute, da gehen wir auf Goldau in der Kanton Schweiz. Zum Klarinettist und Komponist, zum Duri Horat. Er ist heute 78-jährig, aber wenn er von der Klarinette erzählt, dann tönt es noch immer wie bei einem kleinen Bub, der gerade etwas Wunderbares entdeckt hat. Hören wir mal doch, wie alles angefangen hat.
1: Mir hat das Klarinett gefallen. Ich habe früher schon mal bei eins vor der Nachricht ist immer ein Tanz gekommen. Das ist entweder der Jojko, der Bäridi oder der Kasper, also die Heiressa. Und mir hat die Klarinettenmusik so gefallen, einfach der Ton.
0: Das sind Erinnerungen, die viele von Ihnen auch so erlebt haben vor der Mittagsnachricht um 12:30 Uhr, noch ein Tänzchen im Radio. Und für den kleinen Duri Horat war klar, das Instrument, das wollte ich mal selber spielen können. Einfach war dieser Weg allerdings nie. Im Gegenteil, ausgerechnet daheim haben sie gar nichts für diese Idee gehalten. Wenn wir hören, was aus seinem Verbot, wie daraus doch noch eine erfolgreiche Musikkarriere entstanden ist. Genauer Bescheid weiss über den Duri Horat, meinen Kollegen aus der Musikredaktion, der Dani Häusler. Hallo Dani.
2: Hoi Ricarda.
0: Du hast ja auch Klarinette gelernt als Kind, so von wegen Widerstand. Hast du da auch gegen Widerstand kämpfen?
2: Nein, Gottlob nicht. Meine Generation, die in den 80er Jahren jung war, hat eigentlich einfach in die Musikschule können. Aber noch eine Generation vorher hat es anders ausgesehen. Der Duri Horat hat zwar in der Goldauer Musik können Klarinette lernen, Talent hat er gehabt und er hat sogar mit dem Musikstudium geliebäugelt.
1: Ich wollte grundsätzlich von Anfang an Musikschule, also es kommt sie. Aber das hätte der Vater nicht wollen. Machen die Lehre, die haben etwas, Musik machen könnt ihr immer noch.
0: Zuerst etwas Anständiges in Anführungs- und Schlusszeichen lernen. Diesen Spruch, ich glaube, den kennen ganze Haufen, die zuhören.
2: Ja genau, der macht ja ein bisschen weit auch Sinn, aber das Problem mit seinem Vater ist dann irgendwie noch tiefer gelegen.
1: Ja, da hat er mich angemeldet, Zeug aus Seewe, Automechaniker. Und da habe ich dann du schon mit dem Adolf Schmidig im zweiten Lehrjahr habe ich schon von Musik machen. Und das hat dem Vater gar nicht passen. Dann hat er mir erst das Klarinett versteckt, da hatte ich mit. Da habe ich Adolf gesagt, du, ich kann nicht, ich habe kein Klarinett mehr. Vater hat mir es versteckt, das will ich, dass ich höre. Komm du aber, ich habe noch eins da unten. Dann bin ich runter, der hat ein wunderbares Solo-Klarinett gehabt, das Biffi Grampo. Da dachte ich, und das ist noch ein gutes Mundstück dazu. Das hat mir wirklich gepasst. Da bin ich halt am Abend nicht mehr daheim. Ich konnte da aber üben und bin dem Dolphin gespielt.
0: Die Liebe zu der Klarinette, die hat der Duri Horat erfinderisch gemacht und er hat sich sogar gegen seinen Papa gestellt.
2: Ja, was sicher nicht einfach war. Aber er hatte das Wichtigste gehabt, nämlich einen Spielpartner. Der Dolphy Schmidig war zwar 20 Jahre älter als der Duri Horat, das hat aber keine Rolle gespielt. Die ganze Sache aber hat dann auch noch die Mutter in Konflikt hineingezogen.
1: Ich habe Zimmer oben wieder gespielt. Vater kommt heim, war Pöstl. Hat die Mutter zusammengeschissen, hast du mir das Klarinett wieder müssen geben. Das soll hören mit dieser Musik und so, oder? Ich habe so nie eine Unterstützung vom Vater. Nie. Und Zeug aus Seewe hat auch sogar angeläutet, Kessler allerweise tut es mal verwalten. Ich soll hören Musik machen und die Lehre aufgeben. Aber das ist dann nicht so weit gekommen, oder?
2: Weil der Duri Horat als junger Bursch eben total begeistert war vom Klarinettle. Er hat es auch sehr gut können. Und er ist trotzdem noch zum Konservatoriums-Klarinettenlehrer auf Luzern, zum Weiterkommen.
1: Nach der Lehre bin ich ja noch zum Mezzanati auf Luzern. Bin ich noch ledig gewesen und das hätte dem Vater auch nicht passen, oder? Gib mir da keinen Franken dran an. Aber der Bruder, der gehandorgelt hat, das war so verschoben. Wenn der noch gespielt hat, ist er schon eine Stunde vorne dort. Irgendwo ist dort etwas falsch gelaufen in unserer Familie, in dieser Beziehung. Oder? Aber ist gleich, ich bin jetzt gleich alt geworden.
0: Oh je, die Handorgel vom Bruder, die hat dem Papa also Freude gegeben.
2: Ja, schräg, gell?
0: Ja, aber wie ist es denn weitergegangen im musikalischen Leben von Duri Horat? Hat er seine Freude am Musizieren dann doch auch noch richtig schön ausleben können?
2: Ja, das würde ich also schon sagen. Er hat ein Leben lang Ländlermusik und auch Tanzmusik gemacht, hat in der Dorfmusik gespielt und auch jahrelang in der Operettenart mitgemacht. Er hat auch etwa 2000 Stückli komponiert. Das macht er auch heute noch fast jeden Tag.
0: Also er hat sein Talent doch noch so richtig schön ausleben können.
2: Ja, und ich glaube, er hat sich dann mit seiner Geschichte auch versöhnt.
0: Jetzt haben wir viel gehört und Spannendes auch erzählt von ihm selber, vom Duri Horat. Jetzt möchte ich aber auch gerne auch noch ein Stück hören, natürlich.
2: Gern. Ich habe einen wunderbaren Walzer von ihm dabei. Der gefällt mir fast am besten. Im schönen Lötschental heisst er, eine Aufnahme aus dem Jahr 1986.

Der Placido Domingo. Und da haben wir gerade eine von den ganz grossen Stimmen gehört von der Opernwelt. Und jetzt wird es ein bisschen kleiner, ein bisschen kleiner, ein bisschen vielleicht auch schweizerischer. Wir gehen nämlich ins Appenzellerland, auf Wiesbaden. Die Streichmusik Dobler ist dort so eine richtige Familientradition. Mittlerweile schon in der nächsten Generation sind sie dran. Der Papa, der Martin Dobler, der musiziert mit seinen 4 Kindern in der Original Appenzeller Streichmusikbesetzung. Also das heisst mit 2 Geigen, Hackbrett, Cello, Kontrabass. Und genau das macht die Musik eben so besonders. Nebst traditionellen Appenzellerstück bringen sie auch Perlen aus der Salonmusik zum Klingen. Und genau so eins haben wir jetzt neu bei uns im Programm auf der SRF Musikwelle. Wir hören «Leuchtkäferchens, stell dich ein», ursprünglich komponiert vom deutschen Komponisten Ludwig Siede und wunderbar bearbeitet von Martin Dobler.

0: So ein emotionales, richtig gut schönes Lied, das wir auch hören können. Von der Milva «Zusammenleben». Das ist eben genau unser Musikprogramm. Da zack, taucht irgendetwas wieder richtig Schönes auf, wo man gerne hört und wo man vielleicht auch mit irgendeiner ganz guten Erinnerung verbindet. Man soll die Feste feiern, sagt man doch so schön. Und das macht auch die Musikgesellschaft Wimmis im Kanton Bern. Ja, die Musikgesellschaft Wimmis, die hat sich die Redewendung auf jeden Fall zu Herzen genommen. Die Musikgesellschaft Wimmis wird heuer 150-jährig. Und zu dem Anlass macht sie nicht nur irgendein Jubiläumskonzert, sondern die Musikgesellschaft Wimmis macht ein richtig grosses Fest. Am nächsten Samstag ist das Ganze. 6 Musikgesellschaften, die kommen auf Besuch. Es gibt einen Festumzug durch das Dorf durch. Es gibt ein Konzert und am Abend dann eine richtig schöne Party mit Band und DJ. Seit 27 Jahren dabei bei der Musikgesellschaft Wimmis ist der Roman Lörtscher. Er spielt Baritonsaxophon und ist im OK von dem ganzen grossen Jubiläumsfest. Und mein Kollege aus unserer Blasmusikredaktion, der Roman Portmann, hat den Roman Lörtscher getroffen.
1: Roman Lörtscher, es hat auf dem Flyer einen schönen Satz, der mir aufgefallen ist. Es heisst, die Musikgesellschaft Wimmis ist in der glücklichen Lage, ihr 150-jähriges Bestehen zu feiern. Und da dachte ich, ja, das ist eigentlich wahr, wenn man so schaut, wie viele Vereine also am Kämpfen sind oder vielleicht sogar müssen aufhören müssen. Ist es eigentlich wirklich eine glückliche Lage, wenn man so ein grosses Jubiläum feiern kann?
2: Ja, wir sind bei der Musikgesellschaft Wimmis im Moment in der glücklichen Lage und haben um die 40 Mitglieder. Und ja, es ist definitiv in der glücklichen Lage zu sein, so etwas können, zu haben, das Fakt und so etwas können durchzuführen.
1: Es ist ja nicht nur Glück, ihr seid ja auch selber aktiv in der Nachwuchsförderung, oder?
2: Ja, richtig. Wir haben die Jugendmusik Wimmis Rötigen und die Jugendmusik Erlenbach-Diemtigtal. Und das ist zusammengeschlossen worden zum Jugendblasorchester Unteres Simmental. Und die sind dran, die Musikgesellschaften Wimmis, Rötigen, Erlenbach, Diemtigtal zu beliefern, sage ich jetzt einmal, mit jungen Leuten.
1: Das Jugendblasorchester Unteres Simmental, das tritt ja dann auch auf an eurem Jubiläumsfest und noch andere Vereine. Insgesamt sind 6 Musikvereine, die kommen, 1 Majorette-Gruppe. Das sind zum Teil Musikvereine aus der Nachbarschaft. Aber ich habe gesehen, es kommt zum Beispiel auch Musikgesellschaft Zermatt oder Musikgesellschaft Silva Plana, die von weit her anreisen. Sind das befreundete Vereine oder wie kommt es zu dem?
2: Zu Zermatt kann ich sagen, 10. Mitglied von uns ist der Zusatzlehre machen. Und ist nach ein Jahr zu Zermatt und ist dort in die Musik gegangen. Und so hat sich ein loser Kontakt gebildet. Und zu Silva Plana gibt es zu sagen, von unserer Präsidentin, die Schwost ist im Bündnerland daheim und ist dort in Musik. Und so hat sich jetzt der Kontakt ergeben, dass sie jetzt zu uns auf Wimmis an diesen Jubiläumsanlass kommen.
1: Es gibt dann auch einen Jubiläumsakt zu oben, natürlich mit den Ansprachen und so weiter. Und dann habe ich gesehen, gibt es eine Uraufführung von einem speziell für die Musikgesellschaft Wimmis arrangierten Stück, heisst es im Programm. Was kannst du dazu sagen?
2: Wir haben zu Wimmis eine Tradition und die Tradition nennt sich Kirschmusen. Da werden Kirschen, also respektive muss ich es so sagen, der reine Kirschensaft wird eine Nacht lang gekocht. Und es gibt dann das Kirschmus ohne irgendwelchen Zusatz von Zucker oder etwas so. Und jemand hat für Schweizer Örgeli ein Stück geschrieben mit dem Titel «Kirschmus-Polka». Und die ist am ehemaligen Dirigent zugetreten worden. Und er ist jetzt dran, ein Arrangement für uns zu schreiben. Und das wäre eigentlich die Idee, dass das uraufgeführt wird am Jubiläumsabend.
1: Was macht man denn mit dem Kirschmus?
2: Das ist eine Art Konfitüre, die mit dem reinen Fruchtzucker ist dick geworden. Und zu geschwellten sei es sehr gut.
1: kommen wir doch vom Kulinarischen wieder zu der Musik. 150 Jahre Musikgesellschaft Wimmis. Was wünschst du deinem Verein zum Geburtstag oder was wünschst du ihm für die Zukunft?
2: Ja, ich wünsche unserem Verein, dass wir an diesem Abend einen erfolgreichen Jubiläumsakt werden haben mit der möglichst vollen Rollhockeyhalle. Und dass es, ich sage jetzt, ist die nächsten 100 Jahre im Minimum so weitergeht, wie es jetzt geht, das wäre wunderschön.
0: Ja, im Minimum. Das ist doch schön, wenn man das über seinen Verein so kann sagen kann, so wie hier der Roman Lörtscher. Am nächsten Samstag, also am 5. September, ist dann das grosse Jubiläumsfest zu den 150 Jahren Musikgesellschaft Wimmis. Und wenn Sie gerne würden gehen, noch ein paar Informationen und Details brauchen, dann gehen Sie doch einfach im Internet schauen. Unter musikgesellschaft-wimmis.ch. Dort finden Sie das Organisationskomitee, das ganze Programm und alles drum herum. Ja, und jetzt wollen wir natürlich noch die Musikgesellschaft Wimmis hören. Sie sind am eidgenössischen Musikfest das Jahr zu Biel gewesen, mit dem Stück «A Hero's Tale». Und dort daraus raus, da können wir jetzt den ersten Satz hören mit der Musikgesellschaft Wimmis.

0: Nein, wir lassen sie nicht im Stich. Wir haben Musik, die für alle etwas dabei ist. Zum Beispiel eben auch die Helene Fischer hier bei uns auf der SRF Musikwelle.
1: Die Nachrichten von SRF um 12 Uhr mit Lukas Lüthi. Nach dem Untergang der Credit Suisse will der Bundesrat die Regeln für Schweizer Banken verschärfen. So sollen systemrelevante Banken wie die UBS ihre Tochterfirmen im Ausland vollständig mit Eigenkapital absichern müssen. Die zuständige Ständeratskommission WAK sieht das nun aber anders und möchte der UBS entgegenkommen. Sie will, dass für die Absicherung auch spezielle Anleihen angerechnet werden dürfen. Für Finanzministerin Karin Keller-Sutter reicht das nicht. Bundeshausredaktor Andreas Stüdli.
2: Nicht 100% Eigenmittel. Dieser Vorschlag der WAK kommt bei Bundesrätin Keller-Sutter nicht gut an.
3: Ja, dieser Vorschlag entspricht natürlich nicht der Haltung des Bundesrates, aber auch nicht der Haltung der meisten Experten, auch nicht der Haltung der Schweizerischen Nationalbank und anderer Institutionen. Dem Bundesrat ging es ja darum, die Lehren zu ziehen aus der Credit Suisse-Krise.
2: Und bei der CS habe sich eben gezeigt,
3: dass Wertberichtigungen, Wertverluste im Ausland, konkret in den USA, sich niedergeschlagen haben auf das Stammhaus in der Schweiz und dieses war nicht mehr ausreichend kapitalisiert.
2: Der Bundesrat hätte die Eigenmittelvorschriften nicht per Gesetz ins Parlament bringen müssen, sondern hätte sie auch mit einer bundesrätlichen Verordnung durchsetzen können. Ob sie das tun würde, wenn der Ständerat in der Herbstsession und später auch der Nationalrat am weniger strengen Vorschlag festhält, das ließ die Finanzministerin heute noch offen.
1: Andreas Stüdli. Zu zwei weiteren Themen. Der Bund belässt den hypothekarischen Referenzzinssatz bei 1,25%. Damit verbleibt der Referenzzins auf historisch tiefem Niveau. Er ist unter anderem wichtig für die Entwicklung der Mietpreise. Wird er erhöht, dürfen Vermieterinnen die Mieten anheben. Wird er gesenkt, können Mieter eine Mietreduktion verlangen. Im Euroraum ist die Teuerung im August gestiegen. Waren und Dienstleistungen sind 3,3% teurer gewesen als im August letztes Jahr. Das teilt das EU-Statistikamt mit. Im Juli hatte die Teuerungsrate noch bei 2,9% gelegen. Hauptgrund für die höhere Inflation sei, dass Erdöl und Gas teurer geworden seien, insbesondere wegen des Iran-Kriegs. Damit zu den Börsendaten von SIX. Der Swiss Market Index liegt im Moment bei 14.221 Punkten, minus 0,5%. Der Euro wird zu 93,88 Rappen gehandelt, der Dollar zu 80,97 Rappen. Und das Wetter? Heute ist es meist sonnig bei rund 25 Grad im Norden und 29 Grad im Süden. Morgen hat es zeitweise dichtere Schleierwolken. Das waren Nachrichten von Radio SRF. Verantwortlich Adrian Huber.
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0: Das ist schon fast ein bisschen, wenn es wünscht dir was die nächste halbe Stunde. Ich sehe Elton John, ich sehe Vicky Leandros, spielen wir mit «Après toi», ihre grosse Hit aus dem 72. Und dann haben wir die Ländlerkapelle Bühler Fischer, Sine und Elin, also richtig gemütlicher Schottisch, Bienen zum Mittag dazu. Und loslegen tun wir gut schweizerisch mit der Metzgerstochter Beatrice Egli. Komme, was kommen mag. Das ist doch einmal ein ganz gutes Motto. Für den September-Anfang Ihnen ganz guten wünsche ich Trigardentreppe.

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dann lassen wir natürlich rein, für das sind wir ja auch ganz gut da. Tagträume, ein bisschen SRF Musikwelle hören, entspannen dazu, vielleicht ploppt mal etwas auf, wo man gerne aufnimmt, wo man gerne weiter zulässt. Und sonst haben wir einfach die Musik, die sie durch den Tag trägt und richtig unaufgeregt begleitet, wie da gerade auch Peggy March. Und einer von diesen Titeln, der richtig schön ist und einem einfach so mitnimmt durch den Mittag durch, haben wir ihn jetzt parat. 5,5 Minuten richtig gute Rockballade. Vielleicht jetzt nicht ganz so typisch für die SRF Musikwelle, aber es passt eben gleich gut. Da haben wir den Elton John und Nikita.

0: 12.30 Uhr Rendezvous. Die Mittagsinformation des Schweizer Radios. Die Eigenmittelvorschriften für die UBS. Finanzministerin Keller-Sutter hält nichts vom Vorschlag der Ständeratskommission der Grossbank entgegenzukommen.
1: Es wurde in den letzten Jahren alles verwässert.
0: Tibet nach der Sturzflut. Die chinesischen Staatsmedien berichten darüber nur aus Behördensicht. Ausländische Medien haben keinen Zugang zur Katastrophenregion. Methan, das unterschätzte Treibhausgas mit Folgen für die Erderwärmung, warnt ETH-Klimaforscher Konstantin Weber.
2: Zur heutigen Erwärmung von ca. 1,4 Grad global trägt das Methan ungefähr 0,6 Grad bei.
0: Wolle die Schweiz den Methangasausstoß reduzieren, müsse sie bei der Landwirtschaft ansetzen. Und seit der neuen Saison pfeifen 8 Profischiedsrichter Fußballspiele in der Super League. Fedai Zan ist einer von ihnen.
3: Also unser Anspruch ist natürlich, dass wir besser werden mit der Professionalisierung. Aber es wäre eine Illusion, wenn wir würden sagen, die Profischiri in der Schweiz machen keine Fehler mehr.
0: Zan ist Gast im Tagesgespräch um 1. Für die Sendung verantwortlich Jonas Liniger. Im Studio heute Mittag ist Daniel Hofer. Die Grossbank UBS soll ihre Tochtergesellschaften im Ausland nicht vollständig mit sogenannt hartem Eigenkapital unterlegen müssen, so wie das der Bundesrat nach dem Untergang der Credit Suisse vorgeschlagen hatte. Die Ständerätliche Kommission für Wirtschaft und Abgaben, die WAK, lehnt den Eigenkapitalvorschlag des Bundesrats ab. Gemäß dem Vorschlag der Kommission soll die UBS die Hälfte der Eigenmittel mit speziellen Anleihen decken dürfen. Für Finanzministerin Karin Keller-Sutter reicht das nicht. Bundeshausredaktor Andreas Stühli.
4: Nicht 100% Eigenmittel. Dieser Vorschlag der WAK kommt bei Bundesrätin Keller-Sutter nicht gut an.
1: Ja, dieser Vorschlag entspricht natürlich nicht der Haltung des Bundesrates, aber auch nicht der Haltung der meisten Experten, auch nicht der Haltung der Schweizerischen Nationalbank und anderer Institutionen. Dem Bundesrat ging es ja darum, die Lehren zu ziehen aus der Credit Suisse-Krise.
4: Und bei der Credit Suisse habe sich eben gezeigt, dass sich Wertverluste im Ausland auf das Stammhaus in der Schweiz niedergeschlagen hätten. Dieses sei nicht mehr ausreichend kapitalisiert gewesen. Für die UBS wäre auch der WAK-Vorschlag teuer. Das betonte gestern Kommissionspräsident und Mittelständerat Erich Ettlin. Auch wenn die Hälfte des Eigenkapitals mit sogenannten AT1-Anleihen, die im Krisenfall in Eigenkapital umgewandelt werden könnten, gedeckt werden dürfte.
5: Das kostet die UBS viel, also die AT1 werden teuer. Die UBS, die sagt nicht, das ist super, oder? Die AT1, die sind teuer. Am Schluss muss sie aber entscheiden, ob sie AT1 nehmen will, die vielleicht gleich teuer sind wie sie AT1.
4: Die Grossbank könne also diese speziellen AT1-Anleihen bevorzugen oder hartes Eigenkapital, CT1 im Bankenjargon. Die Finanzministerin entgegnet, dass dieser ständerätliche Vorschlag von der Nationalbank, der Finanzmarktaufsicht FINMA und anderen externen Gutachten geprüft worden sei, mit dem Resultat:
1: Alle haben große Fragezeichen. Sie bewerten diesen Vorschlag als rechtsunsicher und nicht unbedingt praxistauglich.
4: Der Bundesrat hätte die Forderung nach 100% Eigenkapitaldeckung nicht per Gesetz ins Parlament bringen müssen, sondern hätte sie auch mit einer bundesrätlichen Verordnung durchsetzen können. Ob Gesetz oder Verordnung spiele aber keine Rolle, so Keller-Sutter, denn
1: es wurde in den letzten Jahren alles verwässert. Nach der Finanzkrise 08 beispielsweise hat der Bundesrat das Gleiche, was wir jetzt regeln wollen, in einer Verordnung regeln wollen. Und damals war der Druck so groß, dass der Bundesrat am Schluss darauf verzichtet hat. Also auf Schweizerdeutsch würde man sagen, das ist Hans was Heiri.
4: Sagt die Finanzministerin, die also weiterhin für ihren Vorschlag kämpft. Wer das Ringen um die UBS-Eigenmittel gewinnt, wird sich in der Herbstsession im Ständerat erstmals zeigen. Ob der Bundesrat auch später, nach der Nationalratsdebatte, noch nachreguliert, falls der weniger strenge Vorschlag obsiegen würde, das hat die Finanzministerin heute offen gelassen.
0: Andreas Stühli. Und von ihm weiter zu Lukas Lüthi in die Nachrichtenredaktion. Er hat die Meldungen des Vormittags.
6: Der Lebensversicherer Swiss Life will 600 Stellen streichen, rund die Hälfte davon in der Schweiz, wie Swiss Life schreibt. Das heißt, in der Schweiz soll die Belegschaft um gut 10% schrumpfen. Der Stellenabbau soll vor allem über natürliche Fluktuation erfolgen, also beispielsweise über Pensionierungen. Swiss Life begründet den Abbau mit einer Effizienzsteigerung. Möglich sei das unter anderem durch die fortschreitende Digitalisierung. Swiss Life hat nebst dem Stellenabbau auch seine Halbjahreszahlen veröffentlicht. Der Lebensversicherer hat fast 650 Millionen Franken Gewinn gemacht, 8% mehr als im ersten Halbjahr 2025. Mieterinnen und Mieter in der Schweiz müssen vorerst keine höheren Mieten befürchten, zumindest nicht wegen des hypothekarischen Referenzzinssatzes. Dieser bleibt nämlich bei 1,25%, das teilt das Bundesamt für Wohnungswesen mit. Damit verbleibt der Referenzzinssatz auf historisch tiefem Niveau. Zuletzt wurde er vor einem Jahr gesenkt von 1,5 auf 1,25%. Der Referenzzinssatz ist unter anderem wichtig für die Entwicklung der Mietpreise. Wird er erhöht, dürfen Vermieterinnen die Mieten anheben. Wird er gesenkt, können Mieter eine Mietreduktion verlangen. Der Bund will Abläufe an der Schweizer Grenze vereinfachen und digitalisieren. Dazu hat er in den letzten Jahren ein entsprechendes Projekt durchgeführt. Dieses soll per Ende Jahr abgeschlossen werden. Das schreibt das Bundesamt für Zoll- und Grenzsicherheit. Personen und Fahrzeuge sollen an der Grenze effizienter kontrolliert werden. Zudem soll die Bevölkerung private Einkäufe via eine App verzollen können und auch der grenzüberschreitende Warenverkehr von Unternehmen soll digital abgewickelt werden können. Gestartet ist das Projekt im Jahr 2018. Es kostet 393 Millionen Franken. Dieses Geld reiche aus, um das Vorhaben abzuschließen, schreibt der Bund. Sie sind unsichtbar und ohne sie würde das Handynetz nicht funktionieren. Mobilfunkfrequenzen. Nächstes Jahr werden die Nutzungsrechte für einen wesentlichen Teil der heute genutzten Mobilfunkfrequenzen in der Schweiz neu vergeben, weil die Konzessionen auslaufen. Telekom-Konzerne können sich bis Anfang Dezember bewerben, schreibt der Bund. Die Mobilfunkfrequenzen werden dann nächstes Jahr versteigert. Der Mindestpreis für alle verfügbaren Frequenzen liegt bei über 850 Millionen Franken. Unter den Hammer kommen Mobilfunkfrequenzen, die 2012 vergeben wurden und heute von Salt, Sunrise und Swisscom genutzt werden. Vor gut einer Woche haben die Aargauer Behörden bekannt gegeben, dass in einigen Gemeinden das Trinkwasser leicht nach Benzin riechen kann, weil im Grundwasser im Limmattal Benzinrückstände gefunden wurden. Nun haben die Behörden erklärt, wie es dazu gekommen sein könnte. Vor rund einem Jahr sei auf der Autobahnraststätte Würrenlos ein Tankschlauch defekt gewesen. Dabei sei Benzin ausgelaufen und habe das Grundwasser verunreinigt. Dass diese Benzinrückstände erst jetzt im Grundwasser auftauchten, könne am Hitzesommer liegen. Das Wasser könne man aber ohne Bedenken trinken. Vor anderthalb Wochen verschütteten mehrere Schlammlawinen nach Gewittern die Kalanka-Straße im Kanton Graubünden. Seither ist das hintere Kalankatal nicht mehr erreichbar, das ändert sich aber morgen Abend. Ab dann ist die Straße wieder offen mit Einschränkungen, wie die Nachrichtenagentur Keystone STA meldet. So bleibt die Straße nachts und bei Regen weiter gesperrt. Und noch der Blick aufs Wetter. Heute ist es meist sonnig. Die Temperatur reicht rund 25 Grad im Norden und bis 29 Grad im Süden. Morgen ist es dann ziemlich sonnig mit zeitweise dichteren Schleierwolken.
0: Nach Tibet, das neben Nepal ebenfalls hart von der Sturzflut von letzter Woche getroffen worden ist. Wie die Lage in Nepal ist, darüber berichten viele in- und ausländische Medien. Die Berichterstattung funktioniert. Anders sieht es in Tibet aus. Das chinesische Regime lässt keine ausländischen Journalistinnen oder Journalisten nach Tibet reisen, sodass nicht klar ist, wie gut dort die Rettungs- und Bergungsarbeiten der chinesischen Behörden laufen. Lukas Messmes, SRF-Korrespondent in Shanghai. Ich habe ihn gefragt, was er in China über die aktuelle Lage in Tibet erfahre.
7: Ich weiß hier in Shanghai eigentlich nicht viel. Wir wissen, dass 16 Menschen gestorben sind und über 500 vermisst sind. Zwei wurden gerettet. Wir wissen, dass das Gebiet eigentlich erschlossen ist. Die chinesischen Rettungskräfte haben inzwischen dieses Grenzgebiet erreicht, ohne aber auch noch Überlebende zu finden. Zurzeit versuchen die Behörden, diese Straße neu zu bauen, was aber nicht ganz einfach ist.
0: Und weiß man, wie groß die Schäden an der Infrastruktur in Tibet sind?
7: Die sind riesig, diese Bilder, die zeigen ein Tal voller Felsen und voller Schlamm, da ist nichts übrig. Ich glaube, die meisten Menschen, die jetzt vermisst werden, haben an diesem Grenzort gearbeitet oder wollten zu diesem Zeitpunkt über die Grenze. Da muss man sagen, dass die Landschaft da eigentlich relativ unbewohnt ist. Das ist aber auch nicht so klar, weil es einfach fast keine unabhängige Berichterstattung geht. Ich weiß hier auch sehr wenig, weil ich als Journalist nicht nach Tibet reisen kann. Wer ein Journalistenvisum in China hat, der braucht eine Genehmigung und bis jetzt wurde hier noch niemandem eine Genehmigung erteilt.
0: Wie berichten denn die chinesischen Staatsmedien über die Sturzflut von letzten Mittwoch?
7: Die Staatsmedien, die haben eigentlich viel berichtet und das Thema ist auch auf den sozialen Medien überall gewesen. Es sind aber überall die gleichen Bilder. Diese Medien in China sind ja strikt kontrolliert und zensiert. Das ist eigentlich immer so, aber das fällt jetzt bei so einer Katastrophe halt besonders auf. Und da sehen wir in diesen Bildern, wie der Staat versucht aufzuräumen. Wir sehen Kolonnen von Arbeitern, Soldaten, Drohnenflüge, Helikopter. Manchmal auch absurde Bilder. Man sieht Männer inmitten dieser Steinwüste, die rufen, ist da jemand? Obwohl man als Zuschauer gleich sieht, da hat eigentlich niemand überlebt. Und all diese Bilder, die sollen wohl zeigen, der Staat hat das im Griff. Wir sehen bei dieser Katastrophe die Propaganda des chinesischen Staats in Hochform.
0: Und wer kommt in diesen Staatsmedien zu Wort? Betroffene oder Behörden?
7: Klar, die Behörden oder Menschen, Männer, die an dieser Rettungsaktion beteiligt sind, das ist ganz anders als in Nepal, wo wir Menschen hören, Einzelschicksale. Wir hören von Familienmitgliedern, die ihre Angehörigen suchen, von Menschen, die trauern. Für mich ist die Berichterstattung hier in China sehr technisch und sehr kalt. Ich habe noch keine einzige Stimme von einem lokalen Tibeter oder einer lokalen Tibeterin gehört.
0: Sie haben die sozialen Medien erwähnt. Was kursiert denn dort zur Sturzflut?
7: Es sind die ähnlichen Bilder wie im Staatsfernsehen. Was auffällt, was fehlt, ist dieses berühmte Video, das wir alle gesehen haben, wo dieses Grenzgebäude von dieser Schlammlawine überrollt wird. Das ist gelöscht worden und wir fragen uns alle, warum. Einige sagen, das sei aus Pietätsgründen geschehen. Andere sagen, dass dieses Bild wie dieses protzige Regierungsgebäude im Schlamm verschwinden, dass das das Ansehen von Partei und Staat beschädigt und dass es darum entfernt worden ist. Wir wissen es schlussendlich nicht.
0: Wie äußern sich denn tibetische Exilorganisationen zu dieser Sturzflut in ihrer Heimat?
7: Sie kritisieren die Zahlen der chinesischen Regierung. Sie glauben, dass diese höher sein könnten. Sie wissen es schlussendlich aber nicht, denn diese Region in Tibet ist völlig abgeschottet. Und wer außerhalb von Tibet ist, der kann auch mit den Menschen in Tibet fast nicht kommunizieren. Wer zum Beispiel in Tibet mit einem ausländischen Journalisten spricht, der wird unter Umständen im Gefängnis landen oder bestraft werden.
0: Informationen von SRF China-Korrespondent Lukas Messmer aus Shanghai waren das. So geht es weiter bei uns. Wer auf sozialen Medien Bilder von Orten wie dem Öschinensee postet, löst möglicherweise einen Touristenansturm aus. Damit solche Orte nicht überrannt werden, rät Philipp Wäger vom SAC.
8: Wenn du deinen Geheimtipp auch erhalten willst, dann verrate ihn nicht. Und zwar für die Natur, für die Leute vor Ort, aber auch für dich, dass der auch noch schön aussieht, wenn du das nächste Mal kommst.
0: Und in Nigeria wird an den Schulen keine Geschichte mehr gelehrt. Ein Online-Digitalarchiv soll das Gedächtnis des Landes retten. Ja, viele Versprechen, die Staaten an Klimakonferenzen machen, bleiben Versprechen. Das zeigt sich etwa beim Methan. Auch die Schweiz hatte vor 5 Jahren versprochen, den Ausstoß des Treibhausgases bis 2030 um 30% zu reduzieren. Einen konkreten Plan, um dieses Ziel zu erreichen, gibt es aber nicht. Jetzt haben Forschende der ETH Zürich ausgerechnet, wie viel Reduktion weltweit nötig wäre. Die Forschenden sagen, die Methanproblematik werde stark unterschätzt. Wissenschaftsredaktor Christian von Burg berichtet.
9: Methan und CO2, diese beiden Treibhausgase, seien sich in etwa so ähnlich wie Pulefleisch und Spaghetti, sagt Konstantin Weber von der ETH Zürich.
10: Ein Stückchen Hühnerfleisch und Spaghetti sind einfach nicht genau das Gleiche. Man könnte sie vergleichen über den Proteingehalt, über die Kosten, über die Kalorien.
9: Und je nachdem, was man vergleicht, kommt man zu ganz verschiedenen Schlussfolgerungen. Ähnlich ist es bei den zwei wichtigsten Treibhausgasen. Methan, das vor allem in der Landwirtschaft und bei der Erdölförderung entsteht, befeuert, über 20 Jahre gerechnet, den Klimawandel etwa 80 Mal stärker als dieselbe Menge CO2. Doch Methan baut sich nach etwa 10 Jahren wieder ab, während CO2 noch Jahrtausende in unserer Atmosphäre wirkt. Je nach Optik ist Methan somit fast vernachlässigbar oder aber ein akutes Problem. Klimawissenschaftler Weber warnt in einer soeben publizierten Studie davor, Methan zu unterschätzen.
10: Zu heutigen Erwärmung von ca. 1,4 Grad global trägt das Methan ungefähr 0,6 Grad bei.
9: Zum ersten Mal haben Weber und andere Klimaforschende nun systematisch berechnet, wie stark die Methanemissionen zurückgehen müssten, wenn auch die globalen CO2-Ziele eingehalten würden. Um das Pariser Klimaziel noch einzuhalten und die Erde zum Beispiel um nicht mehr als 1,7 Grad zu erwärmen, dürfte bis 2050 unter dem Strich kein zusätzliches CO2 mehr ausgestoßen werden. Gleichzeitig müsste bis dann aber auch der Methanausstoß weltweit gesehen um 63% reduziert werden, sagt Weber. Also deutlich mehr als die bis 2030 versprochenen 30%.
10: Da ist aber nicht viel passiert. In den letzten Jahren sind die Methanemissionen so stark gestiegen wie noch nie zuvor.
9: Der Trend geht also in die falsche Richtung. Bisher wird das Methan in sogenannte CO2-Äquivalente umgerechnet. Weber und seine Mitautorinnen von der ETH schlagen nun vor, Spaghetti und Bullefleisch, respektive die Klimagase CO2 und Methan, künftig separat zu betrachten.
10: Anstatt zu versuchen, Methan in CO2 umzurechnen, schlagen wir vor, getrennte Zielwerte anzugeben.
9: Damit rücke man stärker ins Licht, wo jeder einzelne Staat zur Lösung ansetzen müsse. Die Schweiz zum Beispiel.
10: Also der allergrößte Teil kommt aus der Landwirtschaft. Und innerhalb der Landwirtschaft kommt der größte Teil aus der Viehhaltung.
9: 85% ist der Anteil. Es ist vor allem der Methanausstoß der Kühe. Das Methan entsteht beim Gärprozess in ihren Mägen. Durch Futtermittelzugabe oder Züchtung ließe sich der Methanausstoß ein bisschen verringern. Am meisten aber brächte es klimatisch, nur noch so viele Rinder zu halten, wie sich mit dem Gras aus der Schweiz ernähren ließen, ohne zusätzliche Futtermittelimporte. Das wären gut 20% weniger Tiere als heute. Weltweit gesehen kommt nach der Landwirtschaft die Erdölförderung an zweiter Stelle als Methanquelle. Erdgas ist zu 90% Methan. Es tritt aus vielen Lecken, Pipelines, oft unbemerkt aus. Hier liege der zweite große Hebel, sagt Weber.
10: Und wenn die Schweiz einen Ausstieg aus fossilen Energieträgern beschließen würde, dann wäre das auch ein großer Schritt.
9: An erster Stelle beim Klimaschutz steht noch immer die Bekämpfung der CO2-Emissionen. Aber ohne spezielle Betrachtung auch des Methans lägen die Pariser Klimaziele komplett außer Reichweite, sagt Weber. Nicht beteiligte Forschende sagen übereinstimmend, die Studie der ETH-Forschenden sei gut gemacht. Was die separate Ausweisung des Methans angeht, gehen die Meinungen auseinander. Aber dass Methan als zweitwichtigstes Treibhausgas stärker beachtet werden sollte als bisher, darin sind sich die Forschenden einig.
0: Wissenschaftsredaktor Christian von Burger berichtet.

0: 11 Minuten vor 1 im Rendezvous. Wer kennt sie nicht, die schönen Orte in den Schweizer Bergen, fotografiert und inszeniert fürs Internet. Der Öschinensee etwa im Berner Oberland, das Berggasthaus Escher, der Sonnenuntergang in den Alpen. Wer solche Fotos auf sozialen Medien teilt und dabei den Ort angibt, lockt weitere Menschen dorthin, teilweise zu viele. Nun entsteht ein Trend, genau nicht mitzuteilen, wo ein Foto aufgenommen worden ist, damit es dort nicht von Touristen wimmelt. Noemi Ackermann.
1: Diesen Sommer sind es beispielsweise die Batöni-Wasserfälle im Weisstannental im Kanton St. Gallen. Zuhinterst im Tal stürzen gleich mehrere Wasserfälle über Felsen und Wiesen bergab. Schon allein auf den Bildern sieht es magisch aus. Wenn das Bild in den sozialen Medien geteilt wird, zieht das oft wiederum andere an, die das schöne Bild selbst sehen möchten und dies vielleicht wiederum gerne in den sozialen Medien teilen wollen, sagt Stefan Forster. Er leitet den Forschungsbereich Tourismus und nachhaltige Entwicklung an der ZHAW.
2: Dann haben wir halt viele Kollateralschäden, seien es ökologischer Art oder auch halt gesellschaftlicher Art, wenn so viele Leute an einen Ort gehen.
1: Es fehlen beispielsweise Parkplätze oder Toiletten. Das Phänomen, dass einzelne Orte von Touristinnen und Touristen stärker besucht werden, weil andere schon Werbung gemacht haben, sei nicht neu, so Forster.
2: Schon vor 200 Jahren ist man an Orte gegangen, war begeistert und hat dann versucht, das zu beweisen, dass man dort war. Man hat am Anfang Berichte geschrieben, man hat Bilder gemalt, nachher Postkarten verschickt. Dann sind die Reiseführer gekommen, die auch berichtet haben, wie das dort aussieht. Also das ist ein Phänomen, das den Tourismus begleitet, schon immer, und dazu geführt hat, dass Leute an Orte gehen, vielleicht auch zu viele Leute an bestimmte Orte. Heute ist das einfach durch Social Media extrem beschleunigt.
1: Eine Möglichkeit dagegen, Leute sagen nicht mehr genau, wo was ist, geben vielleicht nur noch eine Region statt den genauen Ort an. Der Schweizer Alpenclub SAC hat deshalb 2021 eine Kampagne gegen das Wildcampieren gemacht und auch gegen das Geotaggen, also gegen das genaue Bekanntgeben eines Standorts, weil eben Fauna und Flora darunter litten, sagt der Leiter Hütten und Umwelt beim SAC, Philipp Wäger.
3: Und daher ist unser Tipp an Leute, die schöne Plätze gefunden haben, aber diese Plätze auch schützen wollen: Wenn du deinen Geheimtipp auch erhalten willst, dann verrate ihn nicht. Und zwar für die Natur, für die Leute vor Ort, aber auch für dich, dass der auch noch schön aussieht, wenn du das nächste Mal kommst.
1: Man gebe besser eine Region an, statt den genauen Standort. Bei Schweiz Tourismus hält man nicht viel davon, nur ungefähre Orte anzugeben. Gerade in Zeiten von KI-generiertem Inhalt sei Transparenz und eine nachvollziehbare Quelle wichtig. Sie würden versuchen, die Besucherströme zu leiten, nicht nur zu den Hotspots, sondern auch zu kleineren und weniger besuchten Orten, mit der richtigen Werbung zur richtigen Zeit. Auch für den Tourismusexperten Stefan Forster ist das eine gute Möglichkeit, um Besucherinnen und Besucher zu steuern. Andere seien digitale Ranger, die schauen, was trendet, welcher Ort wird besonders oft verlinkt.
2: Dass man präventiv auch einzeln vielleicht sogar auf Leute zugehen kann und sagen, hey, nimm das bitte lieber runter, sonst haben wir hier dann ein Problem, vielleicht in den nächsten Wochen oder Monaten.
1: Die Befragten sagen aber, es gäbe so viele schöne Orte in der Schweiz, das Wichtigste sei, die Augen offen zu halten, so dass man diese auch entdeckt.

0: Vor 17 Jahren wurde in Nigeria Geschichte als eigenständiges Schulfach aus dem Lehrplan gestrichen. Eine umstrittene Maßnahme. Viele Kritikerinnen und Kritiker meinten, damit verlören die jungen Menschen den Bezug zum eigenen Land und seiner Geschichte. Vor diesem Hintergrund entstand in Nigeria vor einigen Jahren ein Projekt, das es sich zur Aufgabe macht, so etwas wie das Gedächtnis des Landes zu retten. Die Organisation Archiving scannt Zeitungen ein, Seite für Seite. Das so entstehende digitale Archiv ist im Internet frei zugänglich und wird für Recherchen bereits rege genutzt. Afrika-Korrespondent Fabian Urech hat die Organisation besucht.
1: Ein Bürogebäude in Lagos. Auf der Straße spielt die laute Gegenwart der Millionenmetropole. Autos, Fußgänger, Straßenküchen, Gehupe und Gewusel. Drin, in einem schummrigen Raum im fünften Stockwerk, geht es um die Vergangenheit. Und die tönt, wenn man genau hinhört, wie ein leises elektronisches Summen. Das Geräusch stammt von einem Scanner. Neben dem großen Hightech-Gerät, das fast 2 Meter hoch aufragt, steht Kehinde Oni Ajayi. Die junge Frau legt sorgfältig ein Nachrichtenmagazin auf die Glasfläche. Sie scannt, blättert weiter, scannt. Dass diese Ausgabe des Magazins im Jahr 1971 erschien, ist hier anzusehen. Die Seiten sind teils angerissen, viele Ecken vermodert. Solche jahrzehntealten Publikationen fand man in Nigeria bisher nur in einigen wenigen Bibliotheken, wenn überhaupt. Ajayi und ihr Team wollen das ändern. Sie wolle, dass die Leute Zugriff haben auf diese Publikation, dass sie so in die Vergangenheit blicken könnten. Ist eine Ausgabe einmal eingescannt, trägt Ajayi die Metadaten von Hand in eine Maske ein. Titel, Datum, Schlagworte. So landen die Zeitungen und Zeitschriften Seite für Seite im frei zugänglichen Digitalarchiv von Archiving, der Organisation, für die Ajayi arbeitet. Für die Archivarin ist dieses erste digitale Medienarchiv des Landes von großer Bedeutung. Denn wer wisse, woher er komme, sagt sie, verstehe auch besser, wer er sei.
2: Once you know where you, your history, where you are coming from, it gives you like a sense of identity. You know more about who you are.
1: Das gelte in politischer Hinsicht, aber auch in persönlicher. Dann etwa, wenn Leute auf den alten Seiten nach Familienangehörigen suchen können.
2: We've had people find their dad, their granddad in the archives. Oh, that's my granddad.
1: Genau dieses Wissen aber über die eigene Herkunft, über die Vergangenheit des Landes, spielte an Nigerias Schulen lange keine Rolle mehr. 2009 wurde das Fach Geschichte aus dem Lehrplan gestrichen, trotz vielstimmiger Kritik. Doch das hat sich geändert. Seit vergangenem Schuljahr wird Geschichte wieder als eigenständiges Fach unterrichtet. Dass die damalige Kritik berechtigt war, findet inzwischen sogar der Bildungsminister Tunji Alausa.
3: We have now people who are 30 years old, totally disconnected from our history. It doesn't happen in any other part of the world.
1: Es gebe heute 30-Jährige ohne Bezug zur eigenen Geschichte, so Alausa. Das sei weltweit einmalig. Von der Wiedereinführung des Fachs dürfte auch Archiving profitieren. Denn das Archiv ist mehr als eine Sammlung alter Seiten. Ein Team von Journalistinnen und Journalisten durchsucht es nach Geschichten und setzt sie als Podcasts oder Videos um. So wird das, was bis vor kurzem nur auf altem, vermodertem Papier stand, zu neuem Leben erweckt und findet vielleicht sogar den Weg zurück ins Klassenzimmer. So. Im Büro in Lagos führt Ajayi zu einem Nebenraum. Darin, zu Dutzenden kleinen Türmen gestapelt, alte Zeitungen und Magazine, Eine Spende, die erst vor wenigen Tagen eintraf und nun zuerst begast werden musste gegen die Termiten. Die abertausenden Seiten Papier zu scannen, wird viel Arbeit sein für Achai. Doch sie freut sich. Schließlich seien da wohl auch Kopien darunter, die es sonst nirgends mehr gäbe. Der Scanner läuft weiter. Seite für Seite kehrt Nigerias Vergangenheit zurück, hier in dem schummrigen Büro in Lagos und in den Klassenzimmern.
0: Die Reportage von Fabian Urich aus Lagos. Eins vor eins und gleich im ersten und vierten. Fußballschiedsrichter ist in der Schweiz neu ein Beruf. Seit dieser Saison arbeiten 8 Spitzenschiedsrichter als Vollprofis. Einer davon ist Fedai San. Was verändert sich als Profi und steigen die Erwartungen und warum tut er sich den Job eigentlich an? Fedai San ist Gast im Tagesgespräch nach den Schlagzeilen dieses Mittags mit Lukas Lüthi.
4: Bundesrätin Karin Keller-Sutter ist nicht einverstanden mit dem Vorschlag der zuständigen Ständeratskommission zum Eigenkapital systemrelevanter Banken wie der UBS. Die Kommission will, dass auch spezielle Anleihen angerechnet werden dürfen. Die Finanzministerin will, dass Tochterfirmen im Ausland vollständig mit Eigenkapital abgesichert werden müssen. Der Lebensversicherer Swiss Life will 600 Stellen streichen, die Hälfte davon in der Schweiz. Der Abbau soll etwa über Pensionierungen erfolgen, schreibt Swiss Life. Möglich sei der Stellenabbau unter anderem wegen der fortschreitenden Digitalisierung. Mieterinnen und Mieter in der Schweiz müssen wegen des hypothekarischen Referenzzinssatzes vorerst keine höheren Mieten befürchten. Dieser bleibt laut Bund nämlich bei 1,25%. Zuletzt wurde er vor einem Jahr gesenkt von 1,5 auf 1,25%.
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6: Da sind wir zurück mit mir, mit der Ricarda Trepp, und wir blasen Ihnen in den Nachmittag der Marsch. Nicht mir, nein, das macht das Jubiläumsspiel vor Felddivision 5. Und da haben wir einen Marsch, der ganz hufenamig gerne losend immer wieder mal gewünscht wird, auch bei uns im Wünsch dir was, nämlich der Marsch der Medici. Wenn ich es dann kann sagen, Marsch der Medici. So, jetzt ist gegangen. Einen schönen, vergnügten Nachmittag wünsche ich Ihnen.

da kann man doch einfach sagen, was man will. Aber der Heino, das geht doch einfach immer. Ob jetzt da blau, blau, blau, wie ein Enzian oder Bergwagenbunden sind wir oder da jetzt auch die spanischen Nächte. Es braucht doch einfach nicht so wahnsinnig viel und dann geht es einem schon richtig, richtig gut. Ein Lächeln, ein lieber Mensch an der Seite, ein bisschen Sonnenschein und ein gutes Lied am Radio und schon ist passiert. Und das ganz schöne, gute Gefühl, das der Heino jetzt da schon ein bisschen richtig ins Rollen gebracht hat, das können wir jetzt noch toppen. Behaupte ich! Es gibt nämlich ein Lied, das also richtig, richtig Freude macht und einem ein Lächeln ins Gesicht zaubert und man einfach muss mitsingen oder mitsummen. Wissen Sie, was ich meine? Genau. Anita und der Roy Black sind hier.

0: Oh, ich muss doch einfach sagen, ich liebe unser Musikprogramm, der Whistling Jack Smith mit «I was Kaiser Bill's Batman». Das, was man so schön kann, dazu mitpfeifen und einfach so gute Laune gibt. Nachdem, das schön ist es, auf der Welt zu sein, schon mit Roy Black und der Anita einem richtig gute Laune gemacht hat. Und dann kommt noch so eine Perle. Oh, «Mocedades» haben wir gehört mit «Eres du». Das war auch früher mal so ein ESC-Titel im Concours Eurovision de la Chanson 1973. Der spanische Beitrag war zu Luxemburg in dem Jahr. Und sie sind damit zweit geworden. Bei mir ganz klar auf der Nummer 1.
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0: Ja, und klar, Musik erleben und live geniessen, das ist nochmal ganz etwas anderes. Appenzellermusik zum Beispiel. All nebes los, so steht es auf der Webseite vom Hof Wiesbad im Innerrhodischen. Und der Mittwochabend, der ist im Ressort dort immer der Volksmusik gewidmet. Und morgen spielt die Formation Bröllisauer Gruß und sorgt für einen ganz gemütlichen Appenzellerabend. Ja, und wer mag, der startet schon um 17:30 mit einem feinen Apero und regionalen Spezialitäten. Und später zu der Musik dazu darf der natürlich gerne auch noch getanzt werden. Volksmusik im Hof Wiesbad, morgen am Mittwoch ab 8 Uhr. Und wenn Sie einfach noch gehen, Brüllisauer Gruß hören, dann müssen Sie nicht reservieren. Aber wenn natürlich das Essen dazu gehört, auch noch, dann sind Sie froh um eine kurze Reservation. Ja, und dann gehen wir in den Kanton Zürich, ans rechte Seeufer vom Zürichsee auf Männedorf. Dort startet der Kulturkreis Männedorf mit einem Haufen Temperament in die neue Saison. Die Gigerin Nina Ulli und der Akkordeon-Virtuose der Goran Kovacevic, die laden zu der Gypsy-Serenade ein mit klassischen Virtuosenstücken, mit Tango Nuevo, mit ihren eigenen Kompositionen und Traditionals. Es gibt ein Konzert voller Leidenschaft, voller Virtuosität und ganz Haufen Gefühl. Die Gypsy-Serenade, die gibt es am Freitagabend, am 4. September, am 8. im Gemeindesaal Männedorf am Zürichsee. Ja, dann gehen wir noch ein bisschen weiter südwärts ins Tessin auf Bellinzona. Vor der eindrücklichen Kulisse vom Castel Grande, da gibt es am Wochenende das 8. Alphorn-Festival von der italienischen Schweiz. Mittlerweile spielen doch auch im Tessin etwa rund 100 Alphornbläserinnen und Alphornbläser das Instrument und darum gibt es doch recht etwas zu tönen. Dazu gibt es Marktstände, Wettspiel, Konzert und ein noch grosses, richtig schönes Schlusskonzert. Und das ist das ganze Programm Alphorn-Festival. Das ist am Samstag und am Sonntag, am 5. und am 6. September in Bellinzona. Am besten, Sie gehen online gehen weitere Informationen holen, wenn Sie das interessiert. Und das Gute daran ist, der Eintritt, der ist frei.
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0: Und jetzt haben wir so richtig gut angefangen mit dieser abwechslungsreichen, brillanten Musik in der Nachmittag. Und da lassen wir also nicht locker, sehe ich. «Leichtes Blut» jetzt mit dem Berliner Philharmoniker und dem Herbert von Karajan, der dirigiert. Und darüber ab gerade der Elvis Presley in the Ghetto. Das ist einmal ein Nachmittag. He?

Der reine Sachs und Denise, ein bisschen noch mit Schweizer Musik und mit ein bisschen verträumter Musik. Und da geht doch das Glätten oder das, was sie gerade machen sind, irgendein Brotteig kneten oder irgendetwas Knüppliges, wo vielleicht ein bisschen lästig ist, geht doch gerade wie von allein. Und da wollen wir ja nicht nachlassen, jetzt auf der SRF Musikwelle. Und darum haben wir noch mal einen, der Ihnen einen richtigen Schupf gibt. Und darüber ab eigentlich noch mal einen. Und dann gerade noch mal einen. Lassen Sie sich überraschen, mal hier zuerst der Joe Dassin. Yeah! So. Perfekt. Guten Nachmittag ineinander.

0: Ist jetzt gerade ihren Kopf hin und her gegangen und sie haben ganz zufrieden ein bisschen mitgesungen, mitgeschunkelt mit der Mireille Mathieu, die Clochard. Und vielleicht sind sie vorher gerade kurz austreten. Das ist eine ganz simple Handlung. Wir drücken die Spülung ab, lassen das Wasser ins Spülbecken laufen und suchen die Toilette. Ja, und dann, was passiert denn eigentlich mit unserem Abwasser? Entschuldigung, das war jetzt wirklich ein krasser Wechsel. Jetzt haben wir so schöne Schunkelmusik gehabt, richtig gute Laune, richtig friedlich. Und dann komme ich mit einer Klospüle daher. Aber das ist jetzt halt unser Thema, weil das gibt zu reden. Die Schweiz hat in den letzten Jahrzehnten auch viel gemacht für saubere Wasserqualität. Hunderte Kläranlagen gibt es im Land und ein riesiges Kanalisationsnetz. Das alles sorgt dafür, dass unser Abwasser gereinigt wird. Aber ganz gerade alles rausfiltern, das haben Sie sicher auch schon mitgekriegt, das ist halt einfach nicht möglich. Es gibt Medikamentenrückstände, es gibt Hormone oder es gibt auch Chemikalien, die aus dem Haushalt zum Teil weitergehen in unsere Flüsse und in unsere Bäche. Und gerade wegen dem tiefen Wasserstand von dem Sommer ist das jetzt eben halt wieder zum Thema geworden. Und da lassen wir uns jetzt mehr erzählen von meinem Kollegen Christoph Studer.
1: Das Deutsche Bundesamt für Umwelt hat Anfang August gewarnt. Weil Flüsse und Bäche wenig Wasser führen, ist der Anteil vom Wasser aus den Kläranlagen diesen Sommer an vielen Orten höher als sonst. Für Fische, Krebsen und Insektenlarven ein zusätzliches Problem, weil damit auch die Konzentration steigt von Schadstoffen, die die Kläranlagen nicht herausfiltern können. Ein Effekt, der nicht nur in Deutschland, sondern auch bei uns passiert, sagt Martin Märki, Gewässerschutzexperte in der Abteilung für Umwelt vom Kanton Aargau.
2: Ja, das stimmt sicher auch für die Schweiz so, zumindest für den Aargau. Abwasser wird immer etwa gleich anfallen. Und wenn durch Trockenheit Wasser in den Bach zurückgeht, dann ist der Wasseranteil einfach mathematisch gesehen auch grösser.
1: Je nach Bach und Fluss gäbe es grosse Unterschiede.
2: Also bei den grossen Flüssen, Aare, Reuss, Limmat, ist ein grosser Schmelzwasseranteil dabei. Das heisst, der Eintrag von einer Kläranlage bis zum Abfluss ist dann nicht so bedeutend. Bei kleinen Gewässern, wo noch eine Kläranlage dranhängt oder mehrere Kläranlagen, kann der Wasseranteil bis über 80% ausmachen, jetzt in dieser Zeit.
1: Bis zu 80% Wasser aus den Kläranlagen. Wasser, das trotz Reinigung nicht frei ist von Schadstoffen.
2: Es sind sicher verschiedene Nährstoffe, die nicht komplett abgebaut werden können. Es sind organische Bestandteile, es sind Mikroverunreinigungen, wir reden hier von Industriechemikalien, von Lebensmittelzusatzstoffen wie Zucker, auch von Arzneimitteln, die man unterhalb der Kläranlage in unseren Gewässern findet.
1: Und diesen Sommer führe das tatsächlich zum Teil dazu, dass Grenzwerte überschritten wurden. Wo und wenn genau, kann Martin Mäder noch nicht sagen. Wir sind die Zahlen noch am Auswerten.
2: Also man sieht von unserer monatlichen Stichprobe, in gewissen Gewässern erhöhte Nährstoffkonzentrationen. Bei gewissen Gewässern sieht man es nicht, aber es ist echt das, was man jetzt erwarten würde.
1: Je nach Gewässer ist die höhere Konzentration der Nährstoffe auch sichtbar, erklärt der Wasserexperte.
2: Unsere Probenehmerinnen von der monatlichen Stichprobe haben das jetzt sehr beobachtet. Die zusätzlichen Nährstoffe die fördern das Algenwachstum. Das hat sicher mit dem erhöhten Nährstoffgehalt zu tun. Es hat damit zu tun, dass es wärmer ist, weil die biochemischen Prozesse schneller ablaufen. Und dann kommt dazu, dass das Wasser nicht mehr so schnell läuft, wenn es weniger Wasser hat. Das heisst, es kann so tümpelartige Stauungen geben in den Gewässern, die das Algenwachstum analog vom Weiher halt zusätzlich fördern.
1: Man hört es. Das Thema ist nicht ein einfaches. Verschiedenes hängt damit zusammen, erhöht der Stress für die Wasserlebewesen. Wenig Wasser, hohe Temperaturen, eine tiefe Fließgeschwindigkeit und dann obendrauf, je nach Fluss und Bach, eben auch noch die höhere Konzentration von Schadstoffen, die Kläranlagen nicht herausfiltern können. Die Frage liegt darum auf der Hand, haben die Abwasserreinigungsanlagen in diesem speziellen Sommer auf die Situation können reagieren, haben sie weniger Wasser in die Bäche und Flüsse geleitet und damit auch weniger Reststoff. Felix Kreidler ist Chef von ARA Zbruck und Präsident vom Verband der Abwasserreinigungsanlagen im Aargau. Er sagt:
3: Also, Kläranlagen sind auf die Reinigung von einer bestimmten Abwassermenge ausgelegt. Und können nicht so schnell reagieren. Es kommt auch dazu, dass wir an den kleinen Bächen wirklich die erhöhten Konzentrationen haben, wo es sich auch relativ schnell auswirken kann. Dass man das rausbringen würde, würde bedingen, dass man die vierte Reinigungsstufe, wo man die Mikroverunreinigung rausnimmt, könnte bauen.
1: Die vierte Stufe von Reinigung gemeint ist neben der mechanischen, der biologischen und der chemischen eben eine weitere Stufe, wo all die Stoffe herausfiltern können, die als schwer abbaubar gelten. Erste Kläranlagen haben das schon gemacht, andere grosse Anlagen müssen es bis 2040 noch nachholen. Auch darum hat der Aargau gesagt, er möchte auf Kantonsgebiet künftig statt 41 kleinere nur noch etwa 20 grosse Anlagen haben. Eine logische Forderung, findet der Felix Kreidler.
3: Wenn man die grossen Kläranlagen erstellen würde, würden auch entsprechend verfahrenstechnische Massnahmen umgesetzt werden, dass man die Einleitbedingungen könnte verbessern und somit Gewässer besser schützen.
1: Kommt dazu, die meisten von diesen grossen Kläranlagen wären dann auch an grösseren Flüssen, was wiederum würde helfen, dass die weniger Reststoffe noch mal besser verdünnt würden. Bis dorthin braucht es aber noch viele Gespräche zwischen den Gemeinden und dem Kanton und auch Überzeugungsarbeit bei den Anwohnern von solchen Grossanlagen.
0: Ja, und das wird nicht das letzte Mal sein, wo wir über das Thema hier bei uns geschwätzt haben. Der Kollege vom Regionaljournal Aargau Solothurn, der Christoph Studer, der hat das wichtige Thema uns jetzt mal hier zum Nachmittag rein ins Programm gebracht. Jetzt ist aber ganz wichtig, dass wir weiterfahren mit dieser richtig guten, schwungvollen Musik. Und da übergebe ich jetzt ganz gerne der Marianne Rosenberg.

Fantasy hier bei uns auf der SRF Musikwelle. Und mit viel, viel Schwung gehen wir weiter durch den Nachmittag. Die Grubertaler sind jetzt nämlich bereit mit der Stadl Polka. Und dann geht es weiter mit meiner Moderationskollegin, der Pia Käser. Sie übernimmt für unsere Wunschmusiksendung «Wünsch dir was». Ich verabschiede mich, sage danke vielmals für die gute Laune und bis bald wieder. Brigadentreppe.

0: Die Nachrichten von SRF um 14 Uhr mit Livia Schmid. Wir blicken zuerst nach Nepal. Fast eine Woche nach der Flutkatastrophe gibt es immer noch Meldungen über Tote und Vermisste, aber auch die Zahl der Geretteten ist gestiegen. Dann schauen wir nach China. Wie berichten dort die Medien über die Sturzflut? Unser Korrespondent hat sich das angeschaut. Und der Blick auf den jüngsten Vorschlag zu den Kapitalregeln der UBS bzw. darauf, was Finanzministerin Karin Keller-Sutter davon hält. Das Wetter, es ist meist sonnig heute und warm. Morgen wird es ziemlich sonnig mit zeitweise dichteren Schleierwolken. Knapp eine Woche nach der verheerenden Sturzflut in Nepal ist die Zahl der bestätigten Todesopfer auf über 1000 gestiegen. Nach wie vor werden dort mehr als 4000 Menschen vermisst. Aber es gibt auch positive Meldungen aus dem Land im Himalaya. Zum Beispiel, seit der Flut wurden tausende Menschen gerettet. Thomas Fuchs.
1: Der nepalesische Premierminister teilte auf Social Media mit, nach der Flut hätten über 11.000 Menschen gerettet werden können. Dazu seien in einigen betroffenen Gebieten Strom- und Kommunikationsleitungen sowie Straßenverbindungen instand gestellt worden. Das erleichtere die Rettungsarbeiten und die Verteilung von Hilfsgütern. Nach Angaben von Regierungsstellen in der Hauptstadt Kathmandu wurden zudem provisorische Brücken gebaut und man habe sich durch verschüttete Wasserkraftanlagen gegraben, um fast 300 eingeschlossene Arbeiter zu retten. In mehreren zerstörten Wasserkraftwerken säßen aber noch mehr als 600 Menschen fest. Nach der Sturzflut in Nepal und Tibet besteht die Gefahr gefährlicher Krankheiten. Davor warnt die Weltgesundheitsorganisation WHO. Ein Sprecher sagte, verschiedene Faktoren erhöhten das Risiko, dass sich ansteckende Krankheiten ausbreiten. Zum Beispiel viele Personen auf engem Raum, Überschwemmungen und stehendes Wasser.
0: Thomas Fuchs zur Lage in Nepal. Auf der tibetischen Seite ist die Lage unübersichtlicher, unter anderem darum, weil China keine ausländischen Medienschaffenden nach Tibet reisen lässt. In den chinesischen Staatsmedien sei die Flutkatastrophe sehr wohl ein Thema, sagt SRF-Korrespondent Lukas Messmer, doch...
2: Es sind überall die gleichen Bilder. Die Medien in China, die sind ja strikt kontrolliert und zensiert. Und so sehen wir hauptsächlich, wie der Staat versucht aufzuräumen. Wir sehen Kolonnen von Arbeitern und Soldaten, wir sehen Drohnenflüge und Helikopter. Das ist dann manchmal auch absurd. Man sieht diese Männer inmitten dieser Verwüstung, die dann rufen, ist da jemand, obwohl es völlig klar ist, dass da niemand überlebt hat. Und diese Bilder, die sollen wohl zeigen, der Staat hat das im Griff. Wir sehen hier eigentlich die Propaganda und die Zensur in Hochform.
0: Sagt Lukas Messmer zur Berichterstattung in den chinesischen Staatsmedien. Nach dem Untergang der Credit Suisse will der Bundesrat die Regeln für Schweizer Banken verschärfen. So sollen systemrelevante Banken wie die UBS ihre Tochterfirmen im Ausland vollständig mit Eigenkapital absichern müssen. Die zuständige Ständeratskommission WAK sieht das nun aber anders und möchte der UBS entgegenkommen. Sie will, dass für die Absicherung auch spezielle Anleihen angerechnet werden dürfen. Für Finanzministerin Karin Keller-Sutter reicht das nicht. Bundeshausredaktor Andreas Stüdli.
3: Nicht 100% Eigenmittel. Dieser Vorschlag der WAK kommt bei Bundesrätin Keller-Sutter nicht gut an.
4: Ja, dieser Vorschlag entspricht natürlich nicht der Haltung des Bundesrates, aber auch nicht der Haltung der meisten Experten, auch nicht der Haltung der Schweizerischen Nationalbank und anderer Institutionen. Dem Bundesrat ging es ja darum, die Lehren zu ziehen aus der Credit Suisse-Krise.
3: Und bei der CS habe sich eben gezeigt,
4: dass Wertberichtigungen, Wertverluste im Ausland, konkret in den USA, sich niedergeschlagen haben auf das Stammhaus in der Schweiz und dieses war nicht mehr ausreichend kapitalisiert.
3: Der Bundesrat hätte die Eigenmittelvorschriften nicht per Gesetz ins Parlament bringen müssen, sondern hätte sie auch mit einer bundesrätlichen Verordnung durchsetzen können. Ob sie das tun würde, wenn der Ständerat in der Herbstsession und später auch der Nationalrat am weniger strengen Vorschlag festhält, das ließ die Finanzministerin heute noch offen.
0: Zwei weitere Meldungen in der Übersicht. Norwegens neuer König Håkon VIII. Hat seinen Eid auf die Verfassung im Parlament abgelegt. Nach dem Tod seines Vaters Harald V. war Håkon am Freitag sofort König geworden. Die Beisetzung des verstorbenen Königs Harald findet am 9. September in Oslo statt. In Australien haben die Bundesstaaten Victoria, New South Wales und Tasmanien den wärmsten Winter seit Beginn der Aufzeichnungen hinter sich, also seit 116 Jahren. Das meldet das nationale Wetteramt. Ein Experte des Amtes sagte der Zeitung Guardian, in der Metropole Sydney sei es diesen Winter oft mild gewesen, mit einer Durchschnittstemperatur von 15,3 Grad. Die Börsendaten von SIX, der Swiss Market Index, liegt im Moment bei 14.279 Punkten, minus 0,1%. Der Euro wird zu 93,93 Rappen gehandelt, der Dollar zu 81,04 Rappen. Und das Wetter, heute scheint meist die Sonne bei rund 25 Grad im Norden und 29 Grad im Süden. Morgen ist es ziemlich sonnig mit zeitweise dichteren Schleierwolken. Das waren Nachrichten von Radio SRF, verantwortlich Thomas Fuchs.
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6: Ja, und da ist es, das erste Wünsch dir was im September. Ja, also herbstellen, ich weiss nicht, tut es bei euch ein bisschen. Also gefühlsmässig bei mir überhaupt nicht. Ich habe noch wirklich Sommer und Temperaturen steigen ja diese Woche dann auch noch. Was natürlich nicht ausschließt, dass wir musikalisch schon ein bisschen dürfen, den Herbst einläuten. Starten tun wir diese Stunde allerdings mit einem Wunsch, der noch nichts mit Herbst zu tun hat. Ein Gruß gibt es aus Kanada, und zwar von der Trudi Lütti Mannhardt. Sie grüßt ganz speziell Elvira und den Martin und alle Kameradinnen und Kameraden vom Jahrgang 1946. Sie können alle dieses Jahr den 80. feiern. Und einen direkten Wunsch schickt Trudi ins Restaurant Sterne. Mit dem Gruß denkt sie auch an die schöne Schweizer Heimat, wo sie, so dürft's mich schon ein bisschen vermisst. Alles Gute, frohe Stunden, Gesundheit und Freude im Herz, Humor mit gemeinsamen Erinnerungen aus der Jugend. Mit dem grüßt Trudi Lütti Mannhardt mit dem Titel hier, Walensee. Das Lied von Andi Kreiner.

Jetzt St. Gallischen auf Marbach schicken wir jetzt liebe Grüße. Und zwar zum Walter Inauen. Er kann heute seinen 66. Geburtstag feiern, der Papi und der Ehemann. Viel Gesundheit und ein Haufen schöne Momente wünscht die ganze Familie im Walter Inauen. Und sie sagen dazu, lieber Walter, wir haben dich alle zusammen ganz fest gern. Ganz lieber Gruß von der Familie mit, ja, mit was auch für einem Titel zum 66.

Grüezi, liebes Musikwelle-Team. Da ist Anita in Zürich. Ich wünsche für meine Bestfreundin Pari in Langnau am Albis einen rassigen Charleston. Danke vielmals und adieu miteinander.

der Bert Campbell. Geboren aus Albert Wirz in Zürich, ist ein grossartiger Jazzer und Orchesterleiter gewesen und hat uns da hier das Charleston Potpourri serviert im «Wünsch dir was». Jetzt gibt es bekannte Klänge für alle, ganz spezieller Gruß für alle Rosmaris. Eine ist da ganz besonders gemeint, nämlich die Rosmarie bekommt einen lieben Gruß von der Nicole Zea von Kleidöttingen mit Heimweh. Und zwar grüßt sie alle zusammen, die so heissen, und alle Rosmaris, die noch nie einen Gruß bekommen haben. Und auch Anita Kaufmann von Solothurn möchte gerne mit der Rosmarie Grüße weiterschicken, und zwar ganz speziell an ihre Schwester Rosmarie.

Guten Tag, hier ist Brigitte Jörg von Riedholz. Ich möchte gerne einen Wunsch aufgeben für meine Schwester Edith. Sie hat morgen Geburtstag und ich wünsche gerne das Lied von Polo Hofer. Das Geilste ist ein Walzer mit dir. Ich weiss, dass sie gerne tanzen und ich möchte ihr mit dem Lied eine Freude machen zu ihrem Geburtstag.

hübsche, schöne Walzerrunde haben wir hier durch den Nachmittag dürfen drehen in Begleitung von Polo Hofer hier im «Wünsch dir was». Vielleicht tut ihr ja auch gerne tanzen, hättet aber vielleicht lieber einen anderen Rhythmus oder überhaupt ganz anderen Musikstil. Jetzt «Wünsch dir was», das habt ihr ja in der Hand, dich jetzt gestalten und mit Wünschen über srfmusikwelle.ch, dort unter «Wünsch dir was». Oder auch per Telefon im Voraus, wenn ihr jetzt anruft für morgen Nachmittag auf das Wunsch und Gruß Telefonnummer 0848 086 086. Wünsche sammeln wir bis morgen Morgen im Zeichen für das «Wünsch dir was» von morgen Nachmittag. 0848 086 086. Jetzt gibt es ein Jodellied, und zwar die Liebe. Es singt Beichle Jodler, Familie von Escholz-Matt im Kanton Luzern. Damit grüßt Daniel Declou von Grosshöchstetten ganz, ganz herzlich. Mit der Beichle-Familie, seine Frau Barbara. Und sie, liebe Barbara, ich wünsche dir alles Liebe und vor allem Kinderschmerzen. Die Daniel.

0: unterwegs. Sind wir an diesem 1. September Nachmittag. 2:30 ist es Zeit, für euch definitiv zum Telefon zu greifen. Läutet mir an, direkt ins Musikwelle Studio, wenn ihr euch etwas wünschen wollt. Etwas Musikalisches natürlich. Erfülle noch gerne einen Musikwunsch und schicke gerne Grüße weiter unter dem Nummer 0848 531 531. Könnten wir jetzt direkt ins Studio anrufen. 0848 531 531.
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2: Hier ist Anita Lerch. Ich wünsche den Werner Lerchen in Brieg zum heutigen Geburtstag alles Liebe, alles Gute. Mit dem Lied von Nicole ein bisschen Frieden. Danke.

0: Mehrsprachig unterwegs ist sie da gewesen, Nicole, mit ihrem Hit «Ein bisschen Frieden». Unterwegs sie sind Annegret und Ernst Loser von Heiden im Appenzellerland Richtung Graubünden. Guten Nachmittag, Losers. Guten Nachmittag, Ernst.
1: Guten Nachmittag.
0: Also, es geht Richtung Graubünden, ein bisschen im Auto. Ihr habt euch was? Volksmusik ausgesucht, aus grosse Volksmusik-Fans, Ernst.
1: Genau.
0: Und zwar ein Titel von Carlo Brunner hat er euch ausgesucht, wo, glaube ich, beide gerne hören. Und zwar vom Alpenland Sepp und Co. Was habe ich jetzt da rausgesucht? Carlo Brunner, Superländler-Kapelle. Genau. Welchen Titel hat er euch gewünscht?
1: Das Hirtenlied.
0: Genau, das Hirtenlied. Spielen wir sehr gerne. Und dann ist neben der Volksmusik, die ihr gerne hört, auch noch steht etwas an. Hey, das Biedermeierfest. Und dort seid ihr was nächstes Wochenende auch dabei?
1: Das ist nächstes Wochenende ein Umzug, jawohl, wo man mit Biedermeierkleidern durchs Dorf läuft.
0: Und ihr habt einfach so Biedermeierkleider im Schrank?
1: Nein, das tun wir, es hat eine Vermietung und dann kann man das mieten. Dann hat man nicht immer das Gleiche. Und vor allem passt es immer, wenn man frisch mietet nach 4 Jahren.
0: Ein bisschen grösser oder ein bisschen kleinere Grösse kann man dann auswählen.
1: Ja, meistens eher ein bisschen grösser.
0: Ja, sehr schön. Das ist jetzt nicht nur ein Fest für eben Leute, die gerne Biedermeierkleider anlegen, sondern ein Fest auch zum Mitmachen. Wie muss man sich das vorstellen? Oder einfach zum Geniessen, zum Zugucken?
1: Das ist einfach ein Umzug und am Umzug laufen die mit, die Biedermeierkleider haben. Und andere Gruppen, die mit Biedermeierkleider sind. Und dann jetzt einfach ein Haufen Schaulustige, die am Strassenrand stehen und das bewundern.
0: Mm, das ist sicher ein schönes Bild, das sich da geht mit diesem Umzug, kann ich mir vorstellen.
1: Das ist ja so, jawohl, ja. Mm-hmm.
0: Wie seid ihr denn dazu gekommen? Warum denn die Biedermeierkleider? Ist einfach eine Tradition? Oder wisst ihr den Hintergrund auch noch gerade?
1: Wir hatten einen Dorfbrand und dann sind die Häuser im Biedermeier-Stil im Zentrum aufgebaut worden. Es sind ziemlich alle in der gleichen Bauart.
0: Also man denkt quasi noch ein bisschen.
1: Jawohl, genau.
0: In dem Brand. Jawohl. Ja, da könnt ihr euch freuen. Vielleicht lustet es ja jemand, noch dabei zu sein, nächstes Wochenende. Wann ist der Umzug genau?
1: Am Nachmittag, um 2 am Sonntag.
0: Also, nächsten Sonntagnachmittag. Wer nichts zu tun hat, wer es gelustet, auf Heiden den Biedermeier-Umzug gucken. Ja, sehr schön, Herr Loser. Also, dann wünsche ich euch weiterhin gute Fahrt. Liebe Grüße.
1: Ja, danke vielmals.
0: An die Annegret. Und dann spielen wir. Euer Carlo Brunner.
1: Danke, ja. Und auch einen schönen Nachmittag.
0: Danke, gleichfalls. Danke.

0: Hirtenlied, gespielt von Carlo Brunner, Superländlerkapella, zusammen mit dem Alpenland Sepp und Co. Gehört hier im «Wünsch dir was». Da hören wir jetzt die Amboss-Polka. Und zwar wünscht sich die ja der Michel Henke von Meltingen. Er grüßt damit das Ganze in die Buben-Chörli zu Meltingen. Und so wie es aussieht, singt das Chörli nämlich die Amboss-Polka auch. Und wer jetzt zulässt und dabei ist oder auch nicht dabei ist, darf natürlich fleissig mitsingen. Und mit der Amboss-Polka können wir gerade noch einmal eine Freude machen.
1: Das ist Katharina. Ich wünsche mir zum 95. Geburtstag den Amboss-Polka. Und grüßen möchte ich meine Schwester Elsbeth. Danke vielmals.

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1: Mein Name ist Vreni Bär von Weinfelden. Ich möchte allen meinen Leuten danken, die am Sonntag den Geburtstagsausflug mit mir gemacht haben. Mein Bruder Peter Martin im Insel zu Bern wünsche ich viel Zuversicht und liebe Grüße. Der Wunsch ist hoch auf dem weißen Stein.

Manuela Lehner, Mutter, ist eine Walliser Jodlerin und hat heute Geburtstag. Und sie darf sich sozusagen selber ein Ständchen singen. Die Eltern, die Mami und Papi von der Manuela Lehner gratulieren ihr nämlich ganz herzlich zum Geburtstag, wünschen alles Liebe und Gute und haben sich ein Lied, das Manuela selber geschrieben hat, ausgesucht, nämlich «Mis Jodelti». Und wo sie jetzt auch singt, Manuela Lehner Mutter zusammen mit Sarah and Friends.

Grüezi, da ist der Rudi Wolf von Aebiken. Ich möchte herzlich danken für die schöne Wolfswanderung vom letzten Samstag. Es hat mir riesig gefallen. An alle Wölfe ein lieber Gruß. Die Melodie, die ich passend finde, ist «Der alte Brummbär» von Julius Futschig. Viel Spass beim Hören und einen schönen Tag.

0: Der alte Brummbär ist da unterwegs, gespielt von der Black Dyke Band. Hier auf der SRF Musikwelle.
1: Die Nachrichten von SRF um 15 Uhr mit Livia Schmidt. Lesen, Schreiben und Rechnen. Mit diesen Grundkompetenzen hätten Lehrlinge in der Schweiz zunehmend Mühe. Das geht aus einer Umfrage unter rund 3000 Firmen hervor, die verschiedene Wirtschaftsverbände durchgeführt haben, darunter der Wirtschaftsdachverband Economie Suisse. Viele Unternehmen müssten den Jungen Fähigkeiten vermitteln, welche diese früher aus der Schule mitgebracht hätten, sagt Rudolf Minsch, der Chefökonom von Economie Suisse. Warum die Grundkompetenzen sinken, dazu sagt er:
2: Es gibt verschiedene Erklärungsansätze, aber keine befriedigt effektiv. Wir wissen, Migrationshintergrund spielt eine Rolle, wahrscheinlich sonst das familiäre Umfeld. Auf der anderen Seite spielen wahrscheinlich Helikoptereltern eine wichtige Rolle. Wie weit der Lehrplan 21 eine Rolle spielt, wissen wir nicht. Das wurde noch nie systematisch untersucht.
1: Darum brauche es über alle Kantone hinweg vergleichbare Daten darüber, wie sich die Leistungen von Schülerinnen und Schülern entwickeln. Nur so könnten die richtigen Massnahmen getroffen werden. Eines sei aber jetzt schon klar:
2: Die Politik muss dafür sorgen, dass die Schule sich auf den Kernauftrag beschränken kann, und dort dürfen sie keine Kompromisse machen,
1: sagt der Chefökonom von Economie Suisse, Rudolf Minsch. Nach Deutschland. Im Süden des Bundeslandes Brandenburg sind Sprengvorrichtungen an einem Umspannwerk gefunden worden. Das bestätigte die Polizei gegenüber mehreren Medien und auch der deutschen Presseagentur. Eine Leitung des Werks sei beschädigt worden. Offenbar habe die Täterschaft versucht, einen Stromausfall auszulösen. Wer hinter dem Vorfall steckt, ist nicht klar. Es seien nun Ermittlungen zum Vorfall am Umspannwerk in Turnov-Preilack aufgenommen worden. Zwei kurze Auslandmeldungen. Norwegens neuer König Håkon VIII. Hat seinen Eid auf die Verfassung im Parlament abgelegt. Nach dem Tod seines Vaters Harald V. war Håkon am Freitag sofort König geworden. In den australischen Bundesstaaten Victoria, New South Wales und Tasmanien ist der wärmste Winter seit Beginn der Aufzeichnungen aufgezeichnet worden, also seit 116 Jahren, das meldet das Nationale Wetteramt. Ein Experte des Amtes sagte der Zeitung Guardian, in der Metropole Sydney sei es diesen Winter oft mild gewesen mit einer Durchschnittstemperatur von 15,3 Grad. Bleibt der Blick aufs Wetter. Es ist meist sonnig bei rund 25 Grad im Norden und 29 Grad im Süden. Morgen ist es ziemlich sonnig mit zeitweise dichteren Schleierwolken. Das waren Nachrichten von Radio SRF, verantwortlich Thomas Fuchs.
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0: Unterwegs mit im Nachmittag. Ich hoffe, es geht euch gut und ihr könnt unsere Musik geniessen. Auch mit der, wo wir jetzt in die zweite Stunde von der drei «Wünsch dir was» Stunde starten. Tamara Kaiser. «Immer wenn du denkst, es geht nicht mehr». Den Titel spielen wir auch ganz besonders für die Uschi Kurmann von Egerkingen. Ihre langjährige Freundin die Alice und auch der Paul Joller von Cham grüßen ganz herzlich und wünschen der Uschi alles Gute, viel Glück und vor allem ganz gute Gesundheit zum 71. Geburtstag. Und Alice sieht dazu: «Gell, jetzt hast du mich wieder eingeholt». Liebe Grüße aus Cham mit der Mara Kaiser. Und allen zusammen, die jetzt zuhören, wünsche ich weiterhin ganz einen schönen Nachmittag.

ganz spezieller Geburtstag. Können wir heute das Winterthur feiern, und zwar ein 103. Den hohen Geburtstag feiert heute die Frau Gertrud Zerhack. Die Frau Zerhack ist im Seniorenzentrum Wiesengrund daheim zu Winterthur und kann dort heute also feiern. Ja, liebe Frau Zerhack, liebe Grüße darf ich euch zukommen, das ganze Seniorenzentrum Wiesengrund. Gratuliert von Herzen alle, die dort arbeiten und wohnen. Ich wünsche euch ganz gefreuten Geburtstag und ich hoffe, ihr könnt jetzt den Musikwunsch geniessen, wo euer Geburtstag, der speziellen Tag, verschönern soll. Und zwar singt der Heinz-Maria Linz ganz für euch, liebe Gertrud, «Wenn der weiße Flieder wieder blüht».

Claudia Schraner. Ich wollte meinen Eltern gratulieren zum 58. Jahr Hochzeitstag. Juhu! Das schafft fast niemand. Ich bin stolz, dass sie das geschafft haben. Und ich grüße sie ganz herzlich und bedanke mich nochmal sehr für alles, was sie für mich und für meinen Freund machen. Vielen herzlichen Dank für alles. Schön, dass es euch gibt. Und ich grüße alle, die mich noch kennen. Und das Lied von Peter Reber, ich wünsche dir. Tschüss zusammen.

Ein Strauß voller guten Wünsche hat der Peter Raber weitergereicht. Ja, gute Wünsche könnt auch dir weiterschicken, wenn ihr Lust habt, mitzumachen da bei uns. Ich wünsche dir was. Jederzeit über srfmusikwelle.ch und darum wünsche dir was, könnt ihr uns euer Wunsch zukommen. Und auch jederzeit über das Wunsch- und Gruß-Telefonnummer, das ihr könnt anrufen, jeweils für das nächste wünscht ihr was. Wenn ihr also heute anruft, ist es für morgen Nachmittag unter dem Nummer 0848 086 086. Am besten einfach mal ausprobieren und gucken, ob es klappt. Morgen Nachmittag. Ich sage das Nummer nochmal oder am besten aufschreiben und dann könnt ihr irgendwann anrufen. Bis morgen Morgen um 10 Uhr 0848 086 086. Gemeldet hat sich bei uns Brigitte Hämmerli von Mollis. Sie möchte gerne das Volga-Lied hören und grüßt damit Teddy Hostetler zu Uznach. Die Brigitte wünscht der Teddy ganz einen schönen, unterhaltsamen Nachmittag beim Hören von der Musikwelle.

Frau Leni Mosimann in Turfetal hat heute Geburtstag und erst noch eine Schnapszahl. Sie wird 77. Und sie ist ein riesen Kastelroter Fan. Und darum wünsche ich ihr zum Geburtstag von der Kastelroter Spatzen Herzschlag für Herzschlag und gratuliere ihr ganz herzlich zum Geburtstag. Am Telefon ist Liselotte von Arx, auch von Turbetal. Dankeschön.

Lisa Käser von Thun hat sich, glaube ich, an die ausgesucht von der Patricia Mattis. Sie grüßt damit mit diesem Lied. Liselot und Hans-Rudi von Interlaken. Und sie sagt, danke vielmals für die Heimfahrt nach dem musikalischen Abend in der Chemiehütte vom letzten Samstag mit der Patricia Mattis. Und gleichzeitig bedankt sich Lisa Käser auch noch bei der Ruth und dem Fritz für einen Taxidienst.

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1: Das ist Herr Ilili in der Senavita im Singen. Ich wünschte mir von Peter Alexander die Rose. Und ich grüße hier damit alle zusammen. Danke vielmals.

Wunderschön besungen, oder? Die Rose von Peter Alexander. Da im Wünsch dir was. Wo dir jetzt auch eine Blume könnt pflücken, eine weiterschicken oder vielleicht ganz anderes musikalisches Geschenk jemandem könnt machen. Vielleicht ja auch euch selber ganz wieder möchtet. Sie sind jetzt gerade ins musikale Studio. Anrufen auf das Nummer 0848 531 531. Heimat Erde darf ich jetzt spielen. Und zwar auf Wunsch von Franz Imboden von Stanz. Er grüßt seine Frau Erna und die ganze Familie. Und überhaupt alle zusammen, die Franz Imboden kennen. Mit Heimat Erde, gesungen von Rita und Sepp.

0: Heimaterde. Das ist das Wünsch dir was auf der SRF. Musikale Halbzeit haben wir jetzt ungefähr 5:30, 4, 1,5 Stunden hinter und genauso viel Zeit noch vor uns, wo wir eure Wunschmusik spielen. Jetzt die Wunschmusik von der Agnes Schmid. Sie ist das erste Heim in Birmensdorf, Kanton Zürich und hat gerade vor einem Monat, das heisst am 1. August, den 90. Geburtstag gefeiert. Ja, was für ein Fest. Grüß dich, Frau Schmid.
1: Grüß mal.
0: Ihr habt am 1. August also doppelt gefeiert. Wie hat ihr euch am 90. gefeiert, Frau Schmid?
1: Ja, wir waren einfach die Familie zusammen gewesen, hier bei uns auf dem Hof. Und wir haben das Essen haben wir kommen lassen. Ich habe 8 Uhr Grosskind und zwei sind schon ziemlich gross und die anderen sind noch klein. Und der war mir am wohlsten hier auf dem Hof.
0: Ja, genau. Da können sich die ein bisschen vertörlen und langweilen sich ja nicht, oder? Ist es so. Aber die haben es gut gehabt und können geniessen, ja, 90.
1: Wir haben es gut gehabt, ja. Ich habe es geniessen. Das haben die Jungen organisiert. Vor allem du, eine Enkelin, hat da. Aber es haben alle mitgemacht.
0: Ja, so soll es sein, oder? Die Familie organisiert und die Jubilarin soll es geniessen. Ja. Das ist doch schön. Ja, Frau Schmid, jetzt möchte dir gerne das Grindelwaldner-Lied hören. Ein Lied, das dir auch früher im gemischten Chor gesungen hat. Also ich nehme nicht an, oder hat er in Zürich das Grindelwaldner-Lied gesungen?
1: Oder nein, da zuerst. Von...
0: Eben.
1: Da zuerst im gemischten Chor.
0: Hat er es gesungen? Genau. Und jetzt kennt ihr den Text noch. Ich kann euch jetzt gerade ein bisschen testen.
1: Eben der Anfang in Grindelwald, ein Gletscher bei, da kann man gäbig leben.
0: Das kennt ihr noch. Da könnt ihr jetzt gerade noch weiter singen. Und vielleicht wäre es, kennt ihr noch weiter. Wenn man sich aber gehört, dann kommt das Album um mich, oder? Die Erinnerung.
1: Ja, aber das ist jetzt schon viele, viele Jahre.
0: Frau Schmid, also, merci für das Telefon, wünsche euch alles Gute und ganz einen schönen Nachmittag auf jeden Fall.
1: Ja, merci gleichfalls und danke vielmals für die schöne Musik immer.
0: Ja, sehr gern geschehen. Die Agnes Schmid von Asch also singt jetzt vielleicht zusammen mit der Jodo-Gruppe Edelweiss Sterne von Grindelwald, das Grindelwaldner Lied.

Guten Tag, liebe Musikwelle. Hier ist Christen Fleni von Kivis aus dem Elsass. Heute haben wir alle Fleneli Namenstag. Und ich wünsche Ihnen allen in der Schweiz einen schönen, guten Namenstag und dass Sie es ganz gut haben. Der Musikwunsch wäre, Fleneli, du darfst nicht weinen. Herzlichen Dank und an der Musikwelle auch alles Gute und einen schönen Tag.

sehr charmant, oder? Hat auch der Cliff Richard alle Vrenelis besungen. Heute am Namenstag von der Verena. Der Jodelclub Alpenglühe Wicke singt jetzt ein Ständli, und zwar auf Wunsch von Andrea Taverna von Arbon. Bergandacht hören wir vom Jodelclub. Er sieht damit, danke vielmal der Helene für den Einsatz beim Seniorenchörli Arbon, der Helene Domise von Steinach. Die Helene sei nämlich ein grossartiges Vorbild für sie alle. Der Vereinspräsident Andreas sieht darum der Helene auf dem Weg von Herzen. Danke vielmal.

Hast du Lust, dich heute zu verlieben? Fragt euch jetzt gerade Tanne Haller. Und zwar spielen wir den Titel auf Wunsch von der Ida und dem Heiri Ambauen von Ostermundigen. Sie haben sich bei uns gemeldet über srfmusikwelle.ch und wünscht dir was, haben sie uns geschrieben. Sie möchte gerne mit der Hanne Haller, Emilia und Giorgio Benedetti grüßen zu Lugano, schicken damit einen musikalischen sonnigen Gruß ins Tessin und wünschen diesen beiden, der Emilia und dem Giorgio, ganz einen schönen Nachmittag. Liebe Grüße von der Ida und im Heiri.

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1: Hier ist Maria Geisser. Ich würde gerne meinem Mann ein schönes Jodellied vom Engelchörli in Appenzell wünschen. Und zwar eins mit der Rose. Er liebt das Engelchörli aus ganzem Herzen. Danke vielmals.

0: Richtig schön, oder? Ich will eine Rose finden, haben wir gehört vom Engelchörli. Appenzell, da im Wünsch dir was auf der SRF Musikwelle. Da, wo dir ja unser Musikprogramm kommt, bestimmen, schreibt uns über srfmusikwelle.ch. Dort unter dem Wünsch dir was, könnt ihr direkt eintöckeln und sagen, was dir, wenn auch, möchtet wünschen. Ich kann also sagen, weil um Tag und wir probieren es möglich zu machen. Oder Leute da auf unser Wunsch und Gruß Telefonnummer 0848 086 086. Da sind wir schon am Sammeln von den Wünschen bis morgen Morgen um 10 Uhr. Könnt ihr noch anrufen. 0848 086 086.
1: Die Nachrichten von SRF um 16 Uhr mit Livia Schmidt. Lehrlinge in der Schweiz hadern zunehmend mit schulischen Grundkenntnissen. Das zeigt eine aktuelle Umfrage. Dann eine Studie, die besagt, dass es in der Schweiz an Kinderärztinnen und Ärzten fehlt, aber nicht in jedem Kanton gleich stark. Und Sprengstoffvorrichtungen an einem Umspannwerk in Deutschland, was man zum Vorfall bisher weiß. Das Wetter, es ist meist sonnig und warm, morgen ziemlich sonnig mit dichteren Schleierwolken. Lesen, Schreiben und Rechnen – mit diesen Grundkompetenzen hätten Lehrlinge in der Schweiz zunehmend Mühe. Das geht aus einer Umfrage unter rund 3'000 Firmen hervor, die verschiedene Wirtschaftsverbände durchgeführt haben, darunter der Wirtschaftsdachverband Economie Suisse. Viele Unternehmen müssten den Jungen heute Fähigkeiten beibringen. Früher noch hätten die Lernenden diese bereits mitgebracht, sagt Rudolf Minsch, der Chefökonom von Economie Suisse. Warum die Grundkompetenzen sinken, dazu sagt er:
2: Es gibt verschiedene Erklärungsansätze, aber keine befriedigt effektiv. Wir wissen, Migrationshintergrund spielt eine Rolle, wahrscheinlich sonst das familiäre Umfeld. Auf der anderen Seite spielen wahrscheinlich Helikoptereltern eine wichtige Rolle. Wie weit der Lehrplan 21 eine Rolle spielt, wissen wir nicht. Das wurde noch nie systematisch untersucht.
1: Darum brauche es über alle Kantone hinweg vergleichbare Daten darüber, wie sich die Leistungen von Schülerinnen und Schülern entwickeln. Nur so könnten die richtigen Maßnahmen getroffen werden. Eines sei aber jetzt schon klar:
2: Die Politik muss dafür sorgen, dass die Schule sich auf den Kernauftrag beschränken kann, und dort dürfen sie keine Kompromisse machen,
1: sagt der Chefökonom von Economie Suisse, Rudolf Minsch. In der Schweiz gibt es zu wenig Kinderärztinnen und Kinderärzte. Je nach Kanton ist die Situation aber unterschiedlich. Das zeigt eine neue Studie der Universität Bern. Lukas Lüthi aus der Nachrichtenredaktion. Wo, also in welchen Kantonen, ist denn die Versorgung am schlechtesten?
3: Am schlechtesten ist sie im Kanton Appenzell-Ausserrhoden. Dort muss sich eine Kinderärztin, die Vollzeit arbeitet, um mehr als 4.750 Kinder kümmern. Dahinter folgen die Kantone Obwalden und Schaffhausen. Besonders gut ist die Versorgung im Kanton Genf. Dort kommen auf einen Arzt etwa 750 Kinder. Ähnlich ist es in Basel-Stadt, in der Watt und im Tessin. Schweizweit kommen auf einen Arzt übrigens rund 1.600 Kinder.
1: Was sind die Gründe für diese Unterschiede in den Kantonen?
3: Wie gut die Versorgung in einem Kanton ist, liege unter anderem an den Arbeitsbedingungen und der finanziellen Vergütung, schreibt die Universität Bern. In einem Kanton gäbe es mehr Ärzte, wenn sie für ihre Leistungen mehr abrechnen könnten. Ländliche Kantone seien daher häufiger von Versorgungsengpässen betroffen.
1: Und welche Konsequenzen hat es für Kinder und deren Eltern, wenn es zu wenig Kinderärztinnen gibt?
3: Ja, das bedeutet für die Familien, dass der Anreiseweg oder die Wartezeiten länger seien oder dass sie direkt in ein Kinderspital gehen würden. Das könne die Behandlung beeinträchtigen und führe auch zu höheren Kosten im Gesundheitswesen.
1: Informationen von Lukas Lüthi. Für die Studie hat die Uni Bern gut 1'100 Kinderärztinnen und Ärzte befragt. In den Nordosten Deutschlands, im Bundesland Brandenburg, sind an einem Umspannwerk mehrere Spreng- und Brandvorrichtungen gefunden worden. Das Umspannwerk Preilack verteilt überregional und regional Strom. Die Betreiberin des Kohlekraftwerks, das den Strom produziert, spricht von einem Anschlag. Die Polizei hat das jedoch nicht bestätigt. Auch sonst sind viele Fragen noch offen. Von der ARD berichtet Steve Neuwirth.
4: Eine Polizeisprecherin sagte, es habe mindestens eine Detonation gegeben. Laut Polizei wurde gegen 8 Uhr morgens eine mögliche Sachbeschädigung festgestellt. Spuren würden gesichert und Entschärfer seien vor Ort. Es gebe jedoch keine Auswirkungen auf die Bevölkerung. Das Landeskriminalamt Brandenburg habe die Ermittlungen übernommen. Die Polizei nehme den Vorfall sehr ernst. Der Netzbetreiber 50 Hertz bestätigte eine vermeintliche Sachbeschädigung. Es habe eine kurzzeitige Leitungsunterbrechung gegeben. Mittlerweile seien aber alle Leitungen wieder in Betrieb und die Stromversorgung nicht beeinträchtigt.
1: Steve Neuwirth. Das Kohlekraftwerk war in der Vergangenheit mehrfach Ziel von Protestaktionen. Zwei kurze Auslandmeldungen. Bei einem weiteren schweren Luftangriff Russlands sind in der Ukraine mindestens 12 Menschen getötet und Dutzende weitere verletzt worden. Das hat der ukrainische Präsident Volodymyr Zelensky auf der Plattform X mitgeteilt. Der Angriff traf die Ukraine am Tag, an dem das neue Schuljahr begonnen hat. Und Norwegens neuer König Håkon VIII. Hat seinen Eid auf die Verfassung im Parlament abgelegt. Nach dem Tod seines Vaters Harald V. war Håkon am Freitag sofort König geworden. Harald soll nächste Woche beigesetzt werden. Die Börsendaten von SIX, der Swiss Market Index, liegt im Moment bei 14.332 Punkten plus 0,3%. Der Dow Jones Index in New York fällt um 0,5%. Der Euro wird zu 94 Rappen gehandelt, der Dollar zu 81 Rappen 01. Soweit die Meldungen. Das Wetter: heute scheint meist die Sonne, die Temperaturen erreichen rund 25 Grad im Norden und bis zu 29 Grad im Süden. Morgen ist es ziemlich sonnig mit zeitweise dichteren Schleierwolken. Das waren Nachrichten von Radio SRF, verantwortlich Thomas Fuchs.
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0: Hi, hi, hi, und schon starten wir in die dritte Stunde. Wünsch dir was? An diesem 1. September Nachmittag. Ein Haufen Hübsches habt ihr für heute Nachmittag zusammengestellt, muss ich also sagen. Zum Beispiel jassen wir jetzt gerade einmal. Oder ja, nehmen es mindestens zusammen mit Östi Dritten musikalisch in die Jassrunde. Der Titel ausgesucht, eine schöne Jassrunde, hat Margot Hasler von Heidenau. Das hat nämlich seinen Grund. Sie hat den Gerhard Waldburger bei einer Jassreise kennengelernt. Und jetzt erhofft sie, dass sie in der dritten Lebensphase noch eine gemeinsame, schöne Zeit zusammen verbringen kann. Das wünscht sie sich und auch im Gerhard. Und das ist kein Zufall, dass sie heute ihn gerade musikalisch grüßt. Gerhard hat Geburtstag. Er feiert seinen 80. Alles, alles Gute, bleib gesund und so lebensfroh weiterhin. Das wünscht Margot aus dem Zürcher Oberland im Gerhard.

So eine flotte Jassrunde ist doch irgendwie eine gute Idee, oder? Die nicht sowieso ging schon regelmässig jassen. Warum nicht einmal ein paar Leute organisieren bei sich daheim oder man kann ins Restaurant gemütlichen Nachmittag, gemütlichen Abend verbringen und ein Jässli zu klopfen. Warum nicht? Ein geschenkter Tag, das passt irgendwie dazu, oder? So zu einem geschenkten, schönen Jazz-Moment. Ein geschenkter Tag singt uns jetzt der Jodlerclub Oberhofen. Und das ist Geburtstagsmusik. Der 90. Geburtstag feiert nämlich heute Hans Witschi von Lützelflüe. Seine ganze Familie gratuliert ihm Hans von Herzen zu diesem runden Geburtstag. Sie wünschen nur das Allerbeste, gute Gesundheit und weiterhin einen Haufen schöne Momente. Und sie sagen, lieber Hans, genieß deinen Tag ganz fest und lass dich doch richtig verwöhnen. Wir haben dich ganz fest gern. Liebe Grüße von allen Kindern mit Anhang. Lieber Herr Witschi, das ist euer geschenkter Tag.

Grüezi miteinander. Ich wünsche mir für Hildegard Hatt im Alterszentrum Emmersberg in Schaffhausen das schöne Lied vom Lucia Dalla. Sie freut sich, sie ist das Jahr 90 geworden und sie hat immer mit ein bisschen kleineren Gebrechen noch etwas zu kämpfen. Aber sie ist aufgestellt und sie hat Freude, dass sie noch ein bisschen voraussehen auf den geliebten Monat rumlaufen. Ich wünsche ihr alles Gute und einen ganz schönen Tag. Das Elsi von Stanz. Tschüss, Hildegard.

Wir haben Post bekommen über srfmusikwelle.ch und darum wünscht ihr was, hat uns der Band Lichti von Horf geschrieben. Er schreibt, am Samstag habe sie Tag der offenen Tür gegeben bei Brandy und er habe so einen Haufen Besucherinnen und Besucher seine Arbeit können zeigen. Und er habe dabei einen Haufen Lob bekommen. Das sei doch wirklich schön gewesen. Darum sind die Bands danken vielmals an alle, die vorbeigekommen sind. Grüßt mit den Zillertaler Schürzenjäger, mein Tirol. Ich vermisse dich.

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1: Da ist der Walter von Meiengrün. Ich möchte gerne meiner Schwägerin, der Tabea, probieren, den Nachmittag mit einem Wunschstück zu verkürzen. Und wünsche für sie, so nimm meine Hände. Danke vielmals für Ihre Sendung. Es ist wunderschön und macht das Leben kurzweilig.

Der Siegfried Fiert. So, nimm denn meine Hände. Das ist das Wünsch dir was. Da auf der SRF Musikwelle. Und jetzt darf ich zum Geburtstag gratulieren, und zwar zum 24. der Sydney Noemi Jessica Küffer. Sie ist im Rorschacher Berg daheim und lässt jetzt hoffentlich Musikwelle. Weil der Titel hier vom Nockhalm Quintett mit der Stefanie Dodd auf Wolke 7, der ist ganz speziell für sie. Und ich habe ein paar schöne Worte bekommen zum Weiterschicken. Und zwar, liebe Sydney, sei stolz auf das, was du bist und dankbar für das, was du hast. Bleib so wunderbar mutig und einzigartig, wie du bist. Das Leben hält noch so viele schöne Momente für dich bereit. Genieß die Tage voller Züge. Alles Liebe für dich von deiner Mama, Esther Küffer mit Cindy Ramona Küffer vom Rorschacher Berg.

Wir hätten einen Wunsch auf einen Nachmittag von dem Lied vom Heino im Garten. Aber nicht im Rosengarten. Das andere heißt nur im Garten. Hätten wir einen großen Wunsch und einen Aussteller für uns. Die Familie Eberle von Balthasar in Liechtenstein. Ein herzliches Dankeschön an das Musikbälle-Team.

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Da ist Heinz Harry. Ich wünsche dir ein Feuer, eine Wurst und eine Kiste Bier. Irgendwie so heisst der Titel vom Göhlen. Grüß ging dann auf Salkensheim, Sonnenberg, Rheinach, Aargau, die Spitex Rheinach im Sonnenberg und ein Gruß ins Seetal am schönen Hauwilersee. Ich grüße im Moment von der Reha aus Heiligenschwendi, Berner Oberland. Dankeschön.

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1: Der Göhle besingt sein Feierabend, sein Wochenende mit einer Kiste Bier. Genau, so passt es natürlich. Es ist September, das ist seit heute so Herbststimmung. Irgendwie, ich weiß nicht, ob bei euch schon Herbststimmung aufkommt, aber ja, tatsächlich, es herbstelt. Das merkt man auch hier in der SRF-Musikwelle. Und da gibt es Lieder, die den Herbst einläuten. Und so darf ich auch jetzt einen Musikwunsch spielen, der eben genau auf den 1. September geplant ist. Und derweil, wo wir diesen Musikwunsch hören, könnt ihr mir anrufen ins Musikwelle-Studio und auch sagen, was denn für euch so zu dem 1. September passt. Anrufen auf 0848 531 531. 0848 531 531.
2: Barbara Frey aus Binnigen. Heute fährt ja der wunderschöne goldige September an. Und zur Feier des Tages wünsche ich mir Oh, it's so tender to live in September mit dem Harry Belafonte. Dankeschön vielmals und auch Ihnen einen schönen, goldigen September.
1: Ja, und jetzt ist mir da gerade ein Lapus passiert, wegen des wunderbar schönen Lied von Harry Belafonte. Wo ist es? Hä? Immer ist es, aber hier im Programm ist es irgendwie gerade verschwunden. Das ist jetzt ein kleines Zeug. Also, ich probiere jetzt das noch einmal hier für uns zu schieben, dass wir das tatsächlich auch noch spielen. Aber es ist nicht ganz so, ja, etwas stimmt nicht mit dem. Ich muss nicht noch einmal vorgrübeln. Der Harry Belafonte möchte ich euch da schon nicht vorenthalten. So ein schöner Song. Aber darum machen wir jetzt anders weiter. Aufgehoben, wie sieht man so schön, ist nicht aufgeschoben. Nein, umgekehrt. Aufgeschoben ist nicht aufgehoben. Harry Belafonte hören wir ganz sicher dennoch. Zuerst aber hören wir die Menskes Chör. Und zwar, ich weiß nicht, was soll es bedeuten. Der Emil Müller von Sur hat sich den Titel ausgesucht. Aber jetzt, hei, haben wir da ein Durcheinander. Das tut mir jetzt also gut. Schampar leid. Wir müssen es anders machen. Hört, etwas geht da ganz und gar nicht. Wir hören einen Musikwunsch. Und dann der richtige Titel dazu, ganz sicher, der Wille, den ihr mich heute anrufen auf 0848 531 531.
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0: Der Pietro hat gesungen, wenn die Sonne deine Träume küsst. Ein Gruß ist das gewesen, musikalischer für Edith Mattmann von ihrem Lebenspartner. Da im Wünsch dir was. Und da am Telefon darf ich jetzt Erika Wandfluh begrüßen von den Flumser Bergen. Guten Nachmittag, Frau Wandfluh.
1: Grüezi, Frau Käser.
0: Dir möchtet gerne Bergarfen hören. Warum geht das Jodellied, Frau Wandfluh?
1: Ja, das ist ein älteres Lied, weil da bin ich noch in die Schule gegangen. Das ist so, weil das der Herr Lehrer Kiburz hat dann die zweite oder dritte Klasse gehabt und da hat ein Zwillingsbärli hat dann das immer müssen oder dürfen singen und die haben es so gut können jodeln zu dem Lied.
0: Ja, die haben es so gut kennen, dass sie gehen müssen oder dürfen vorher stehen.
1: Ja, richtig, ja.
0: Das ist also eine schöne Erinnerung für euch, die ihr gerne möchtet eintauchen. Und ein bisschen
1: Sie haben das, ja.
0: Ja, das haben wir, Bergarfen, genau.
1: Das ist ja wunderbar.
0: Spielen wir sehr gern. Ja, ich hoffe, da tauche ich schöne Gefühle, schöne Erinnerungen um mich auf, an die vergangenen Zeiten für euch.
1: Ja, wir haben da am Flumserberg auch eine Skiabfahrt, die Arfen heisst.
0: Mm. Ja,
1: da
0: passt.
1: Da war früher eine ganz alte Arfe, die jetzt leider nicht mehr lebt.
0: Ja, gut. Sehr ja, schön. Ja. Der passt das wunderbar. Frau Wandfluh, wer sind für mal für das Telefon? Wird er noch Gruß weiter schicken? Oder ist es gut so?
1: Es ist gut, ja.
0: Wunderbar.
1: Danke vielmals.
0: Danke vielmals. Alles Gute, Frau Wandfluh. Also, wir hören die Bergarfe, gesungen vom Jodu-Doppu-Quartett Bergbrünneler Wohhausen.

Barbara Frey aus Binningen. Heute fährt ja der wunderschön goldige September an. Und zur Feier des Tages wünsche ich mir Oh, it's so tender to live in September mit dem Harry Belafonte. Dankeschön vielmals und auch Ihnen einen schönen goldigen September.

0: Der Harry Belafonte, wunderschön. Try to remember. Gehört hier auf die SRF Musikala.
1: Die Nachrichten von SRF um 17 Uhr mit Manuela Burgermeister. Auch das Entgegenkommen der zuständigen Kommission reicht der UBS nicht. Die Bank hält nichts von den neuen Kommissionsvorschlägen zum Eigenkapital. Und in der Schweiz eine Kinderärztin oder einen Kinderarzt zu finden, ist nicht ganz einfach. Es gibt aber kantonale Unterschiede. Das Wetter morgen ist es ziemlich sonnig mit zeitweise dichteren Schleierwolken bei 25 bis 29 Grad. Die Grossbank UBS äußert sich negativ zum neuesten politischen Vorschlag rund um das Eigenkapital systemrelevanter Banken. Dies, obwohl die zuständige Kommission des Ständerats der Bank entgegenkommt und mit ihrem Antrag weniger weit gehen möchte als der Bundesrat. Die UBS anerkenne zwar die Arbeit der Kommission, heißt es in einer Mitteilung der Bank. Der Vorschlag führe aber zu zusätzlichen Kosten für die Bank in der Höhe von 13 Milliarden US-Dollar. Die Ständeratskommission schlägt vor, dass die UBS ihre ausländischen Tochtergesellschaften nur mit 50% hartem Kernkapital unterlegen muss. Für die anderen 50% soll die UBS spezielle Anleihen einsetzen können, sogenannte AT1-Anleihen. Auch Finanzministerin Karin Keller-Sutter ist mit dem Vorschlag der Kommission nicht einverstanden. Sie will, dass die Tochterfirmen im Ausland vollständig mit Eigenkapital abgesichert werden müssen. Lesen, Schreiben und Rechnen. Mit diesen Grundkompetenzen hätten Lehrlinge in der Schweiz zunehmend Mühe. Das geht aus einer Umfrage unter 3000 Firmen hervor, die verschiedene Wirtschaftsverbände durchgeführt haben, darunter der Wirtschaftsdachverband Economy Swiss. Die Rekrutierung geeigneter Lernender werde deshalb schwieriger, der Betreuungsaufwand steige und zusätzliche Fördermaßnahmen verursachten erhebliche Kosten. In der Schweiz gibt es zu wenig Kinderärztinnen und Kinderärzte. Je nach Kanton ist die Situation aber unterschiedlich. Das zeigt eine neue Studie der Universität Bern. Lukas Lüthi aus der Nachrichtenredaktion. Wo, also in welchen Kantonen, ist denn die Versorgung am schlechtesten?
2: Am schlechtesten ist sie im Kanton Appenzell Ausserrhoden. Dort muss sich eine Kinderärztin, die Vollzeit arbeitet, um mehr als 4.750 Kinder kümmern. Dahinter folgen die Kantone Obwalden und Schaffhausen. Besonders gut ist die Versorgung im Kanton Genf. Dort kommen auf einen Arzt etwa 750 Kinder. Ähnlich ist es in Basel-Stadt, in der Waadt und im Tessin. Schweizweit kommen auf einen Arzt übrigens rund 1.600 Kinder.
1: Was sind denn die Gründe für die Unterschiede in den Kantonen?
2: Wie gut die Versorgung in einem Kanton ist, liege unter anderem an den Arbeitsbedingungen und der finanziellen Vergütung, schreibt die Universität Bern. In einem Kanton gäbe es mehr Ärzte, wenn sie für ihre Leistungen mehr abrechnen könnten. Ländliche Kantone seien daher häufiger von Versorgungsengpässen betroffen.
1: Und welche Konsequenzen hat es für Kinder und deren Eltern, wenn es zu wenig Kinderärztinnen gibt?
2: Ja, das bedeutet für die Familien, dass der Anreiseweg oder die Wartezeiten länger seien oder dass sie direkt ein Kinderspital aufsuchen würden. Das könne die Behandlung beeinträchtigen und führe auch zu höheren Kosten im Gesundheitswesen.
1: Informationen von Lukas Lüthi. Für die Studie hat die Uni Bern gut 1100 Kinderärztinnen und Kinderärzte befragt. Nach Deutschland. Im Süden des Bundeslandes Brandenburg sind mehrere Spreng- und Brandvorrichtungen an einem Umspannwerk gefunden worden. Das bestätigte die Polizei gegenüber mehreren Medien und auch der deutschen Presseagentur. Der Netzbetreiber sagt, es handle sich dabei um eine Art selbstgebastelte Silvesterraketen. Eine Leitung des Werks sei beschädigt worden. Offenbar habe die Täterschaft versucht, einen Stromausfall auszulösen. Ob es sich um einen mutmaßlichen Anschlag handelte, ließ die Polizei offen. Die Ermittlungen seien im Gange. Der heutige 1. September ist der meteorologische Herbstanfang. In vielen Ländern war es ein heißer und trockener Sommer. In Großbritannien war es der wärmste Sommer seit Beginn der Messungen vor mehr als 140 Jahren. Das schreibt der Nationale Wetterdienst. Im Juni, Juli und August lag die Temperatur im Schnitt bei 16,5 Grad. Und auch in der Schweiz war der Sommer der heißeste seit Messbeginn. Bei den Temperaturen übertreffe er knapp den sogenannten Jahrhundertsommer 2003, sagt Jürg Ackermann von SRF Meteo.
3: Bei der Anzahl an Hitzetagen hat 2026 an sehr vielen Messstationen neue Rekorde aufgestellt. Aber man muss aufpassen, es bedeutet nicht, dass 2026 in jeder Hinsicht extremer war als 2003. Der Sommer 2003 hatte beispielsweise eine außergewöhnlich intensive Hitzephase im August. Und auch bei den absoluten Temperaturrekorden liegen einige Rekorde weiterhin im Jahr 2003, beispielsweise gab es die höchste jemals gemessene Temperatur in der Schweiz im Sommer 2003. In Grono im Misox lag der Rekordwert bei 41,5 Grad.
1: Sagt Jürg Ackermann. Zudem sei die Bilanz auch bei der Trockenheit diesen Sommer extrem. Das habe sich bereits Ende Juni gezeigt. Bis dann sei nur halb so viel Regen gefallen wie üblich. Zu den Börsendaten von SIX. Der Swiss Market Index liegt im Moment bei 14.298 Punkten. Das ist ein Plus von 0,1%. Der Dow Jones Index in New York fällt um 0,3%. Der Euro wird zu 94,14 gehandelt, der Dollar zu 81,17. Das Wetter am Abend ist es meist sonnig. Morgen ist es dann mit zeitweise dichteren Schleierwolken ziemlich sonnig bei 25 bis 29 Grad. Das waren Nachrichten von Radio SRF, verantwortlich Thomas Fuchs.
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5: Heieiei, da zeigen also die Statistiken, was wir alles geschwitzt haben. Der Sommer ist ja schon so nicht nur irgendwie individuelle Erfahrung, die wir da gemacht haben. Nein, es war wirklich heiss gsi. Und es bleibt ja auch noch ein bisschen warm. Abkühlung ist jetzt gerade also noch nicht in Sicht, obwohl es ja datumsmässig definitiv Richtung Herbst geht. Heute an dem 1. September. Ich hoffe, ihr könnt geniessen gleich das angenehme Wetter. Auch musikalisch geht es gebig durch. Aber wir starten mit den Flippers. Weine nicht. Kleine Eva, begleitet von der Pia Käser.

Mit richtig viel Schwung und Energie geht es da im Abend gegen mit den Charleston Kids hier auf der Musikwelle. Und da steht jetzt Diana parat. Am 4. ab 5 Uhr ohne Stützli geht nichts mehr. Ja, da hat sie natürlich recht. Nur ich muss sagen, selbst mit Stützli geht heute manchmal ja nichts mehr, wenn man nur in Bar Geld dabei hat. Manchmal geht es nur noch mit Plastikkarten.

0: Der Vincent Gross ist auf der Sonnenseite vom Leben unterwegs. Happy Wife, Happy Life, immer gehört sie. Neustwurf, der Frühling rausgekommen. Gehört hier auf der Musikala, wo es jetzt ist, Zeit zum Spielen.
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0: Und in die Luftseilbahn könnt ihr vielleicht ja schon bald steigen, wenn ihr euch ein paar Tageskarten verdient hier in der Schnipseljagd. Oder einfach euch ganz persönlich ein Krönli aufsetzen, wenn ihr die heutige Lösung herausfindet. Wir haben eine Sekunde aus einem Titel rausgeschnitten, servieren diese Sekunde euch und die Frage ist, ja, wie heisst dieser Titel? Aus welchem Himmel da rausgeschnipselt? Ich behaupte, heute ist es, ja, nicht so schwer, wie es auch schon war. Aber das will natürlich noch gar nichts sagen. Bin gespannt, ob ihr es herausfindet. Ich serviere noch jetzt diese Sekunde zuerst einmal gut zuhören, bevor ihr anruft. Da ist sie. Steil gegangen. Wir hören noch mal. Haben wir ganz sicher schon gehört. Die Frage ist, wie heisst der Titel von diesem Lied? Gute Ideen nehmen wir jetzt entgegen unter dem Nummer 0848 531 531.

0: Der Costa Cordalis. Steig in das Boot heute Nacht, Anna Lena. Ist nicht der Titel, den wir natürlich gesucht haben. Das ist ein anderer, den wir hier verschnipselt haben in der Schnipseljagd. Die Frage ist, Vela, die ich natürlich jetzt mitraten. Und um Tageskarten für auf die Stanzer Horn geht es bei Michael Hengärtner von Willisau. Hallo Michael.
1: Hallo Pia, hi.
0: Michael, du bist im Schattloch ist daheim, das ist ein Bauernhof, wo wirklich oder im Winter recht schattig ist. Der Name kommt nicht von ungefähr.
1: Nein, es ist so, ja genau. Im Winter mag einfach die Sonne nicht so über Hocker rein. Wir haben hier ein Wald und Hocker. Da haben wir doch 3 Monate haben wir, Schatten. Ja, es ist wirklich ein Schattloch, genau. Ja.
0: Im Winter ist es ein Schattloch. Jetzt kann man sich vorstellen, dafür zahlt sich das im Sommer aus. Ist denn nicht so heiß und trocken? Ist das so?
1: Ja, genau, und dadurch, dass wir noch ein bisschen hinter sind, hinter dem Hocker, haben wir natürlich auch nicht immer so viel Wind und alles zusammen. Es hat seine Vor- und Nachteile, das ist schon so.
0: Also im Sommer ist es nicht ganz so tragisch, nicht ganz so heiß gewesen, oder doch?
1: Ja, manchmal heiß schon, aber es mag sich aushalten. Wir sind nicht den ganzen Tag an der Sonne, der Nachbar kommt an und sagt, bei uns einem ist es kalt, er ist den ganzen Tag an der Sonne. Dann sieht es alles schon noch ein bisschen anders aus, ja.
0: Ja, jawohl, ich sehe wie. Ja, also, jetzt ist aber noch Sonne, oder? Jetzt sind wir ja noch nicht Winter, Böch.
1: Genau, ja. Also. Zum Glück noch nicht.
0: In diesem sonnigen Abend hoffe ich habe ein paar Tageskarten dir zukommen, wenn du jetzt nämlich den richtigen Titel weißt. Bist du bereit, Michael?
1: Ich hoffe es doch, ja.
0: Also, wir hören uns diese Kunde nochmal an, für alle zusammen jetzt zum Mitraten. Aus welchem Titel stammt dir hier? Wir hören gerade nochmal. Jetzt, Michael. Wie heißt der Titel?
1: Ich habe gesagt, das ist «Jeder braucht die Insel» von Peter Eber.
0: Ja! Jawohl! Super gemacht, Michael, in die Schwarze getroffen. Sehr schön. Genau da haben wir gesucht. Jeder braucht sie Insel. Eine einzige Sekunde hat schon gelangt. Das heisst, für dir 3 Tageskarten hast du verdient auf die Stanzer Horn.
1: Perfekt, besser kann da oben fast nicht senken in dem Fall. Hey, super, ja. Merci vielmals.
0: Ganz genau, sehr schön. Mag ich dir gönnen, merci für Mitspielen und dann ja, kannst du dich freuen auf Post und dann das Riesli anfangen planen.
1: Ja, würde ich machen. Super, hast du schon lange sollen gehen. Danke vielmals, merci.
0: Sehr schön. Also, ein Gruß in Schattloch, allen zusammen, die dort noch daheim sind. Was hast du da noch? Mutterkühe, Schaf, Hühner, Hund, Katze?
1: Hühner, ja genau. Ja. Und jetzt bin ich mit den Eltern an. Wir sind immer am Radio und probieren es immer zu lösen. Manchmal haben wissen wir es, manchmal nicht. Und heute haben wir tatsächlich Glück ganz schön durchgekommen.
0: Sehr perfekt, schön. Ja. Den Hauptpreis gewonnen. Wunderbar. Also, Gruß an die ganze Familie und einen ganz schönen Abend, Michael.
1: Ja, merci, danke. Ja, Pia, danke. Tschüss.
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0: Ja, bravourös hat das gemacht, der Michael Hengärtner von Willisau. 3 Tageskarten hat er gewonnen für auf die Stanzer Horn mit der richtigen Lösung. Peter Reber, jeder braucht seine Insel.

0: schön entspannte Klänge vom Orchester. Hugo Strasser passt gerade zum Abend, würde ich sagen, wo man, so wie es aussieht, schon noch ein bisschen auf einem Liegestuhl liegen kann.
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0: Oder sehe ich das falsch? Jürg Ackermann von SRF Meteo. Gibt schon eine sonnige Abend, oder? Mit noch ein bisschen Wolken. Moment, jetzt habe ich den falschen Hebel auf da. So,
2: jetzt
0: ist gut.
2: Grundsätzlich gibt es wirklich einen sonnigen Abend. Aber eben, es haben sich im Laufe des Nachmittags doch ein paar Schleierwolken breit gemacht. Mit diesen Schleierwolken ist der Sonnenschein nicht einfach nur noch vom blauen Himmel, sondern der ist ein bisschen milchig, wenn er da daherkommt. Und die Schleierwolken können sogar dafür sorgen, dass es dann um die 8 Uhr einen wunderschönen Sonnenuntergang gibt. Zum Teil hat es aber schon ein paar dichtere Wolken, gerade so in den Bergen an. Besonders so ein bisschen vom Glanerland bis Richtung Saganserland, da sind die Wolken schon zum Teil ein bisschen dichter und dort sieht man wahrscheinlich nicht überall den schönen Sonnenuntergang. Aber die Quellwolken lösen sich im Laufe des Abends, erste Nachthälfte, immer mehr auf und dann gibt es trotz dieser Schleierwolken eine häufig klare Nacht und in dieser Nacht, da kühlt es dann mal gut ab, die Temperaturen sinken auf 14 bis 11 Grad, auf der Alpen-Südseite auf rund 16 Grad. Und morgen Morgen haben wir wahrscheinlich auch nochmal Schleierwolken umeinander, sprich morgen Morgen wird es wahrscheinlich auch einen schönen Sonnenaufgang geben.
0: Lohnt sich also. Kann man gleich liegen bleiben auf dem Liegestuhl genau, mit so einem dicken Schlafsack. So einen Aufgang auch noch geniessen. Und dann, durch den Tag, gibt es mehr oder weniger Wolken als heute?
2: Ja, es gibt mehr Wolken als heute. Es ist morgen trotzdem noch ein recht sonniger Tag, aber die Schleierwolken oder höheren Wolkenfelder, die wir morgen haben, sind zum Teil schon ein bisschen dichter. Lässt die Sonne nur fahl durch oder die Sonne wird vorübergehend einmal ganz abdeckt. Aber eben grundsätzlich ist morgen noch recht sonnig. Und trotz dieser Wolkenfelder wird es morgen ein bisschen wärmer. Die Höchstwerte liegen im Norden um 26 Grad, im Süden gibt es bis zu 29 Grad.
0: Heieiei, trotz der Woche also noch ein wärmerer Tag. Danke vielmals, Jörg Ackermann von SRF Meteo.

Nicht die originale, aber die erfolgreichste Version aus dem Jahr 1972, wie man da gehört, die Viva España von der Imca Marina. Hier auf der Musikwelle. Es geht gegen die 6 zu und damit rückt dort die Feierabendmusik näher, die Stunde voller Schweizer Volksmusik. Zwischen 6 und 7 heute mit dem Uli Stump. Und er hat sich ganz das Datum gehalten. 1. September geht es Richtung Herbst und er macht einen Spaziergang durch die Reben. Und es bleibt natürlich nicht beim Spaziergang. Ich wollte jetzt nicht sagen, wie man den Uli Stump kennt, nein, sondern einfach, wie es dazu passt. Wir glückeln ein bisschen. Ab und zu ein Schluck Rota, ein Schluck Weissa. Lass uns gut gehen. Und musikalisch können wir ja so tief ins Glas gucken, wie wir wie geradeaus geht's genau. Eine schöne Feierabendmusik wünscht euch die Pia Käser. Viel Vergnügen mit der Musikwelle und überhaupt ganz einen schönen Abend wünsche ich euch. Und habt's gut.

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1: Die Nachrichten von SRF um 18 Uhr mit Livia Schmid. Guten Abend. Für die deutsche Regierung ist klar, Russland steckt hinter den Drohnen, die bei Leipzig gefunden wurden. Für die UBS ist klar, sollten sich die Eigenkapitalregeln durchsetzen, so wie sie die zuständige Ständeratskommission will, würde das mehr Kosten verursachen. Und für den Wirtschaftsdachverband Economie Suisse ist klar, es braucht Maßnahmen, denn immer mehr Lehrlinge sind schulisch nicht genügend fit. Das Wetter, morgen ist es ziemlich sonnig mit zeitweise dichteren Schleierwolken. Was viele bereits vermutet haben, hat nun die deutsche Regierung bestätigt. Russland soll hinter dem versuchten Drohnenangriff auf den Flughafen von Leipzig vor wenigen Wochen stecken. Das sagte Innenminister Alexander Dobrindt vor den Medien in Berlin.
2: Erkenntnisse unserer Dienste und Partnerdienste deuten hierbei gleichermaßen, übrigens wie Ermittlungsverfahren in Deutschland und bei unseren europäischen Partnern, klar auf eine russische Involvierung bei den geplanten, durchgeführten und auch vereitelten hybriden Aktionen.
1: Die Regierung kündigte an, dass sie die Sicherheitsmaßnahmen weiter verstärken wird. Als eine Reaktion kündigte Außenminister Johann Wadephul an, dass das russische Generalkonsulat in Bonn Mitte September geschlossen werde und der russische Botschafter werde einbestellt. Die Sprengstoffdrohne war Anfang August im Sicherheitsbereich des Flughafens Leipzig zwischen ukrainischen Frachtmaschinen entdeckt worden. Die deutsche Bundesanwaltschaft sprach danach von einem, Zitat, schwerwiegenden Angriff auf die Transport- und Logistikinfrastruktur in Deutschland. Die oberste deutsche Anklagebehörde nahm Ermittlungen auf wegen des versuchten Herbeiführens einer Sprengstoffexplosion. Wir bleiben in Deutschland. Im Süden des Bundeslandes Brandenburg sind mehrere Spreng- und Brandvorrichtungen an einem Umspannwerk gefunden worden. Das bestätigte die Polizei gegenüber mehreren Medien und auch der deutschen Presseagentur. Der Netzbetreiber sagt, es handle sich um selbstgebaute Flugkörper, die Silvesterraketen ähnelten. Eine Leitung des Werks sei beschädigt worden. Offenbar habe die Täterschaft versucht, einen Stromausfall auszulösen. Derweil sagte der Innenminister Brandenburgs, es habe sich um Sabotageakte gehandelt, die unbekannte Täterschaft sei systematisch vorgegangen. Ob es sich um einen mutmaßlichen Anschlag handelte, sagte die Polizei nicht, die Ermittlungen seien im Gange. In die Schweiz. Die Grossbank UBS äußert sich negativ zum neuesten politischen Vorschlag rund um das Eigenkapital systemrelevanter Banken. Dies, obwohl die zuständige Kommission des Ständerats der Bank entgegenkommt und mit ihrem Antrag weniger weit gehen möchte als der Bundesrat. Die UBS anerkenne zwar die Arbeit der Kommission, heißt es in einer Mitteilung der Bank, der Vorschlag führe aber zu zusätzlichen Kosten für die Bank in der Höhe von 13 Milliarden US-Dollar. Die Ständeratskommission schlägt vor, dass die UBS ihre ausländischen Tochtergesellschaften nur mit 50% Eigenkapital unterlegen muss. Für die anderen 50% soll die UBS spezielle Anleihen einsetzen können, sogenannte AT1-Anleihen. Auch Finanzministerin Karin Keller-Sutter ist mit dem Vorschlag der Kommission nicht einverstanden. Sie will, dass die Tochterfirmen im Ausland vollständig mit Eigenkapital abgesichert werden müssen. Die Tessiner Regierung fordert Staatsrat Claudio Zali zum sofortigen Rücktritt auf. Grund ist ein Strafverfahren wegen mutmaßlicher Delikte gegen die sexuelle Integrität. Darüber hat das italienischsprachige Radio und Fernsehen RSI heute berichtet. Die Vorwürfe sollen mehrere Jahre zurückliegen. Zali hatte bereits im Juli angekündigt, er werde sein Amt Ende September niederlegen. Damals stand er im Zusammenhang mit einer anderen Strafuntersuchung wegen des Verdachts auf Amtsmissbrauchs unter Druck. Angesichts der neuen Entwicklungen verlangt die Tessiner Regierung nun, dass Zali seinen angekündigten Rücktritt unverzüglich vollzieht. Wie die Kantonsregierung mitteilt, ist der Lega-Politiker dieser Aufforderung bisher nicht nachgekommen. Der Staatsrat will am Mittwoch auch im Rahmen einer Medienkonferenz über das weitere Vorgehen informieren. Lesen, Schreiben und Rechnen – mit diesen Grundkompetenzen hätten Lehrlinge in der Schweiz zunehmend Mühe. Das geht aus einer Umfrage unter rund 3'000 Firmen hervor, die verschiedene Wirtschaftsverbände durchgeführt haben, darunter der Wirtschaftsdachverband Economie Suisse. Viele Unternehmen müssten den Jungen Fähigkeiten vermitteln, welche diese früher aus der Schule mitgebracht hätten, sagt Rudolf Minsch, der Chefökonom von Economie Suisse. Warum die Grundkompetenzen sinken, dazu sagt er:
3: Es gibt verschiedene Erklärungsansätze, aber keine befriedigt effektiv. Wir wissen, Migrationshintergrund spielt eine Rolle, wahrscheinlich sonst das familiäre Umfeld. Auf der anderen Seite spielen wahrscheinlich Helikoptereltern eine wichtige Rolle. Wie weit der Lehrplan 21 eine Rolle spielt, wissen wir nicht. Das wurde noch nie systematisch untersucht.
1: Darum brauche es über alle Kantone hinweg vergleichbare Daten darüber, wie sich die Leistungen von Schülerinnen und Schülern entwickeln. Nur so könnten die richtigen Maßnahmen getroffen werden, sagt der Chefökonom von Economie Suisse, Rudolf Minsch. Die Börsendaten von SIX, der Swiss Market Index, schließt bei 14.335 Punkten. Das ist ein Plus von 0,3%. Der Dow Jones Index in New York fällt um 0,4%. Der Euro wird zu 94,11 gehandelt, der Dollar zu 81,17. Soweit die Meldungen. Das Wetter: am Abend ist es meist sonnig, morgen ist es dann mit zeitweise dichteren Schleierwolken ziemlich sonnig bei 25 bis 29 Grad. Das waren Nachrichten von Radio SRF, verantwortlich Karin Britsch.

Mit einer Stunde Ländlermusik geht es weiter bei uns auf der SRF Musikwelle. Ganz herzlich willkommen zu unserer Feierabendmusik am Dienstag. Für Sie am Mikrofon bis am 7 Uhr, der Ueli Stump. Heute Abend steigen wir miteinander in den Rebberg. Heute, am 1. September, ist der Herbst angegangen und in dieser Jahreszeit ist typischerweise auch die Weinlese nicht mehr weit. Auch unter den Ländlermusikkomponisten konnte ich ein paar Weinliebhaber ausmachen. Es sind sogar so viele, dass wir aufpassen müssen, dass wir bis zum Schluss unserer Sendung nicht noch höher bekommen. Zum Anfang gibt es ein Tröpfchen Spiezer, serviert vom Handorgelduo zum Kirgucki.

Das Gläsli Wein. Der Foxtrot hat Christian Freiburghaus komponiert und uns gerade auch noch vorträgt, zusammen mit seinen Kollegen von der Schweizer Örgeli-Formation Bumerang. Ja, bis man so ein Gläsli Wein überhaupt geniessen kann, da braucht es viel Fachwissen und viel Geduld. Angefangen beim Ablesen der Reifentrauben, über die sachgerechte Verarbeitung bis an zur Pflege und Reifung im Keller. Dabei wird die Erfahrung im Weinbau schon seit Jahrtausenden von Generation zu Generation weitergegeben. Bereits 8000 bis 6000 vor Christus haben die Menschen schon Bescheid gewusst über die Vergärung von Trauben zu einem berauschenden Getränk. Zusammen mit dem Bier gehört der Wein zu den ältesten alkoholischen Getränken. Mehrheitlich trinkt man den Wein aber natürlich nicht wegen dem Alkohol, sondern wegen dem grossen Geschmackserlebnis, das damit verbunden ist. Zusammen mit der Kapelle Hans Ariker machen wir uns jetzt bereit für eine Burgunderfahrt. Selbstverständlich verbunden mit einem Besuch in verschiedenen guten Weinkellern.

Mit dem Gottfried Egler und seinen lustigen Blasmusikanten sind wir am Winzerfest gsi. An einer Feier, die jedes Jahr in allen bekannten Schweizer Weinregionen stattfindet. Zumindest in diesen idyllischen Dörfern und malerischen Weinbergen kann man dort die grosse Vielfalt vom Schweizer Wein kennenlernen und auch ausprobieren. Das geht vom spritzigen Weisswein über einen kräftigen Roten aus dem Barrique bis an zu ausgesuchten Spezialitäten. Für die örtlichen Winzer und Weinbauern ist das Fest extrem wichtig. Es ist die Plattform, um neue Kunden zu gewinnen und sich mit potenziellen Geschäftspartnern zu vernetzen. Die klassischen Winzerfeste gehen vielfach mehrere Tage, meistens über ein ganzes Wochenende. Sie sind häufig begleitet von Festumzügen und Volksmusik und selbstverständlich kann man bei dieser Gelegenheit auch andere regionale Spezialitäten geniessen. Das Winzerfest hat die verschiedensten Namen. Je nach Region heisst es auch Trüelete, Trottenfest, Fête de Vendange oder, wie im Kanton Bern, Lesezonti.

Der Lesezontig Schottisch haben wir hier gehört. Eine Komposition von Hans-Rudi Fuhrer, gespielt der Kapelle Hasenklupf Obertal aus dem Kanton Bern. Sie hören die Feierabendmusik auf der SRF Musikwelle, heute Abend mit den schönsten Melodien rund um den Wein. Und es geht gerade weiter mit einem guten Tropfen. Der Schweizer Rögerler Christian Hitsch Jenny hat dem Wein aus seinem Heimatkanton mit einem Schottisch ein Denkmal gesetzt. Unter dem Titel «Ein süffiger Herrschaftlerwein» hat er auf seiner CD notiert: «Die Bündner Herrschaft nimmt im Weinbau eine führende Stellung ein. Die Weinproduzenten bürgen für rassigen, süffigen Spezialwein. Ich meine, das muss auch mit zackiger Musik geehrt werden.»

Als Handorgelduo Rickenbacher-Heinzer aus Ilgau schätzt ein gutes Tröpfli. Beim Twanner Wein haben wir gehört, ein Polka vom Sepp Heinzer. Und jetzt ist es an der Zeit, dass wir auch noch ein paar Worte über den gesundheitlichen Aspekt vom Wein verlieren. Was der Volksmund schon immer gewusst hat, ist mittlerweile auch wissenschaftlich erwiesen. Im Rotwein, aber auch im Weissen, hat es sogenannte Antioxidantien. Die helfen mit, dass das Risiko für bestimmte Krebserkrankungen und andere altersbedingte Bresten reduziert werden. Darüber hinaus hat der moderate Weinkonsum auch gute Auswirkungen aufs Herz. Er erweitert die Blutgefäße und senkt so den Spiegel vom LDL. Das ist umgangssprachlich das schlechte Cholesterin. Im Wein ist also viel gesund, mit einer Einschränkung. Der Alkohol gehört nicht unbedingt dazu. Wer wesentlich mehr als 1 bis 2 Gläser pro Tag trinkt, der hebt leider die nützliche Wirkung wieder auf. In dem Sinn, sehr zum

Ein absoluter Klassiker, der schottisch sehr zum Wohl vom Walter Grob. Er hat hier gerade selber gespielt, zusammen mit seinem langjährigen Duettpartner Franz Nauer. Unser nächster Künstler heisst Peter Alexander und hat zum Wein auch noch etwas zu sagen, beziehungsweise singen. Unter den bekannten Wiener Heurigenliedern hat er sich die Reblaus ausgelesen. Eine brillante Parodie auf den österreichischen Volksschauspieler Hans Moser, der diese Gesangsnummern ursprünglich bekannt gemacht hat.

0: Bestimmt haben Sie bei diesem Lied alle an den unvergesslichen Hans Moser gedacht, der uns jetzt vom himmlischen Weingarten aus zuschaut. Erinnern Sie sich noch?
1: Also, ich weiß nicht, ich habe mir schon als Kind gedacht, was kann denn das mehr sein? 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Also pass es auf. Ich muss im früheren Leben arreflos gewesen sein. Sonst wäre die Sehnsucht, die gewaltige Sehnsucht nicht so groß nach einem Wein, nicht wahr? 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Habe die Ehre.

Der unverkennbare Sound vom Eddie Bär und seinen Original-Bärentatzen. Klarer Wein haben wir gehört. Ein Marsch aus seiner eigenen Notenmappe, den er schon vor über 40 Jahren auf Schallplatten verewigt hat. Der Eddie Bär war ein breit interessierter Musiker, der auch Tanz- und Unterhaltungsmusik gemacht hat. Sehr populär geworden ist in den 70er Jahren seine Platte «Grüezi wohl Brasilia», wo er Ländlermusik mit südamerikanischen Rhythmen kombiniert hat. Privat hat sich der Eddie Bär mit Wassersport fit gehalten. Er ist bekannt dafür, dass er 6 bis 8 Mal pro Jahr über den Zürichsee geschwommen ist. Und zu einem Gläschen Wein, da bin ich mir eigentlich fast sicher, hat auch der Eddie Bär während und nach seinem Auftritt sicher nicht Nein gesagt. Der Abschluss von unserer heutigen Feierabendmusik macht jetzt Kapelle Walter Grimm aus Winterthur. Und das in einer speziellen Besetzung. Wir hören «Mit Peter bei feinem Wein». Das ist ein Walzer vom Alois Schilliger. Zur Abwechslung sitzt der Komponist hier aber nicht am Piano, sondern an der Handorgel. Begleitet werden Isabel Schürmann am Klavier und der Köbi Schiess am Kontrabass. Ich darf mich vorher noch von Ihnen verabschieden. Am Mikrofon war der Ueli Stumm heute Abend. Ihnen allen wünsche ich jetzt ganz einen schönen Feierabend und sage auf Wiederhören miteinander.

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1: Radio SRF, Echo der Zeit mit Christina Schadecker. Dienstag, der 1. September, das sind unsere Themen. Deutschland wird deutlich. Russland stecke hinter dem Angriff auf den Leipziger Flughafen, bestätigt heute die Regierung. Unser erstes Thema gleich. Dann Augenschein im nepalesischen Flutgebiet.
2: Das Erlebnis, als wir da waren, muss ich schon sagen, das war schon erschütternd.
1: Noch immer sei das Ausmaß der Katastrophe kaum fassbar, sagt die UNICEF-Mitarbeiterin Victoria Martinez im Echo-Gespräch. Fehlende Grundkompetenzen beim Lehrantritt. Schweizer Wirtschaftsverbände beklagen Defizite in der Schulbildung und fordern Maßnahmen. Wir ordnen das ein. Und die ETH macht sich auf die Suche nach Leben im All.
3: Les bactéries, c'est les rois du vivant sur notre planète. Et puis les princes, c'est les champignons, qui sont à peu près partout.
1: Warum bei der Forschung nach außerirdischem Leben Bakterien und Pilze wichtiger sind als ET und Co., erklärt Nobelpreisträger und ETH-Professor Didier Güllo. Was viele bereits vermutet haben, bestätigt nun also heute die deutsche Regierung, ein russischer Geheimdienst soll hinter dem versuchten Drohnenangriff auf den Flughafen von Leipzig vor wenigen Wochen stecken. Dazu haben vor kurzem der deutsche Innenminister Alexander Dobrindt und der Außenminister Johann Wadephul Stellung genommen. SRF Deutschland-Korrespondentin Alexandra Gubser hat den beiden zugehört. Was genau haben denn Dobrindt und Wadephul gesagt?
4: Ja, Innenminister Dobrindt hat ausgeführt, dass die Erkenntnisse eindeutig seien. Tatmittel, Drohnenkonfiguration, Bauteile, Sprengstoff und Zündtechnik seien ganz klar zuzuordnen. Der Anschlagsversuch in Leipzig füge sich in das bekannte Muster russischer Operationen in Europa ein. Außenminister Wadephul kündigte dann ein ganzes Paket an Sanktionen an. Das letzte noch geöffnete russische Generalkonsulat in Deutschland, das in Bonn, wird per 18. September geschlossen. Ebenso wird der Vertrag für das sogenannte Russische Haus an der Friedrichstraße hier in Berlin gekündigt, denn dieses diene längst nicht mehr dem Austausch von Kultur und Wissenschaft, sondern gelte als Spionagenest, wo auch Agenten angeworben werden, die dann wiederum solche hybriden Angriffe starten. Dazu werden Einreisekontrollen für russische Staatsangehörige verschärft und in Zusammenarbeit mit NATO- und EU-Partnern soll auch der Druck auf die russische Schattenflotte erhöht werden. Das sind Schiffe, mit der Russland internationale Sanktionen umgeht und Rohöl exportiert.
1: Warum kommuniziert die deutsche Regierung das gerade jetzt?
4: Ja, weil die mit Sprengstoff bestückten Drohnen, die man Anfang August am Flughafen Leipzig gefunden hat, eine ganz neue Qualität an hybrider Bedrohung darstellen. Das Ganze endete ja nur durch Zufall nicht in einer Katastrophe. Die mit Semtex präparierte Drohne war neben einer Antonov-Frachtmaschine gefunden worden. Sie ist nur wegen eines defekten Zünders nicht explodiert. Und eine weitere Drohne mit Spuren einer hochexplosiven Substanz fand man 10 Tage später auf einem Acker nördlich des Flughafens. Damit hatten die Ermittler aber zum ersten Mal etwas, das man untersuchen konnte. Es liegt ja sonst in der Natur hybrider Angriffe, dass man die Urheber nicht eruieren kann. Zum Beispiel bei Drohnenüberflügen. Bevor man reagieren kann, sind sie ja meistens schon wieder verschwunden. Am Flughafen Leipzig jetzt konnten die aber Quadrocopter, die Zünder, Funkstrecken und der Sprengstoff gesichert werden und ausgewertet werden. Und diese Spuren konnte man eben zurückverfolgen und sie weisen offenbar unleugbar in Richtung Kreml.
1: Und nun also beschuldigt die deutsche Regierung ganz offiziell Russland dieses Anschlags. Wie ist das einzuordnen?
4: Es ist schon heftig, wenn man bedenkt, dass sich der diplomatische Handlungsspielraum zwischen zwei Staaten, die sich nicht im Krieg befinden, in der Regel darin erschöpft, dass man den Botschafter einbestellt. Das wird auch hier getan, aber die jetzt angekündigten Sanktionen, die sind eine deutliche Botschaft, nämlich dass die immer skrupelloseren Attacken gegen deutsche Ziele nicht ohne Konsequenzen sind. Allerdings bedeuten diese Sanktionen auch eine Eskalation, denn Russland wird reagieren müssen und es Deutschland wohl in gleicher Münze heimzahlen.
1: Vielen Dank für diese Informationen und Einschätzungen. Das war SRF Deutschland-Korrespondentin Alexandra Gubser. Und in den weiteren Meldungen des Tages bleiben wir zuerst in Deutschland. Im Bundesland Brandenburg sind nämlich mehrere Sprengvorrichtungen an einem Umspannungswerk gefunden worden. Manuela Burgermeister.
5: Der Netzbetreiber sagt, es handelt sich dabei um eine Art selbstgebastelte Silvesterraketen. Eine Leitung des Werks sei beschädigt worden. Offenbar habe die Täterschaft versucht, einen Stromausfall auszulösen. Ob es sich um einen mutmaßlichen Anschlag handelte, ließ die Polizei offen. Die Ermittlungen seien im Gange. Bei einem weiteren schweren Luftangriff Russlands sind in der Ukraine mindestens 12 Menschen getötet und Dutzende weitere verletzt worden. Das hat der ukrainische Präsident Volodymyr Zelensky auf der Plattform X mitgeteilt. Besonders betroffen war demnach die Hauptstadt Kiew, wo Raketen in einem Eisenbahndepot 7 Menschen getötet hätten. Der jüngste russische Angriff traf die Ukraine am Tag, an dem das neue Schuljahr begonnen hat. Russland meldet derweil weitere ukrainische Drohnenangriffe letzte Nacht auf den russischen Ostseehafen Ust-Luga.
1: Mit wie viel Eigenkapital soll die Großbank UBS unterlegt sein, um sich so gegen Risiken zu schützen? Bei dieser politischen Diskussion kommt die zuständige Ständeratskommission der UBS entgegen, aber die Bank hält nichts von diesem Vorschlag.
5: Die sowohl die Kommission des Ständerats mit ihrem Antrag weniger weit gehen möchte als der Bundesrat. Die UBS anerkenne zwar die Arbeit der Kommission, heißt es in einer Mitteilung der Bank. Der Vorschlag führe aber zu zusätzlichen Kosten in der Höhe von 13 Milliarden US-Dollar. Die Ständeratskommission schlägt vor, dass die UBS ihre ausländischen Tochtergesellschaften nur mit 50% mit Eigenkapital unterlegen muss. Für die anderen 50% soll die UBS spezielle Anleihen einsetzen können, sogenannte AT1-Anleihen. Auch Finanzministerin Karin Keller-Sutter ist mit dem Vorschlag der Kommission nicht einverstanden. Sie will, dass die Tochterfirmen im Ausland vollständig mit Eigenkapital abgesichert werden müssen. Weiter mit dem Schweizer Lebensversicherer Swiss Life. Der Konzern will 600 Stellen streichen, rund die Hälfte davon in der Schweiz, wie Swiss Life schreibt. Das heisst, in der Schweiz soll die Belegschaft um gut 10% schrumpfen. Der Stellenabbau soll dazu führen, dass Swiss Life mehr Profit macht. Unter anderem durch die Digitalisierung sei es möglich, effizienter zu sein. Der Stellenabbau soll bis Ende 2028 vollzogen sein und vor allem über natürliche Fluktuation erfolgen, also zum Beispiel durch Pensionierungen oder indem frei werdende Stellen nicht mehr besetzt werden. Swiss Life hat nebst dem Stellenabbau auch seine Halbjahreszahlen veröffentlicht. Der Lebensversicherer hat fast 650 Millionen Franken Gewinn gemacht, 8% mehr im Vergleich zum Vorjahr. Die Tessiner Regierung fordert Staatsrat Claudio Zali zum sofortigen Rücktritt auf. Grund ist ein Strafverfahren wegen mutmaßlicher Delikte gegen die sexuelle Integrität. Darüber hat das italienischsprachige Radio und Fernsehen RSI heute berichtet. Die Vorwürfe sollen mehrere Jahre zurückliegen. Zali hatte bereits im Juli angekündigt, sein Amt Ende September niederzulegen. Damals stand er im Zusammenhang mit einer anderen Strafuntersuchung wegen des Verdachts auf Amtsmissbrauch unter Druck. Angesichts der neuen Entwicklungen verlangt die Tessiner Regierung nun, dass Zali seinen angekündigten Rücktritt unverzüglich vollzieht. Wie die Kantonsregierung mitteilt, ist der Lega-Politiker dieser Aufforderung bisher nicht nachgekommen. Der Staatsrat will morgen im Rahmen einer Medienkonferenz über das weitere Vorgehen informieren. Zu den Börsendaten von 18.08 Uhr, geliefert von SIX. Der Swiss Market Index schließt bei 14.335 Punkten. Das ist ein Plus von 0,3%. Der Dow Jones Index in New York fällt um 0,4%. Der Euro wird zu 94,12 Rappen gehandelt, der Dollar zu 81,20 Rappen. Und das Wetter heute Abend ist es meist sonnig. Morgen ist es mit zeitweise dichteren Schleierwolken ziemlich sonnig bei 25 bis 29 Grad.
1: Nach der katastrophalen Sturzflut in Nepal und China steigen die Opferzahlen weiter an. Allein in Nepal meldet derzeit über 1000 Tote. Tausende werden noch vermisst. Die Rettungsarbeiten laufen auf Hochtouren. Ebenso wie die Bemühungen, die vielen zu versorgen, die verletzt wurden oder die ihr Zuhause verloren haben. An diesen Bemühungen beteiligt ist unter anderem UNICEF, das Kinderhilfswerk der UNO. Für die Organisation in Nepal ist Victoria Martinez. Aktuell ist sie in der Hauptstadt Kathmandu, war vor kurzem aber im Katastrophengebiet unterwegs. Ich habe sie gefragt, wie sie die Situation vor Ort erlebt hat.
2: Das Erlebnis, als wir da waren, muss ich schon sagen, das war schon erschütternd. Also wir waren wirklich da am Flussbett, wo man gesehen hat, wie diese Häuser weggeschwemmt wurden, halbe Häuser noch da standen. Und das war dann auch eigentlich wirklich verlassen. Also die haben da in dem Gebiet, wo wir waren, haben die Rettungs- und Suchmaßnahmen sind schon beendigt worden. Also da waren auch wirklich, da waren auch keine Leute mehr. Die Leute, die von diesem Dorf kamen, haben alle irgendwo anders Unterkunft gefunden. Aber das war halt einfach schon krass zu sehen, wie das aussieht, nachdem so eine enorme Flut das halbe Dorf weggespült hat. Im Ort, wo wir waren, da hat es auch eine Militärbasis, wo all die Helikopter basiert sind. Und das war natürlich schon so ein Kommen und Gehen. Das waren alle 2 Minuten wieder ein Helikopter, der entweder gelandet ist oder weggeflogen ist. Und dann sieht man natürlich sehr viele Angehörige auch um diese Militärbasis, die nach ihren Familienmitgliedern suchen und hoffen, dass die gefunden werden. Wir haben auch auf dem Weg dahin und auch zurück, haben wir auch sehr viele Lastwagen mit Hilfsgütern gesehen. Also die Rettungs- und Suchmaßnahmen, die laufen weiterhin auch Hochtouren, aber natürlich auch die Hilfe hat wirklich auch angefangen, sich zu beschleunigen.
1: Nun sind die Mittel begrenzt für solche Hilfe. Sie sind unter anderem zuständig für die Koordination. Wie entscheidet man, wo Hilfe hinfließt und wo nicht?
2: Die Entscheidung, wo die Hilfe hingeht, die ist von verschiedenen Faktoren abhängig. Natürlich zu den Bedürftigsten, das ist natürlich das Wichtigste, dass die Hilfe wirklich dahin geht, wo sie gebraucht wird. Und dann natürlich von der Komplementarität mit den anderen Akteuren. Also der wichtigste Akteur ist natürlich die Regierung. Auch alle Hilfsleistungen, die wir leisten oder auch die anderen Organisationen, die werden von der Regierung koordiniert. Ich muss aber auch sagen, dass momentan sind viele Gebiete auch noch nicht zugänglich. Ganze Dörfer sind noch abgeschnitten, sind nur per Helikopter erreichbar und auch da eigentlich meistens nur die kleinen Helikopter, auch wegen dem Gelände und dem Wetter. Ich meine, es regnet weiterhin. Und da kommen natürlich auch nicht so viele Hilfsgüter in so einen kleinen Helikopter. Gewisse Dörfer werden jetzt langsam auch per Straße zugänglich, aber auch da eigentlich nur die kleineren Straßen, wo man mit einem normalen Auto durchkommt, aber nicht unbedingt mit einem großen Lastwagen. Also das heißt, momentan ist es noch extrem schwierig, die Hilfsgüter wirklich dahin zu bringen, wo sie wahrscheinlich gebraucht werden. Momentan bringt man die Hilfe dahin, wo wir die Leute erreichen können. Und wir fokussieren uns natürlich vor allem jetzt auch die Planung, wo dann die Hilfsgüter hingehen, sobald die Leute auch erreichbar sind, sobald wir mehr Zugang haben.
1: Sie haben das beschrieben, es regnet weiter, es liegt überall Schlamm, all das erschwert die Rettungsarbeiten. Hilfsorganisationen berichten von miserablen hygienischen Bedingungen und warnen davor, dass Krankheiten ausbrechen könnten. Was beobachten Sie in dieser Hinsicht?
2: Natürlich, ich meine, der Ausbruch von Krankheiten ist natürlich auch eine große Befürchtung von UNICEF. Ich meine, das wurden auch die ganze Wasserinfrastruktur wurde zerstört oder beschädigt. Also der Zugang zu sauberem Wasser ist natürlich extrem wichtig. In die Gebiete, die erreichbar sind, hat es verschiedene Organisationen, die Regierung, UNICEF oder andere, die sauberes Wasser bereitstellen. Wir haben auch angefangen, Produkte, um das Wasser zu säubern, bereitzustellen. Aber auch da natürlich eben die Situation kann sich natürlich sehr schnell ändern. Wenn mehr und mehr Leute kommen, dann wird es eben eng. Und dann hat es verschiedene Befürchtungen, also eben wegen der Hygiene, aber natürlich dann auch Schutzbefürchtungen. Wenn die Kinder, Frauen und Familien nicht mehr einen geschützten Bereich haben, dann kommt es auch sehr oft zu Ausbeutungen und zu anderen Risiken auch.
1: Nun werden Tausende nach wie vor vermisst. Was heißt das für den weiteren Verlauf der Rettungs- und Aufräumarbeiten?
2: Wenn man die Zahlen ansieht, dann ist man natürlich schon sehr, sehr bestürzt, dass so viele Leute vermisst werden. Jetzt nach so viel Zeit, denke ich, ist es unwahrscheinlich, dass man noch viele lebende Personen findet. Es kann aber natürlich schon auch sein, dass gewisse Vermisstenzahlen davon abhängen, eben weil man noch keinen Zugang zu gewissen Gebieten hat. Aber es ist schon annehmbar, dass die Todeszahl noch steigen wird jetzt über die nächsten Tage.
1: Sagt Victoria Martinez, sie ist für das UNO-Kinderhilfswerk UNICEF in Nepal.
6: Thank you.
1: Das ist das Echo der Zeit auf Radio SRF. Wir klären gleich, wie die Nachwirkungen der Pandemie viele Jugendliche bis heute beeinflussen, wie die Digitalisierung das Zollwesen in den letzten Jahren verändert hat und wie die Präsenz von Schusswaffen Einfluss hat auf das Leben in Thailand. Zuerst aber dies. Lernende in der Schweiz zeigten zunehmend Mühe bei Grundkompetenzen wie Schreiben und Rechnen und auch um Fähigkeiten wie Selbstständigkeit, Selbstorganisation oder kritisches Denken stehe es nicht zum Besten. Das geht aus einer Umfrage unter Unternehmen.

0: duale Bildungssystem sei ein entscheidender Wettbewerbsvorteil für die Schweizer Wirtschaft, sagt Rudolf Minsch, Chefökonom des Wirtschaftsdachverbands Economy Suisse.
1: Alle Unternehmen, mit denen wir es zu tun haben, sagen immer wieder, im Vergleich zum Ausland können wir in der Schweiz Dinge machen, die sonst nur sehr viel teurer oder schwieriger zu erreichen sind, weil wir sehr gut qualifizierte Fachkräfte haben.
0: Umso besorgniserregender sind laut Economy Suisse die Erkenntnisse der Umfrage unter rund 3000 Schweizer Unternehmen, die die drei großen Wirtschaftsverbände durchgeführt haben. Rund 20% der Firmen geben nämlich an, künftig weniger Lehrlinge rekrutieren zu wollen.
1: Wir gehen nicht davon aus, dass alle dann effektiv die Lehrlingsausbildung drastisch reduzieren, aber punktuell. Und daher ist eine konkrete Schätzung, wie viele tausend Lernende das betreffen wird, nicht möglich. Aber diese Information sollte einfach ein Weckruf sein.
0: Ein Weckruf, junge Menschen besser auf die Lehre vorzubereiten. Denn es seien die mangelnden Fähigkeiten vieler Jugendlicher, die dazu führen, dass die Unternehmen künftig weniger Lehrlinge rekrutieren wollen, sagt Rudolf Minsch.
1: Man attestiert, dass die jungen Menschen besser geworden sind in digitalen Formaten, auch, dass sie besser geworden sind in der Kommunikation, aber eben bei der Selbstorganisation, bei der Eigenständigkeit, beim Durchhaltewillen, dass das deutlich abgenommen hätte.
0: Zudem beklagt ein beträchtlicher Teil der Unternehmen auch ungenügende Kenntnisse der Lehrlinge bei den Grundkompetenzen Lesen, Schreiben und Rechnen. Das führe dazu, dass viele Unternehmen den Jungen Fähigkeiten vermitteln müssten, die sie früher nach der obligatorischen Schulzeit mitgebracht hätten. Das gehe auf Kosten der berufsspezifischen Inhalte. Deshalb fordern die Wirtschaftsverbände von der Politik, dass systematisch untersucht werde, wo die Gründe für den beobachteten Rückgang bei den Kompetenzen liegen. Nur so könnten die richtigen Maßnahmen eingeleitet werden. Eines sei aber jetzt schon klar.
1: Die Politik muss dafür sorgen, dass die Schule sich auf den Kernauftrag beschränken kann und dort dürfen sie keine Kompromisse machen.
0: Denn Lesen, Schreiben und Rechnen seien auch im Zeitalter von künstlicher Intelligenz essentiell. Für den einzelnen Lehrling, aber auch für das System der dualen Berufsbildung als Ganzes.
2: Die Wirtschaft beklagt aufgrund der Resultate ihrer Umfrage also den Bildungsstand der Jugendlichen am Ende der Schulzeit und die entsprechenden Auswirkungen auf die Berufsbildung. Wie sind denn die Zahlen, die die Wirtschaftsverbände heute präsentiert haben, mit Blick auf das große Bild einzuordnen? Das habe ich Inlandredaktorin Eliane Leiser gefragt.
3: Ja, grundsätzlich kann man sagen, dieses Umfrageergebnis aus der Wirtschaft, das kommt jetzt nicht aus dem Nichts. Es gibt mittlerweile zahlreiche Studien, die darauf hinweisen, dass die Grundkompetenzen bei den Schülerinnen und Schülern in der Schweiz unter Druck sind. Vor allem öffnet sich eben die Schere zwischen Kindern aus privilegierten und Kindern aus sozioökonomisch benachteiligten Haushalten. Das sehen wir in PISA-Studien, das sehen wir aber auch in nationalen Erhebungen. Und dass diese Tendenz dann auch oder sogar besonders in den Lehrbetrieben zu erkennen ist, das erstaunt insofern nicht. Wobei man zu den heute publizierten Zahlen auch noch ergänzen muss, das ist eine nicht repräsentative Umfrage. Von den rund 60'000 Lehrbetrieben in der Schweiz haben knapp 3'000 daran teilgenommen. Wir wissen nicht, welche Berufe oder welche Kantone zum Beispiel besonders betroffen sind. Aber trotzdem, es ist ein Stimmungsbild, das ernst genommen werden muss, weil wenn Betriebe wirklich vermehrt beginnen, wegen fehlenden Grundkompetenzen bei Lehrlingen weniger Lehrstellen anzubieten, wäre das ein Problem.
2: Und was sagt die Bildungspolitik zu den Forderungen aus der Wirtschaft, die Schulen müssten mehr tun für die Grundkompetenzen?
3: Ich habe heute Nachmittag mit Christoph Darbele gesprochen. Er ist Präsident der kantonalen Bildungsdirektoren, also eigentlich der oberste Bildungspolitiker in der Schweiz. Und er plädiert dafür, das Ganze nicht ganz so dramatisch zu sehen. Er sagt, die Schweiz stehe im internationalen Vergleich immer noch sehr gut da. Eine Aussage machte mich besonders hellhörig, und zwar diese hier.
4: Es kommt demnächst die neueste PISA-Umfrage. Ich darf natürlich noch nichts lüften von diesen Resultaten, aber das entspricht nicht unbedingt das Bild, das heute geschildert wurde von Wirtschaftsverbänden.
3: Also da können wir gespannt sein. Gleichzeitig unterstützt Dabele durchaus die Forderung der Wirtschaftsverbände, die Schulen sollen sich wieder stärker auf das Vermitteln der Grundkompetenzen konzentrieren. Und da müsse eben auch vor allem bei den Kindern angesetzt werden.

0: werden, die aus sozial benachteiligten Haushalten kämen. Da seien die Kantone gefordert, da gäbe es noch Luft nach oben.
1: Es gibt also offensichtlich eine Baustelle hier im Bildungssystem, etwas, das man genauer anschauen müsste. Was wird denn jetzt konkret unternommen?
0: Ja, die kurze Antwort ist, es wird viel untersucht. Also in Sachen Monitoring sind wir eigentlich nicht schlecht unterwegs. Noch mehr diskutiert und gefordert, aber dann wenig wirklich konkret angepackt. Was aber sicher auch an der Situation liegt, dass Bund und infolge auch die Kantone sparen müssen. Da kann der Schweizer Verband der Lehrerinnen und Lehrer lange nach mehr Ressourcen und kleineren Schulklassen rufen. In der Praxis läuft der Trend in die andere Richtung.
2: Die Informationen von Inlandredaktorin Elian Leiser. Geschlossene Clubs und Jugendräume, Online-Unterricht, abgesagte Sport- und Musikevents. Die Corona-Zeit traf Jugendliche und junge Erwachsene besonders hart. Ihr Wohlbefinden litt stärker als das anderer Altersgruppen. Die Auswirkungen sind teilweise bis heute spürbar. Was heißt das für künftige Krisen? Wie können Jugendliche besser geschützt werden? Diese Fragen haben Forschende im nationalen Forschungsprogramm Covid-19 in der Gesellschaft untersucht. Heute haben sie Resultate präsentiert. Michelle Scherer berichtet.
3: Wie sehr die Pandemie junge Menschen belastet hat, zeigt sich deutlich in den Zahlen. So sank die Lebenszufriedenheit in dieser Zeit bei den 14- bis 25-Jährigen deutlich stärker als bei älteren Generationen. Besonders stark war der Einbruch bei jungen Frauen. 2024 litten doppelt so viele unter ausgeprägten Ängsten und Sorgen als noch vor der Pandemie. Dass der Effekt gerade bei jungen Menschen so stark war, sei kein Zufall, sagt Studienautorin und Professorin für Sozialpolitik Leen van der Kastele.
4: Weil das ist eine sensible, kritische Lebensphase. Man sieht das zum Beispiel auch bei wirtschaftlichen Krisen, dass da jüngere Generationen tatsächlich stärker betroffen sind und auch viel länger die Folgen davon tragen.
3: So auch bei der Corona-Krise. Noch heute sind beispielsweise psychosomatische Beschwerden wie Schlafprobleme, Müdigkeit und Kopfschmerzen bei vielen Jugendlichen erhöht. Die wichtigste Unterscheidung, ob Jugendliche relativ unbeschadet durch die Krise kamen oder nicht, sei das soziale Netzwerk, sagt Leen van der Kastele.
4: Ein stärker Schutzfaktor für junge Menschen war soziale Unterstützung. Also junge Menschen, die bereits vor der Pandemie das Gefühl hatten, sich emotional und praktisch auf jemanden verlassen zu können, die hatten eigentlich keinen Effekt von der Pandemie.
3: Dieses soziale Netz könne die Familie sein, aber auch Freundinnen und Freunde, wichtige Bezugspersonen in Sport- und Musikvereinen oder in der Schule. Solche Beziehungen müssten allerdings bereits vor einer Krise gefördert werden.
4: Man sollte Möglichkeiten zu sozialer Begegnung und zum Austausch wirklich Priorität machen, schon vor einer Krise. Man hat auch eine Einsamkeitskrise bei jungen Leuten.
3: Dieser Problematik sei man sich zu Beginn der Pandemie zu wenig bewusst gewesen, sagt Joanna Bertschi. Sie ist bei der Konferenz der kantonalen Sozialdirektorinnen und Direktoren für den Bereich Kinder und Jugend zuständig. Zunächst habe vor allem die körperliche Gesundheit älterer Menschen im Fokus gestanden. Die Folgen auf die psychische Gesundheit der Jugendlichen habe man erst später erkannt. Rückblickend müsse man deshalb einige Massnahmen kritisch beurteilen, wie zum Beispiel die Schließung der Anlaufstellen für Kinder und Jugendliche.
5: Oder die Lager waren sehr schnell auch alle abgesagt. Und alle diese Massnahmen hatten wirklich große Wirkungen auf der Kinder und Jugendliche, weil man ist nur einmal 18, man kann nur einmal vielleicht ein Skilager machen oder ein Sommerlager.
3: Das Thema psychische Gesundheit von Jugendlichen sei in den Kantonen definitiv angekommen, sagt Joanna Bertschi. Um für eine nächste Krise gewappnet zu sein, brauche es vor allem präventive Massnahmen, um die Jugendlichen zu stärken.
5: Bis jetzt denken wir immer über Psychologe oder Psychiater, die können alle diese Jugendlichen behandeln, aber das wird nie der Fall sein, weil das Problem ist so hoch jetzt, dass wir nie genug Fachleute finden.
3: Was es deshalb brauche, seien mehr niederschwellige Angebote, wie zum Beispiel Anlauf- und Beratungsstellen oder Jugendtreffs und Jugendzentren. Klar ist, die Pandemie hat das Thema psychische Gesundheit von Jugendlichen stärker auf die politische Agenda gebracht.
2: Die E-Vignette, die App Quickzoll für die Verzollung privater Einkäufe oder eine digitale Plattform für Unternehmen, um ihre Import- und Exportwaren abzuwickeln. All das gehört zum Digitalisierungsprojekt DAZIT, dessen Ziel, die Abläufe beim Zoll und bei der Grenzsicherheit modernisieren. Zum bevorstehenden Abschluss des Projekts hat die zuständige Bundesrätin Karin Keller-Sutter heute an die Grenze Basel-Weil am Rhein geladen. Christine Wanner hat sich die Situation dort angeschaut.
6: Lastwagen, Pendlerinnen, Einkaufstouristen, sie alle passieren den Grenzübergang Basel-Weil am Rhein. Die Angestellten von Zoll- und Grenzsicherheit spielen eine Kontrolle durch mit den aktuellen digitalen Anwendungen. Sie überprüfen einen jungen Mann, der alleine unterwegs ist.
7: Okay, hättet ihr einmal gerne noch einen Ausweis, Führerschein und Fahrzeugpapier?
6: Gruppenchef Marco Hegeli erklärt, was im Hintergrund abläuft.
8: Jetzt wird sie Daten abfragen in der Fahndungsdatenbank, ob etwas vorliegt.
7: Haben wir noch eingekauft von Deutschland her?
9: Noch ein bisschen Waren dabei, ja.
7: Ja? Was haben wir an Waren dabei?
6: Auch das wird überprüft. Er hat seine Waren in der App Quickzoll erfasst und diese bereits unkompliziert verzollt. Doch im Fallbeispiel hat der junge Mann mehr eingekauft als deklariert. Er muss nachzahlen, eine Buße gibt's obendrauf. Das alles dauert ein paar Minuten nur. Marco Hegeli arbeitet hier seit 16 Jahren. Angefangen hat er als Grenzwächter.
8: Vorgängig musste ich über die Einsatzzentrale gehen, den Namen durchbuchstabieren. Ja, klassisches Telefon.
6: Oder die Buße noch mühsamer.
8: Ich konnte nur Bargeld annehmen. Das heisst, ich konnte noch eine Bankomat verschieben mit dem, je nachdem. Also jetzt haben wir etwas in 5 bis 10 Minuten durch, wo ich vorher vielleicht eine halbe Stunde, 3/4 gebraucht habe.
6: Die neuen schnellen Prozesse macht das Projekt DAZIT aus. Lanciert vor 8 Jahren, sollte es alle Abläufe an der Grenze modernisieren, digitalisieren und das Bundesamt für Zoll- und Grenzsicherheit BATSK unterstützen. Fachanwendungen und Apps sind entstanden für BATSK, Private und Unternehmen. Alles im Kreditrahmen, mehr oder weniger auch in der geplanten Zeit. Das war Anlass für Finanzministerin Karin Keller-Sutter, zusammen mit den Spitzen von Bundesamt für Zoll- und Grenzsicherheit sowie von Economy Swiss, das vor Ort etwas zu zelebrieren.
10: Die Schweiz soll sich nicht zwischen Sicherheit und Effizienz entscheiden müssen. Wir müssen beides miteinander verbinden. Genau darin liegt die politische Bedeutung von DAZIT. Der Bund kann nicht an analogen Verfahren festhalten, während sich die Wirtschaft und die Welt um ihn herum verändert.
6: Es waren denn auch Unternehmen und Speditionsfirmen, welche den Druck hochgehalten hatten für einfachere Prozesse. Die Schweizer Grenze überqueren täglich über 2 Millionen Personen, über 1 Million Autos und 21.000 Lastwagen. Im Warenverkehr kennt sich Reto Gutmann, Chefgruppe, aus. Er hat vor 25 Jahren als Zollbeamter begonnen.
11: Wir hatten an den Schalter solche Stapel von Papieren, das ist weg, oder? Die Zeitersparnis ist enorm geworden.
6: Für die Teams, aber auch für die Spediteure. An der Südgrenze sei der Aufwand von einer halben Stunde auf 10 Sekunden gesunken. Aussteigen mussten die Lastwagenfahrer für eine Transitabfertigung schon länger nicht mehr. Doch nun ermöglichten die digitalen Anwendungen frühzeitiges Anmelden von Waren und den nötigen Zertifikaten. Sie gelten als definitiv, wenn der Lastwagen an der Grenze einfährt.
11: Mit der Anmeldung geschieht auch die Beglaubigung der Zertifikate. Die Risikoanalyse, für uns sehr wichtig, an der Risikoanalyse wird dann entschieden, hat er eine Freigabe, kann er sofort weiterfahren.
6: Oder eben nicht. Stimmt etwas nicht? Dann kontrollieren die BATSK-Fachleute Lastwagen, Ware, Chauffeur und allenfalls heißt es dann keine Weiterfahrt. Weiter geht es aber mit der digitalen Transformation, die tief in die Arbeitswelt an der Grenze eingreift. Abläufe müssen sich einspielen und bewähren. Sie bleiben herausfordernd.
2: Christine Wanner. Die tödlichen Schüsse an einem Rave in Aarau in der Nacht auf Sonntag haben viele in der Schweiz erschüttert. Denn solche Ereignisse sind hierzulande glücklicherweise selten. Doch es gibt Länder, in denen so etwas regelmäßig vorkommt. Zum Beispiel in Thailand. Dort sterben jedes Jahr schätzungsweise 2.000 bis 3.000 Menschen durch Schusswaffen. Die Regierung hat unlängst schärfere Gesetze versprochen. Der Bericht von SRF Südostasien-Korrespondent Martin Altrovandi.
12: Somsa Mai Boate scrollt durch das Facebook-Profil ihrer Tochter. Beim Anblick der Fotos beginnt sie zu weinen. Die Tochter wurde gerade mal 32. Vor 9 Jahren wurde sie erschossen. Ein Freund und Geschäftspartner schuldet der Tochter Geld. Als sie dieses zurückfordert, kommt es zu einem Streit. Plötzlich taucht der Bruder des Geschäftspartners bei ihr zu Hause auf, richtet eine Pistole auf sie und schießt das ganze Magazin leer. Ich will, dass niemand mehr eine Waffe tragen darf. Egal ob legal oder illegal, Privatpersonen sollten vom Waffenbesitz ausgeschlossen werden. Schusswaffen sind hier weit verbreitet. Im asiatischen Vergleich weist Thailand eine der höchsten Raten beim privaten Waffenbesitz auf. In den vergangenen Jahren hat eine Reihe tragischer Fälle über Thailand hinaus für Schlagzeilen gesorgt. Zuletzt ein 14-jähriger Junge, der die Waffe seines Großvaters entwendete, damit seine Großeltern erschoss und in seiner Schule Amok lief. 9 Menschen kamen dabei ums Leben. Jedes Mal, wenn sie solche Nachrichten lese, spüre sie einen Schmerz tief im Herzen, sagt Som Samai. So etwas dürfe einfach nicht mehr passieren. Nach dem Massaker ordnete der thailändische Premierminister Anutin Chanwirakun Sofortmaßnahmen an, strengere Kontrollen und einen vorübergehenden Stopp der Vergabe neuer Kauflizenzen. Gar nicht damit einverstanden ist Di. Der 30-Jährige führt ein kleines Café in Bangkok. Schusswaffen gehörten für ihn zum Leben, sagt er, und zählt seine Waffen auf. 3 Pistolen, eine Schrotflinte und ein Gewehr, allesamt seien sie korrekt registriert. Das ist aber nicht bei allen Waffen in Thailand der Fall. Von den geschätzten über 10 Millionen sollen rund 4 Millionen Schusswaffen im Besitz von Privatpersonen nicht registriert sein.
9: Illegal gun in Thailand who don't have the permission, that is the problem. But
12: illegale Waffen in Thailand ohne Genehmigung, das ist das Problem. Um eine Waffe zu bekommen, muss man die entsprechende Qualifikation vorweisen können. Dieses Verfahren sollte verbessert werden, das stimmt. Aber man sollte nicht einfach alles verbieten. Wenn ich mich vor Einbrechern schützen will, soll ich mich etwa mit einem Holzstock verteidigen? Eingebrochen sei bei ihm noch nie, sagt die auf Nachfrage. Für mich sind sie auch eine Art Spielzeug. Wir gehen mit den Waffen zum Schießstand und üben das Zielen mit verschiedenen Waffen und Munition. Auf den ersten Blick scheinen die Waffengesetze in Thailand relativ streng. Wer eine Waffe kaufen möchte, muss zunächst eine Kauflizenz beantragen und nach dem Kauf eine zweite Genehmigung für den Besitz der Waffe. Für das Tragen der Waffe außerhalb der eigenen 4 Wände braucht man eine weitere Genehmigung. Allerdings gibt es enorme Lücken. Die Lizenzen sind lebenslang gültig, eine psychologische Prüfung ist nicht nötig und es gibt keine Kontrollen, ob die Waffen auch sicher aufbewahrt werden. Wenn jemand eine Waffe hat und nicht weiß, wie damit umgehen, ist es noch gefährlicher. Und jemand könnte sie einem wegnehmen, sagt Thirawat Panyathamakun, Politiker der Oppositionspartei People's Party und ehemaliger Polizist. Wie erklärt er sich, dass so viele Menschen in Thailand eine Schusswaffe besitzen? Ich glaube, es hat mit der Kultur hier zu tun, ein Zuschaustellen von Macht. Wenn man aber alle legalen Waffen komplett verbietet, wird das dazu führen, dass die Zahl der illegalen Waffen zunimmt. Das ist sehr gefährlich und heutzutage werden sie ja sogar online verkauft. Das Problem ist nicht nur die Regulierung und die schiere Anzahl der Waffen, die sich im Umlauf befinden. Korruption ist weit verbreitet, die Durchsetzung von Gesetzen häufig lasch. Der Mörder von Som Samais Tochter wird voraussichtlich in wenigen Jahren aus dem Gefängnis entlassen. Ich werde ihm nicht vergeben. Für den Rest meines Lebens werde ich diesem Menschen niemals vergeben. Er hat sich ja noch nicht einmal bei mir entschuldigt. Auch von der Familie des Täters habe sie bislang nichts gehört. Kein Wort des Bedauerns. Selbst wenn Thailand sein Waffenproblem mit Gesetzesverschärfungen in den Griff bekommen sollte, für Som Samai kommen sie zu spät.
2: Die Suche nach Signalen aus dem All, die von außerirdischen Zivilisationen stammen könnten, dafür ist SETI in der Öffentlichkeit bekannt. Die Abkürzung SETI steht für Search for Extraterrestrial Intelligence. Das gemeinnützige Institut ist in Kalifornien beheimatet und expandiert nun in die Schweiz. SETI finanziert eine neue Professur an der ETH Zürich. Geht die ETH nun also auf die Suche nach Aliens oder was steckt hinter der neuen Partnerschaft? Wissenschaftsredaktorin Anita von Mand.
13: Forscher, die UFO-Bilder analysieren oder mit Teleskopen nach Funkbotschaften und Laserblitzen von Außerirdischen suchen. So wird das SETI-Institut oft dargestellt. Doch dieses Image stimme heute nicht mehr, sagt der Genfer Nobelpreisträger Didier Göllo, Professor an der ETH Zürich und Leiter des ETH-Zentrums für Ursprung und Verbreitung von Leben.
14: La partie SETI de SETI, c'est pas la partie die la plus intéressante.
15: Die Suche nach außerirdischen Zivilisationen macht heute nur noch etwa 5% der Arbeit aus. Dieses Institut trägt auch zur Erforschung des Sonnensystems bei und hat Know-how in der Astrobiologie. Es ist auf seinem Gebiet eines der größten privaten Institute der USA.
14: Es ist ein der plus grands instituts de recherche privée sur la thématique actuellement aux États-Unis.
13: An der ETH Zürich freut man sich daher, ab 2027 eine neue, vom kalifornischen SETI-Institut finanzierte Professur samt Forschungsstellen einzurichten. Dies für insgesamt 8,5 Millionen US-Dollar während 10 Jahren. Die neue Partnerschaft öffnet dem ETH-Team auch neue Türen.
15: Unsere neuen Partner haben viele Verträge mit der US-Weltraumbehörde NASA. Für uns ist das attraktiv, weil in den USA viel mehr Geld für die Weltraumforschung vorhanden ist als in Europa.
13: Doch hauptsächlich gehe es darum, sich fachlich auszutauschen, sagt der international vernetzte Astrophysiker.
14: Le SETI-Institut apporte
15: Die Forscher vom SETI-Institut haben Expertise, über die wir nicht oder unvollständig verfügen. Ich denke dabei vor allem an die sogenannten Extremophilen.
13: Extremophile sind sehr anpassungsfähige Kleinstlebewesen, die widrigste Umstände überleben. Didier Göllo beeindrucken vor allem zwei Extremophile.
14: Les bactéries, c'est les rois du vivant sur notre planète. Et puis les princes, c'est les champignons, die sont à peu près partout.
13: Bakterien seien quasi die Könige unter den irdischen Lebewesen und Pilze die Prinzen. Genau auf solche Winzlinge haben es die Forschenden heute abgesehen, wenn es um Leben auf anderen Planeten geht. Doch was ist mit menschenähnlichen Außerirdischen à la E.T.? Wir Menschen, die Homo sapiens, seien in der Evolution des Lebens bloß ein Wimpernschlag. Wenige hunderttausend Jahre alt. Mikroben hingegen, sagt Didier Göllo, bevölkern seit über 3 Milliarden Jahren die Erde. Und sie werden bleiben, prophezeit er, während wir wieder verschwinden.
14: Nous, on va probablement disparaître, mais les microbes seront toujours là.
13: Sprich, es ist sehr viel einfacher oder wahrscheinlicher, auch auf anderen Planeten Bakterien zu finden als intelligentes Leben. Und selbst das Einfache ist schwierig. 1995 hat Didier Göllo mit Michel Mayor den ersten Planeten außerhalb unseres Sonnensystems entdeckt und dafür den Nobelpreis erhalten. Heute kennt man um die 7000 solche Exoplaneten, doch auf keinem ließ sich Leben nachweisen. Wann kommt der große Moment?
14: Ça peut arriver demain.
13: Vielleicht klappt es schon morgen, vielleicht auch erst in ein paar hundert Jahren, sagt der Forscher. Je bessere Teleskope und Fachkräfte man sich leisten könne, umso schneller finde man es, das Leben da draußen. Letztlich sei der Erfolg eine Frage des Geldes, betont der Physiker. Und dabei wird die Zusammenarbeit mit dem SETI-Institut und den USA mit ihrem großen Weltraumbudget sicher helfen.
2: Die Antwort ist irgendwo da draußen. 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Redaktionsschluss ist um 18.41 Uhr. Verantwortlich für die Sendung Pascal Bieber, für die Nachrichten Thomas Fuchs, am Mikrofon Christina Scheidecker.

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1: Die Nachrichten von SRF um 20 Uhr mit Manuela Burgermeister. Was viele bereits vermutet haben, hat die deutsche Regierung nun bestätigt. Sie macht Russland verantwortlich für den versuchten Drohnenangriff auf den Flughafen Leipzig vor wenigen Wochen. Der deutsche Innenminister Alexander Dobrindt erklärte, die Beweise seien eindeutig. Und man rechne auch mit weiteren solchen Angriffsversuchen.
2: Wir gehen davon aus, dass Deutschland das Ziel weiterer hybrider Angriffe Russlands ist. Dabei ist auch davon auszugehen, dass es eine Bereitschaft gibt, durch hybride Angriffe auch größere Schäden auszulösen.
1: Dass Deutschland Russland so klar beschuldige, sei bemerkenswert, sagt SRF-Deutschland-Korrespondentin Alexandra Gubser.
3: Wenn man bedenkt, dass sich der diplomatische Handlungsspielraum zwischen zwei Staaten, die sich nicht im Krieg befinden, in der Regel darin erschöpft, dass man den Botschafter einbestellt. Das wird auch hier getan. Aber die jetzt angekündigten Sanktionen, die sind eine deutliche Botschaft, nämlich dass die immer skrupelloseren Attacken gegen deutsche Ziele nicht ohne Konsequenzen sind. Allerdings bedeuten diese Sanktionen auch eine Eskalation, denn Russland wird reagieren müssen und es Deutschland wohl in gleicher Münze heimzahlen.
1: Und das hat Russland bereits angekündigt. Eine Sprecherin des russischen Außenministeriums sagte, Russland werde, Zitat, spiegelbildlich auf die deutschen Sanktionen antworten. Das US-Militär fliegt nach eigenen Angaben neue Angriffe gegen den Iran. Diese würden sich gegen Ziele der iranischen Revolutionsgarden richten, schreibt die US-Armee auf der Plattform X. Und weiter heißt es, das sei eine Reaktion auf Angriffe der Revolutionsgarden auf Schiffe in der Straße von Hormuz und gegen US-Soldaten, die in der Region stationiert sind. Am Wochenende eskalierte der Konflikt zum ersten Mal seit Wochen wieder militärisch. Die USA und Iran griffen sich gegenseitig an. In die Schweiz. Im Tessin nimmt der Druck auf Regierungsrat Claudio Zali weiter zu. Die Regierung fordert ihn auf, sofort zurückzutreten und nicht erst in einem Monat. Grund dafür ist ein Strafverfahren wegen sexueller Übergriffe, wie das italienischsprachige Radio und Fernsehen RSI heute berichtet hat. Die Vorwürfe sollen mehrere Jahre zurückliegen. Staatsrat Claudio Zali kündigte bereits im Juli an, er werde sein Amt Ende September niederlegen, wegen einer anderen Strafuntersuchung. Dort ging es um den Verdacht auf Amtsmissbrauch. Das Wetter, morgen ist es ziemlich sonnig, bei 25 bis 29 Grad. Zum Teil hat es dichtere Schleierwolken. Das waren Nachrichten von Radio SRF. Verantwortlich Karin Britsch.

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1: Die Nachrichten von SRF um 21 Uhr mit Manuela Burgermeister. Die deutsche Regierung macht Russland verantwortlich für den gescheiterten Drohnenangriff auf den Flughafen Leipzig. Anfang August war dort eine Drohne, die mit Sprengstoff bepackt war, entdeckt worden, neben einer ukrainischen Frachtmaschine. Nun seien die Beweise dieses Vorfalls ausgewertet und der Drahtzieher dahinter sei eindeutig Russland, erklärte die deutsche Regierung. Leipzig sei zudem nur einer von vielen Fällen. Deutschland sei tägliches Ziel hybrider Kriegsführung, sagte der deutsche Innenminister Alexander Dobrindt. Mit dieser Taktik wolle Russland Deutschland als wichtiger Unterstützer der Ukraine verunsichern, sagt Ukraine-Korrespondent David Nauer.
2: Mit solchen hybriden Attacken versucht der Kreml in Deutschland Angst auszulösen, damit die Deutschen dann nachher sagen, naja, wenn wir die Ukraine so weiter unterstützen, dann attackieren uns die Russen vielleicht immer mehr, vielleicht bis hin zu einem großen Krieg. Also lassen wir die Ukraine lieber fallen. Ich glaube, das ist das Kalkül des Kremls und genau das in einer Situation, wo es in der Ukraine selbst an der Front für die Russen nicht gut läuft. Die russische Armee steckt dort länger fest und deswegen nun diese neue Strategie, man attackiert Verbündete der Ukraine in der Hoffnung, dass die Ukraine später weniger Unterstützung bekommt.
1: Deutschland reagiert mit einem Paket von Sanktionsmaßnahmen auf diese Angriffe Russlands. Unter anderem wird das russische Generalkonsulat in Bonn geschlossen und die Einreisekontrollen für Russinnen und Russen werden verschärft. Russland hat angekündigt, im gleichen Maß auf diese deutschen Strafmaßnahmen zu reagieren. In den Kurzmeldungen bleiben wir beim gescheiterten Drohnenangriff auf den Flughafen Leipzig. Dieser soll morgen am EU-Außenministertreffen in Irland thematisiert werden. Das kündigte der deutsche Außenminister Johann Wadephul an. Die EU-Außenbeauftragte Kaja Kallas sagte, man sehe auch in anderen Ländern, dass die Russen immer stärker provozierten. Es stelle sich also die Frage, wie man sie davon abschrecken könne, noch weiter zu gehen. Frankreichs Präsident Emmanuel Macron erklärte uneingeschränkte Solidarität mit Deutschland und zeigte sich offen gegenüber Sanktionen, die Deutschland gegen Russland angekündigt hat. Die hybriden Angriffe würden in Europa zunehmen, das dürfe nicht unbeantwortet bleiben. Und NATO-Generalsekretär Mark Rutte begrüßt die deutschen Sanktionen gegen Russland ebenfalls. Weiter sagte er, die NATO stehe in voller Solidarität an der Seite Deutschlands und werde auch die Ukraine weiter unterstützen. Das US-Militär fliegt nach eigenen Angaben neue Angriffe gegen den Iran. Diese würden sich gegen Ziele der iranischen Revolutionsgarden richten, teilt die US-Armee mit. Das staatliche iranische Fernsehen berichtete über Explosionen im Süden des Irans. Am Wochenende eskalierte der Konflikt zum ersten Mal seit Wochen wieder militärisch. Das Wetter. Morgen wird es trotz teils dichteren Schleierwolken ziemlich sonnig. Es gibt 25 bis 29 Grad. Das waren Nachrichten von Radio SRF. Verantwortlich Karin Britsch.

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1: Die Nachrichten von SRF um 22 Uhr mit Manuela Burgermeister. Unser Schwerpunkt ist Deutschlands Schuldzuweisung nach dem Drohnenvorfall in Leipzig. Die deutsche Regierung sagt, Leipzig sei nur einer von vielen hybriden Angriffen aus Russland und kündigt Konsequenzen an. Und die EU und die NATO stellen sich an die Seite Deutschlands. Morgen wollen die EU-Außenminister besprechen, wie man Russland von weiteren Angriffen abschrecken kann. Das Wetter ziemlich sonnig bei 25 bis 29 Grad. Die deutsche Regierung macht Russland verantwortlich für den gescheiterten Drohnenangriff auf den Flughafen Leipzig. Die Beweise des Vorfalls Anfang August seien eindeutig, erklärte der deutsche Innenminister Alexander Dobrindt. Leipzig sei nur ein Fall von vielen.
2: Wir gehen davon aus, dass Deutschland das Ziel weiterer hybrider Angriffe Russlands ist. Dabei ist auch davon auszugehen, dass es eine Bereitschaft gibt, durch hybride Angriffe auch größere Schäden auszulösen.
1: Russlands Ziel hinter diesen hybriden Angriffen sei, Deutschland als wichtiger Unterstützer der Ukraine zu verunsichern, sagt SRF-Ukraine-Korrespondent David Nauer.
3: Ich glaube, das ist das Kalkül des Kremls und genau das in einer Situation, wo es in der Ukraine selbst an der Front für die Russen nicht gut läuft. Die russische Armee steckt dort länger fest und deswegen nun diese neue Strategie. Man attackiert Verbündete der Ukraine in der Hoffnung, dass die Ukraine später weniger Unterstützung bekommt.
1: Deutschland hat nun ein Paket von Sanktionsmaßnahmen angekündigt. Unter anderem wird das russische Generalkonsulat geschlossen und die Einreisekontrollen für Russinnen und Russen werden verschärft. Dass Deutschland Russland so klar beschuldige, sei bemerkenswert, sagt SRF-Deutschland-Korrespondentin Alexandra Kupser.
4: Wenn man bedenkt, dass sich der diplomatische Handlungsspielraum zwischen zwei Staaten, die sich nicht im Krieg befinden, in der Regel darin erschöpft, dass man den Botschafter einbestellt. Das wird auch hier getan. Aber die jetzt angekündigten Sanktionen, die sind eine deutliche Botschaft, nämlich dass die immer skrupelloseren Attacken gegen deutsche Ziele nicht ohne Konsequenzen sind. Allerdings bedeuten diese Sanktionen auch eine Eskalation, denn Russland wird reagieren müssen und es Deutschland wohl in gleicher Münze heimzahlen.
1: Und das hat Russland auch bereits angekündigt. Die Drohnenvorgänge in Leipzig sollen morgen auch am EU-Außenministertreffen thematisiert werden. Das kündigte der deutsche Außenminister Johann Wadephul an. Die EU-Außenbeauftragte Kaja Kallas sagte, man sehe auch in anderen Ländern, dass die Russen immer stärker provozierten. Es stelle sich die Frage, wie man sie davon abschrecken könne, noch weiter zu gehen. Auch der französische Präsident hat sich dazu geäußert. Er erklärte uneingeschränkte Solidarität mit Deutschland. Die hybriden Angriffe würden in Europa zunehmen, das dürfe nicht unbeantwortet bleiben. Und NATO-Generalsekretär Mark Rutte begrüßte die deutschen Sanktionen gegen Russland und er sagte, die NATO stehe in voller Solidarität mit Deutschland und werde auch die Ukraine weiter unterstützen. Der Druck auf den Tessiner Regierungsrat Claudio Zali steigt. Die Tessiner Regierung fordert ihn auf, sofort zurückzutreten und nicht erst in einem Monat. Grund dafür ist ein neues Strafverfahren wegen sexueller Übergriffe, wie das italienischsprachige Radio und Fernsehen RSI berichtet. Die Vorwürfe sollen mehrere Jahre zurückliegen. Staatsrat Zali bestreitet sie. Im Juli hatte Claudio Zali angekündigt, er werde sein Amt Ende September niederlegen, wegen einer anderen Strafuntersuchung. Dort geht es um den Verdacht des Amtsmissbrauchs. Zu weiteren Meldungen des Tages in der Übersicht. Die Grossbank UBS ist nicht zufrieden damit, dass sie künftig ihre ausländischen Tochtergesellschaften mit 50% Eigenkapital und 50% speziellen Anleihen unterlegen soll. Diesen Vorschlag macht die zuständige Ständeratskommission und geht damit weniger weit als der Bundesrat. Die UBS anerkenne zwar die Arbeit der Kommission, heißt es in einer Mitteilung, der Vorschlag würde aber zu zusätzlichen Kosten für die Bank führen.
5: Viele Lehrlinge in der Schweiz haben Mühe beim Lesen, Schreiben und Rechnen. Das zeigt eine Umfrage unter rund 3000 Firmen, die verschiedene Wirtschaftsverbände durchgeführt haben, darunter der Wirtschaftsdachverband Economiswiss. Das führe dazu, dass viele Unternehmen den Lehrlingen heute Fähigkeiten vermitteln müssten, welche diese früher aus der Schule mitgebracht hätten, so Economiswiss. Der Referenzzinssatz bleibt unverändert bei 1,25%. Das teilt das Bundesamt für Wohnungswesen mit. Der Referenzzinssatz ist unter anderem wichtig für die Entwicklung der Mietpreise. Der Lebensversicherer Swiss Life streicht 600 Stellen, rund die Hälfte davon in der Schweiz, wie Swiss Life schreibt. Das Unternehmen begründet den Abbau mit einer Effizienzsteigerung, die wegen fortschreitender Digitalisierung möglich sei. Gleichzeitig gab Swiss Life fürs erste Halbjahr einen Gewinn von 650 Millionen Franken bekannt, 8% mehr als im gleichen Zeitraum vor einem Jahr. Die Börsendaten von 22.05 Uhr, geliefert von SIX. Der Swiss Market Index schließt bei 14.335 Punkten, plus 0,3%. Der Dow Jones Index in New York stand kurz vor Schluss bei minus 0,9%. Der Euro wird zu 94,08 gehandelt, der Dollar zu 81,17. Das Wetter morgen ist es beidseits der Alpen ziemlich sonnig, trotz zeitweise dichteren Schleierwolken. Im Norden gibt es um 26, im Süden um 29 Grad. Das waren Nachrichten von Radio SRF. Verantwortlich Karin Britsch.

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1: Die Nachrichten von SRF vom 23 Uhr mit Lara Kresten. Die deutsche Regierung macht Russland verantwortlich für den gescheiterten Drohnenangriff auf den Flughafen Leipzig. Die Beweise des Vorfalls Anfang August seien eindeutig, erklärte der deutsche Innenminister Alexander Dobrindt. Leipzig sei nur ein Fall von vielen.
2: Wir gehen davon aus, dass Deutschland das Ziel weiterer hybrider Angriffe Russlands ist. Dabei ist auch davon auszugehen, dass es eine Bereitschaft gibt, durch hybride Angriffe auch größere Schäden auszulösen.
1: Russlands Ziel hinter diesen hybriden Angriffen sei, Deutschland als wichtiger Unterstützer der Ukraine zu verunsichern, sagt SRF-Ukraine-Korrespondent David Nauer.
3: Ich glaube, das ist das Kalkül des Kremls und genau das in einer Situation, wo es in der Ukraine selbst an der Front für die Russen nicht gut läuft. Die russische Armee steckt dort länger fest und deswegen nun diese neue Strategie. Man attackiert Verbündete der Ukraine in der Hoffnung, dass die Ukraine später weniger Unterstützung bekommt.
1: Deutschland hat jetzt ein Paket von Sanktionsmaßnahmen angekündigt. Unter anderem wird das russische Generalkonsulat in Bonn geschlossen und die Einreisekontrollen für Russinnen und Russen werden verschärft. In den Kurzmeldungen bleiben wir beim gescheiterten Drohnenangriff in Leipzig. Dieser soll morgen am EU-Außenministertreffen in Irland thematisiert werden. Das kündigte der deutsche Außenminister Johann Wadephul an. Die EU-Außenbeauftragte Kaja Kallas sagte, man sehe auch in anderen Ländern, dass die Russen immer stärker provozierten. Es stelle sich also die Frage, wie man sie davon abschrecken könne, noch weiter zu gehen. Frankreichs Präsident Emmanuel Macron erklärte uneingeschränkte Solidarität mit Deutschland. Die hybriden Angriffe würden in Europa zunehmen, das dürfe nicht unbeantwortet bleiben. In die Schweiz. Wer finanziert Schäden, die bei einem sehr schweren Erdbeben entstehen? Die zuständige Nationalratskommission findet, die Absicherung gegen Erdbebenschäden, wie sie alle 100 Jahre zu erwarten sind, solle in der individuellen Verantwortung liegen. Erst bei einem noch schwereren Ereignis soll der Bund alle Immobilieneigentümer verpflichten können, einen beschränkten finanziellen Beitrag zu übernehmen. Der Entscheid der Kommission fiel knapp mit 13-12 Stimmen. Im vergangenen Dezember hatte der Ständerat den Vorschlag des Bundesrats abgelehnt, der eine Versicherungslösung wollte. Noch zum Fußball. In der Super League verlor der FC Zürich gegen die Berner Young Boys mit 2-4. Die Börsendaten von SIX. Der Swiss Market Index schließt bei 14.335 Punkten plus 0,3%. Der Dow Jones Index in New York fällt um 0,8%. Der Euro wird zu 94,08 gehandelt und der Dollar zu 81,18. Und das Wetter? Morgen ist es trotz teils dichteren Schleierwolken ziemlich sonnig bei 25 bis 29 Grad. Das waren Nachrichten von Radio SRF. Verantwortlich Lara Kresten.

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0: Die Nachrichten von SRF um Mitternacht mit Lara Christen und einem Schwerpunkt zum Drohnenvorfall in Leipzig. Die deutsche Regierung sagt, Leipzig sei nur einer von vielen hybriden Angriffen aus Russland und kündigt Konsequenzen an. Und die EU und die NATO stellen sich an die Seite Deutschlands. Morgen wollen die EU-Außenminister besprechen, wie man Russland von weiteren Angriffen abschrecken kann. Das Wetter, heute ist es trotz teils dichteren Schleierwolken ziemlich sonnig bei 25 bis 29 Grad. Die deutsche Regierung macht Russland verantwortlich für den gescheiterten Drohnenangriff auf den Flughafen Leipzig. Die Beweise des Vorfalls Anfang August seien eindeutig, erklärte der deutsche Innenminister Alexander Dobrindt. Leipzig sei nur ein Fall von vielen.
1: Wir gehen davon aus, dass Deutschland das Ziel weiterer hybrider Angriffe Russlands ist. Dabei ist auch davon auszugehen, dass es eine Bereitschaft gibt, durch hybride Angriffe auch größere Schäden auszulösen.
0: Russlands Ziel hinter diesen hybriden Angriffen sei, Deutschland als wichtiger Unterstützer der Ukraine zu verunsichern, sagt SRF-Ukraine-Korrespondent David Nauer.
2: Ich glaube, das ist das Kalkül des Kremls und genau das in einer Situation, wo es in der Ukraine selbst an der Front für die Russen nicht gut läuft. Die russische Armee steckt dort länger fest und deswegen nun diese neue Strategie. Man attackiert Verbündete der Ukraine in der Hoffnung, dass die Ukraine später weniger Unterstützung bekommt.
0: Deutschland hat jetzt ein Paket von Sanktionsmaßnahmen angekündigt. Unter anderem wird das russische Generalkonsulat in Bonn geschlossen und die Einreisekontrollen für Russinnen und Russen werden verschärft. Dass Deutschland Russland so klar beschuldige, sei bemerkenswert, sagt SRF-Deutschland-Korrespondentin Alexandra Gubser.
3: Wenn man bedenkt, dass sich der diplomatische Handlungsspielraum zwischen zwei Staaten, die sich nicht im Krieg befinden, in der Regel darin erschöpft, dass man den Botschafter einbestellt. Das wird auch hier getan. Aber die jetzt angekündigten Sanktionen, die sind eine deutliche Botschaft, nämlich dass die immer skrupelloseren Attacken gegen deutsche Ziele nicht ohne Konsequenzen sind. Allerdings bedeuten diese Sanktionen auch eine Eskalation, denn Russland wird reagieren müssen und es Deutschland wohl in gleicher Münze heimzahlen.
0: Und das hat Russland auch bereits angekündigt. Derweil hat der russische Botschafter in Deutschland die Drohnenvorwürfe als absurd bezeichnet und zurückgewiesen. Die Drohnenvorgänge in Leipzig sollen heute auch am EU-Außenministertreffen thematisiert werden. Das kündigte der deutsche Außenminister Johann Wadephul an. Die EU-Außenbeauftragte Kaja Kallas sagte, man sehe auch in anderen Ländern, dass die Russen immer stärker provozierten. Es stelle sich also die Frage, wie man sie davon abschrecken könne, noch weiterzugehen. Auch der französische Präsident hat sich dazu geäußert. Er erklärte uneingeschränkte Solidarität mit Deutschland. Die hybriden Angriffe würden in Europa zunehmen, das dürfe nicht unbeantwortet bleiben. NATO-Generalsekretär Mark Rutte begrüßte die deutschen Sanktionen gegen Russland. Und er sagte, die NATO stehe in voller Solidarität mit Deutschland und werde auch die Ukraine weiter unterstützen. Das US-Militär fliegt nach eigenen Angaben neue Angriffe gegen den Iran. Diese würden sich gegen Ziele der iranischen Revolutionsgarden richten, teilt die US-Armee mit. Das staatliche iranische Fernsehen berichtete über Explosionen im Süden des Irans. Am Wochenende eskalierte der Konflikt zum ersten Mal seit Wochen wieder militärisch. In die Schweiz. Wer finanziert Schäden, die bei einem sehr schweren Erdbeben hierzulande entstehen? Die zuständige Nationalratskommission hat dazu einen neuen Vorschlag gemacht. Sie soll die Absicherung gegen Erdbebenschäden, wie sie alle 100 Jahre zu erwarten sind, in der individuellen Verantwortung liegen. Erst bei einem noch schwereren Ereignis soll der Bund alle Immobilieneigentümer verpflichten können, einen beschränkten finanziellen Beitrag zu übernehmen. Der Entscheid der Kommission fiel knapp mit 13-12 Stimmen. Im vergangenen Dezember hatte der Ständerat den Vorschlag des Bundesrats abgelehnt, der eine Versicherungslösung wollte. Der Druck auf den Tessiner Regierungsrat Claudio Zali steigt. Die Tessiner Regierung fordert ihn auf, sofort zurückzutreten und nicht erst in einem Monat. Grund dafür ist ein neues Strafverfahren wegen sexueller Übergriffe, wie das italienischsprachige Radio und Fernsehen RSI berichtet. Die Vorwürfe sollen mehrere Jahre zurückliegen. Staatsrat Zali bestreitet sie. Im Juli hatte Claudio Zali angekündigt, er werde sein Amt Ende September niederlegen, wegen einer anderen Strafuntersuchung. Dort geht es um den Verdacht des Amtsmissbrauchs. Zum Sport, zuerst Fußball. In der Super League verlor der FC Zürich gegen die Berner Young Boys mit 2:4. Und Tennis, Belinda Bencic ist bei den US Open in New York ausgeschieden. Sie verlor in der ersten Runde gegen die Kasachin Julia Putintseva in 3 Sätzen. Mit Bencic ist die letzte Schweizerin bei den US Open ausgeschieden. Kein Schweizer oder Schweizerin schaffte es in die 2. Runde. Das Wetter, heute ist es beidseits der Alpen trotz zeitweise dichteren Schleierwolken ziemlich sonnig. Die Höchstwerte liegen im Norden bei 26 und im Süden bei 29 Grad. Das waren Nachrichten von Radio SRF, verantwortlich Lara Christen.

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1: Die Nachrichten von SRF um 1 Uhr mit Lara Christen. Die USA und der Iran haben sich erneut gegenseitig angegriffen. Die USA haben laut eigenen Angaben Ziele der iranischen Revolutionsgarden ins Visier genommen. Das staatliche iranische Fernsehen berichtete über Explosionen im Süden des Irans. Der Iran kündigte seinerseits Vergeltungsmaßnahmen an. So sollten US-Stützpunkte in der Region mit Raketen und Drohnen beschossen werden. Meldungen über solche Angriffe gab es aus Kuwait, Bahrain und Jordanien, wie Nachrichtenagenturen und iranische Medien melden. Am Wochenende eskalierte der Konflikt zwischen den USA und dem Iran zum ersten Mal seit Wochen wieder militärisch. Kurz vor dem Besuch des US-amerikanischen Energieministers Chris Wright in Venezuela hat das venezolanische Parlament das Ölabkommen mit den USA gebilligt. Das Abkommen gewährt den USA Zugang zu einem Fünftel der Ölreserven Venezuelas. Der amerikanische Energieminister will morgen nach Venezuela reisen, um ein Abkommen zu unterzeichnen. In die Schweiz. Der Druck auf den Tessiner Regierungsrat Claudio Zali steigt. Die Tessiner Regierung fordert ihn auf, sofort zurückzutreten und nicht erst in einem Monat. Grund dafür ist ein neues Strafverfahren wegen sexueller Übergriffe, wie das italienischsprachige Radio und Fernsehen RSI berichtet. Die Vorwürfe sollen mehrere Jahre zurückliegen. Staatsrat Zali bestreitet sie. Im Juli hatte Claudio Zali angekündigt, er werde sein Amt Ende September niederlegen, wegen einer anderen Strafuntersuchung. Dort geht es um den Verdacht des Amtsmissbrauchs. Der Schweizer Nahrungsmittelkonzern Nestlé verkauft sein Vitamingeschäft für 1 Milliarde Dollar. Die Geschäftssparte mit Vitaminen, Mineralstoffen und Nahrungsergänzungsmitteln werde von einem US-amerikanischen Finanzinvestor übernommen, schreibt Nestlé. Der Verkauf des Geschäfts sei Teil der strategischen Neuausrichtung. Man konzentriere die Ressourcen auf jene Bereiche, in denen Nestlé die stärksten Wettbewerbsvorteile habe. Im vergangenen Jahr erzielte Nestlé mit seinem Vitamingeschäft einen Umsatz von 1,2 Milliarden Dollar. Es ist hauptsächlich in den USA aktiv. Der Verkauf der Geschäftssparte soll im ersten Halbjahr 2027 abgeschlossen werden. Zum Sport, zuerst Tennis. Belinda Bencic ist bei den US Open in New York ausgeschieden. Sie verlor in der ersten Runde gegen die Kasachin Julia Putintseva in 3 Sätzen. Mit Bencic ist die letzte Schweizerin bei den US Open ausgeschieden. Kein Schweizer und keine Schweizerin schaffte es in die 2. Runde. Und Fußball. In der Super League verlor der FC Zürich gegen die Berner Young Boys mit 2:4. Das Wetter. Heute ist es trotz teils dichteren Schleierwolken ziemlich sonnig bei 25 bis 29 Grad. Das waren Nachrichten von Radio SRF. Verantwortlich Lara Christen.
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1: Die Nachrichten von SRF um 2 Uhr mit Lara Christen. Die USA und der Iran haben sich erneut gegenseitig angegriffen. Die USA haben laut eigenen Angaben Ziele der iranischen Revolutionsgarden ins Visier genommen. Man habe Luftabwehrstellungen, Radarsysteme sowie Geräte zum Verlegen von Seeminen angegriffen. In einer Stadt im Süden des Irans wurde ein Haus von Raketensplittern getroffen, in dem gerade eine Hochzeit stattfand, wie die Hilfsorganisation Roter Halbmond schreibt. Bei dem Angriff seien 4 Menschen getötet und Dutzende weitere verletzt worden. Auf der anderen Seite flog auch der Iran Angriffe. Ziel waren US-Stützpunkte in der Region, wie der Iran meldete. Meldungen über solche Raketen- und Drohnenangriffe gab es etwa aus Kuwait und Jordanien. Iranische Medien meldeten zudem einen Angriff auf einen Militärstützpunkt in Bahrain. Wer finanziert Schäden, die bei einem sehr schweren Erdbeben in der Schweiz entstehen? Die zuständige Nationalratskommission macht dazu einen neuen Vorschlag. So soll die Absicherung gegen Erdbebenschäden, wie sie alle 100 Jahre zu erwarten sind, in der individuellen Verantwortung liegen. Erst bei einem noch schwereren Ereignis soll der Bund alle Immobilieneigentümer verpflichten können, einen beschränkten finanziellen Beitrag zu übernehmen. Der Entscheid der Kommission fiel mit 13-12 Stimmen knapp aus. Im vergangenen Dezember hatte der Ständerat den Vorschlag des Bundesrats abgelehnt, der eine Versicherungslösung wollte. Der Schweizer Nahrungsmittelkonzern Nestlé verkauft sein Vitamingeschäft für 1 Milliarde Dollar. Die Geschäftssparte mit Vitaminen, Mineralstoffen und Nahrungsergänzungsmitteln werde von einem US-amerikanischen Finanzinvestor übernommen, schreibt Nestlé. Der Verkauf des Geschäfts sei Teil der strategischen Neuausrichtung. Man konzentriere die Ressourcen auf jene Bereiche, in denen Nestlé die stärksten Wettbewerbsvorteile habe. Im vergangenen Jahr erzielte Nestlé mit seinem Vitamingeschäft einen Umsatz von 1,2 Milliarden Dollar. Es ist hauptsächlich in den USA aktiv. Der Verkauf der Geschäftssparte soll im ersten Halbjahr 2027 abgeschlossen werden. Zum Sport, zuerst Tennis. Belinda Bencic ist bei den US Open in New York ausgeschieden. Sie verlor in der ersten Runde gegen die Kasachin Julia Putintseva in 3 Sätzen. Mit Bencic ist die letzte Schweizerin bei den US Open ausgeschieden. Kein Schweizer und keine Schweizerin schaffte es in die zweite Runde. Und Fußball, in der Super League verlor der FC Zürich gegen die Berner Young Boys mit 2-4. Das Wetter, heute ist es trotz teils dichteren Schleierwolken ziemlich sonnig bei 25 bis 29 Grad. Das waren Nachrichten von Radio SRF. Verantwortlich Lara Christen.
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